0: Aber tatsächlich merkt man anfangs überhaupt nichts. Der Wurm gelangt nämlich nicht als ausgewachsenes Exemplar in den Körper, sondern als Larve. Und die Larven, die leben im Wasser, also zum Beispiel in Tümpeln oder in Brunnen. Und dort werden sie von winzig kleinen Krebsen gefressen. Und Menschen nehmen die Krebse dann auf, wenn sie das Wasser trinken oder wenn sie Fisch aus diesem Wasser essen. Und dann einmal im Körper angekommen, dann zersetzt die Magensäure die Krebse im Magen und die Wurmlarven, die werden damit frei. Und dann wandern die weiter in den Dünndarm. Also offenbar macht ihnen die Magensäure nichts aus. Und dann bohren sie sich durch die Wand des Organs. Und im Bauchraum werden sie dann geschlechtsreif und dann paaren die sich.
1: Ehrlich gesagt bin ich mir ausnahmsweise nicht ganz sicher, ob ich wirklich wissen möchte, was als nächstes passiert. Aber ich glaube, da müssen wir dann jetzt durch. Also, was, sie haben sich gepaart. Was jetzt?
0: Also wie so oft im Tierreich sterben die Männchen nach der Paarung und die sind dann auch nur wenige Zentimeter groß. Und die befruchteten Weibchen, die wachsen aber weiter und machen sich auf den Weg durch den Körper. Und meist geht es in Richtung eines Beins. Und dort machen die sich das dann erstmal gemütlich und nisten sich im Bindegewebe unter der Haut ein.
1: Das klingt wahnsinnig schmerzhaft, ehrlich gesagt.
0: Doch ja, die Würmer, die scheiden verschiedene Stoffe aus und dadurch bilden sich ein Geschwür oder Blasen und das kann dann starke Schmerzen verursachen oder Entzündungen und der Parasit wird dann auch manchmal brennende Schlange genannt. Und die Betroffenen, die suchen dann oft Abkühlung im Wasser und dann platzt diese Beule und die Wurmweibchen, die entlassen dann die Larven ins Gewässer und alles beginnt von vorne, der nächste Mensch kann sich infizieren.
1: Oh Gott, es klingt furchterregend. Wie wird man denn diesen Wurm überhaupt los, wenn man den sich einmal eingefangen hat?
0: Also die Wurmdame, die kommt nach etwa einem Jahr zum Vorschein. Das sind ja alles Durchschnittswerte, ne? Aber so ungefähr am Fuß oder Bein eben. Und den Wurm dann wieder loszuwerden, da müssen dann die Patienten das Tier auf ein Stöckchen wickeln. Ganz vorsichtig, jeden Tag ein bisschen mehr. Und bis der Wurm dann ganz rausgezogen ist. Und es gibt sogar die Hypothese, dass die Abbildung des Aesculap-Stabs auf diese Methode zurückgeht.
1: Das ist der Stock, um den sich diese Schlange drumherum windet, oder?
0: Genau, das ist das Zeichen des Ärztestandes. Aber ob das wirklich stimmt und wirklich mit dem Guinea-Wurm zu tun hat, da bin ich jetzt nicht sicher. Aber das liest man oft auch auf Webseiten von Tropeninstituten und so weiter.
1: Kann man sich denn irgendwie vor Infektionen schützen oder kann man sie dann zumindest behandeln, sobald man sich den Wurm erstmal eingefangen hat?
0: Also Medikamente oder Impfstoffe gibt's nicht, aber man kann eine Menge tun, um den Wurm zu bekämpfen, nämlich Menschen von Gewässern fernhalten, was natürlich bei Wasserknappheit in ärmeren Regionen schwierig werden kann. Oder aber Wasserfilter einsetzen, um die Larven zu entfernen, sodass die Menschen das Wasser dann trinken können. Und natürlich ein gutes Gesundheitsüberwachungssystem ist wichtig, um Verdachtsfälle zu melden und die Patienten zu untersuchen und so weiter. Und diese Maßnahmen, die sind über die Jahrzehnte extrem erfolgreich gewesen. Und im vergangenen Jahr sind laut Weltgesundheitsorganisation nur noch 14 Patienten weltweit mit dem Leiden bekannt geworden, also so wenige wie nie zuvor. Die Menschen, die kommen aus dem Tschad, dem Südsudan, aus Mali und Äthiopien. Und mal eine Vergleichszahl zu haben, Mitte der 1980er Jahre, da haben die Parasiten noch rund 3,5 Millionen Menschen in 20 Ländern weltweit befallen. Also die Hoffnung ist also, dass diese Infektionskrankheit bald vom Erdboden verschwunden sein könnte.
1: Von 3,5 Millionen auf 14 ist tatsächlich ziemlich beeindruckend. Wie hat man das geschafft?
0: Dass das so ist, daran hat ein Ex-US-Präsident einen nicht ganz unerheblichen Anteil, Jimmy Carter. Der hat in den 1980ern zusammen mit seiner Ehefrau das Carter Center gegründet. Das ist eine Organisation, die die Lebensqualität von Menschen weltweit verbessern will. Und genau genommen war er es auch, der einen Krieg im Namen des Guinea-Wurms gestoppt hat. Denn seine Organisation, die befasst sich unter anderem mit der Bekämpfung des Parasiten.
1: Stimmt, dem Wurm habe ich über diese furchtbar gruselige Geschichte der Infektion und dieser Würmer, die dann im Körper heranwachsen, irgendwie schon fast vergessen. Aber es war ja tatsächlich die Ausgangsfrage, nämlich welcher Wurm einen Krieg gestoppt hat.
0: Genau, dieser Krieg, das war ein Bürgerkrieg im Süden des Sudans. Und dort gibt es seit vielen, vielen Jahren immer wieder Unruhen, auch im Moment noch. Aber damals, 1995, war die Region extrem stark von Guinea-Würmern befallen. Und Jimmy Carter hat sich dann für einen Waffenstillstand zwischen den Kriegsparteien eingesetzt. Einige Monate lang ging das so. Und so konnten sich die Gesundheitsteams und die Behörden um die Bevölkerung kümmern, um sauberes Wasser oder zumindest Möglichkeiten, dass die Menschen das Wasser sicher trinken können.
1: Christiane, ich danke dir erstmal für diese ebenso spannende wie auch wirklich ein bisschen gruselige Folge. Und ja, ich würde mal sagen, da war mehr drin, als ich geglaubt habe, in jeder Hinsicht. Und genau, in unserem Heft Schneller Schlau findet ihr noch mehr relevante und manchmal auch etwas irre Fragen und Antworten aus allen Bereichen des Lebens. Wir freuen uns auf ein Wiederhören.
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1: Hier spricht Melanie und ich heiße euch ganz herzlich zu einer neuen Folge willkommen, die den schönen Titel trägt, Mama sein als Psychologin. Auf jeden Fall fanden wir den Titel gut, weil die vorherige Schwerpunktfolge über mich ja schwanger als Gynäkologin heißt und heute widmen wir uns Alina, der schon Mama und Psychologin. Hallo liebe Alina.
2: Hallo, hallo. Ich bin gespannt, hier ab und zu bohrt's mal gerade bei Mella in der Wohnung, aber in der ersten Aufnahme oder beim letzten Mal hat es auch nichts angetan. Ich hoffe, diesmal wird es auch nicht so sein.
1: Genau, ansonsten wisst ihr Bescheid.
2: Genau.
1: Okay, dann lass mal anfangen. Wer bist du, liebe Alina?
2: Boah, was für eine große Frage. Ich glaube, das ist das Schöne. Die Frage wird man in unterschiedlichen Lebenszeiten, glaube ich, unterschiedlich beantworten. Mhm. Zurzeit würde ich sie wie folgt beantworten. Ich bin 31 Jahre, Mutter eines Sohnes, der ein bisschen älter ist als 2, verheiratet. Im Sommer haben wir unser 2-jähriges. Voll verrückt, weil ich irgendwie immer noch so abgespeichert habe, dass ich Flo noch gar nicht so lange kenne. Aber in der Tat sind wir jetzt auch schon, oder ist es meine längste Beziehung, die ich in meinem Leben hatte und auch hoffentlich bleiben wird.
1: Ey, du hörst dich so erwachsen an, ne? Sorry, dass ich dich unterbreche, aber ich komme immer noch nicht drauf klar. Es hört sich an wie so eine, keine Ahnung, Beschreibung von einer Frau mittleren Alters, die, was weiß ich, was für ein kleinbürgerliches Leben führt, was du eben nicht tust. Aber das ist so dolle in den Köpfen drin, finde ich.
2: Ey, und genau das ist eben auch so die Frage oder so mein Trouble, den ich habe, seitdem ich Mama bin, dass ich immer wieder, oder erwachsen bin, immer wieder so merke, diese Bilder, die man noch im Kopf hat von diesem Alter, passen eben nicht mit meiner Realität überein und auch nicht das, was ich darstellen möchte. Mhm. Ja, ist schon cool, dass man sich heutzutage zu unserer Zeit so viel mit seinem Selbst befassen kann, weil wir einfach nicht so diese Existenzängste haben. Genau, ich glaube, deswegen kann man sich einfach mit sich selbst beschäftigen. Das ist schon ein Privileg.
1: Du hast uns jetzt die Bullet Points genannt.
2: Genau.
1: Also was macht dich sonst noch so aus?
2: Tiefer einsteigen. Genau, was würde ich sagen? Wer bin ich dann sonst noch? Ich bin berufstätig, heißt, ich bin nach dem ersten Jahr meines Sohnes wieder in den Beruf eingestiegen. Jetzt bohrt es gerade extrem, ich hoffe, das hört man wirklich nicht. Wieder eingestiegen in meinem vorherigen Beruf oder zurück zu meinem Arbeitgeber, bei dem ich jetzt auch schon seit 2010 bin. Also ich bin nach meinem Abi, was wir ja zusammen gemacht haben, direkt zu einem sehr großen Automobilhersteller aus unserem Geburtsort kommend. gegangen, habe dort ein duales Studium gemacht und ich bin mit 16 nach Amerika für ein Jahr. Dann war ich sogar in China für fast 2 Monate, das war kurz vorm Abi. Und dann während meines Studiums bin ich nach Südafrika. Also ich habe immer wieder versucht, nochmal für längere Zeit auch im Ausland zu leben, weil ich so ein bisschen auch auf der Suche nach meinem Selbst war.
1: Ja, gutes Stichwort, weil ich das in der letzten Folge auch so schön fand, welche Frage du mir da gestellt hast, wie ich mich damals bei der Berufswahl gefühlt habe, wer ich damals war. Und du bist ja auch so eingestiegen, wer du derzeit bist.
2: Also ich würde sagen, ich war auf jeden Fall ein Mädchen oder eine ich würde mich noch als Mädchen bezeichnen. Ein Mädchen, was sehr damals schon oder schon immer eher laut war. Also ich würde immer sagen, man würde mich als Außenstehender auch in dem Alter als extravertiert beschreiben. Auf jeden Fall schön angezogen, weil das war schon was meine Mama und ich heute noch gerne machen. Einfach also so shoppen gehen und so diese typischen Mädchendinge zusammen tun. Also das habe ich sehr, sehr ausgelebt in der Phase. Ich hatte damals meine kleine Fußballerkarriere, da ich einen Fußballer als Freund hatte. Zwar dritte Bundesliga oder so, also jetzt nichts in der ersten Liga. Das war so meine Minispielerfrau-Karriere. Also total übereinstimmt mit dem, was ich jetzt bin, Prenzlauer Berg lebende Mutti, so gesehen. Genau, das war die Alina kurz nach dem Abi, die dann in den Berufsalltag gestartet ist.
1: Hast du dich sicher in dieser Struktur gefühlt? Also es klingt nämlich im Gegensatz zu meinem damaligen Empfinden alles etwas weicher.
2: Total. Also ich habe mich 120.000% sicher gefühlt. Ich dachte auch genau zu wissen, wie der Hase läuft. Ich dachte genau zu wissen, was ich will vom Leben. beziehungsweise was gut für mich ist, ohne damals zu wissen, dass das noch gar nicht meine eigene Meinung über mich selbst war. Und deswegen finde ich das so bezeichnend oder auch schade, dass man so spät oder ich so spät erst über diese psychischen Entwicklungsphasen im Leben des jeden Menschen mitbekommen habe. Und letzten Endes, wenn auch unsere Eltern sowas gewusst hätten oder verinnerlicht hätten, okay, mein Kind ist jetzt eher in einer mit 18, 19 jetzt kein fertiger Erwachsener und die Person, der Mensch weiß noch gar nicht zu 100%, wie er eher ganz selbst ist und nicht eher, welche Teile eher von seinen Eltern sind und welche nicht. Die Person oder der Mensch sollte sich dahingehend noch mal ein bisschen erfahren dürfen. Dann würden wir auch ein bisschen anders mit unseren Kindern, glaube ich, in dem Alter umgehen. Heißt, Peanut würde ich diesen Druck nicht auferlegen, sondern ihm die Wahl noch mal lassen, ob er sich entscheiden möchte oder ob er noch mal sich selbst erfahren möchte. Heißt, ich würde ihn dazu bekräftigen und sagen, hey, mach ein Jahr lang Work and Travel. Mach irgendwie ein paar Praktika oder geh erstmal für ein halbes Jahr, weiß ich nicht, kellnern in einem Club, den du geil findest und probier dich nochmal ein bisschen aus und dann entscheide, was du machen möchtest, weil du weißt noch gar nicht, wer du bist ohne mich und zwar auf eine längere Zeitschiene als nur ein paar Monate. Und genau, heißt also, ich habe mich, um auf deine Frage zurückzukommen, ich habe mich sehr sicher in dem scheinbar sicher gefühlt, in meinem Konstrukt und in meinem Weltbild, was ich mir aufgebaut habe, durch das Leben, durch meine Kindheit, durch meine Jugend. Das habe ich dann so versucht zu transferieren. Das hat dann nicht so gut geklappt, im Sinne von, was für mich schon eine Major Einknick in meinem, ja, in meinem Leben bisher war, war der damalige Bruch meiner Beziehung. Da war ich 23, 22, war mit dem Typen, wollte ich gerade sagen, aber es klingt so ein bisschen abwertend. Mit dem Mann, mit dem Jungen, mit dem Boy, seitdem ich so 18, 19 war, zusammen. Und das war nicht so eine schöne Erfahrung, nicht so eine schöne Trennung und das hat alles so ein bisschen auf, also meine Weltanschauung einfach komplett einmal zerrüttet und ich dachte mir so, hä, ich habe doch alles gemacht, wie ich dachte, dass es richtig geht, wie ich gedacht hatte, dass ich es richtig gelernt habe und warum hat das denn jetzt nicht funktioniert? Mhm. Und dann hatte ich irgendwie so einen Punkt, wo ich mir gedacht habe, so gut, wenn das dieser Leitfaden, den ich mir unbewusst angelernt habe oder den ich unbewusst verfolgt habe, gar nicht funktioniert, dann kann ich auch ein bisschen mehr mein Ding machen. Und das war dann auch der Moment, wo wir zusammengezogen sind, wo ich entschieden habe, nach Berlin zu ziehen. Du hast da schon in der Zeit ein paar Jährchen, weiß gar nicht, wie viele Jahre?
3: 4 Jahre hatte ich schon studiert. Mhm. Also ich war auf jeden Fall in den Endzügen.
2: Mhm. Du hattest mich dann, da war ich auch noch in der Partnerschaft in Südafrika besucht für längere Zeit und wir hatten da irgendwie schon immer mal so die Idee mal zusammenzuleben. Ich weiß noch, wie du zu mir gesagt hast, ich könnte mir das voll gut vorstellen,
3: ja,
2: dass wir mal zusammenleben.
3: Oh yes.
2: Das war dann so ein Moment, wo ich mir so dachte, okay, jetzt muss ich raus, jetzt muss ich mein Ding wieder mehr machen und dadurch, dass du auch, glaube ich, in keiner Partnerschaft dann damals warst, ja, haben wir so gedacht, jetzt oder nie.
3: Und damit ging die Findungsphase los, oder?
2: Total.
3: Ja, also kann mich noch total gut an diese Phase erinnern. Es gibt nämlich so ein Video, ich war letztens in Friedrichshain auf der Warschauer. Da gibt es ein Video, wie wir zur Wohnungsbesichtigung gehen und uns filmen. Ich sehe es vor mir, dieses Video, unsere strahlenden Augen und unsere Stimmchen dazu und ja, einfach total euphorisch. Ja, so war es auch, aber wir sind auch ein paar Mal ein bisschen härter wieder aufgeprallt.
2: Auf jeden Fall. Ich kann mich auch zum Beispiel noch an erinnern, du hast dich dann auf Wohnungssuche begeben, weil du eben in Berlin schon gewohnt hast und ich noch in Wolfsburg. Und ich war im Fitnessstudium, du hast mich angerufen, was halt, also ein kleiner Side-Fact oder Side-Note, Mella und ich telefonieren beide nicht gerne. Wir sind eher Team Sprachnachrichten und WhatsApp-Nachrichten. Und wenn wir uns anrufen, wissen wir, also ist wichtig.
3: Eigentlich schon immer so im Kopf, oh, ich hoffe, es ist nichts Schlimmes passiert.
2: Ja, ne? Genau. Und da hattest du mich angerufen, da war ich gerade im Fitnessstudio und du so zu mir, ich habe unsere Wohnung gefunden.
3: Ja.
2: Heißt, auch so crazy, ich habe die Wohnung nicht einmal gesehen, bis zu dem Tag, wo wir eingezogen sind.
3: Ach wirklich? Ja. War das so krass.
2: Ja, ja. Ich habe nur ein Video gesehen.
3: Vertrauen.
2: Yes. War auch eine gute Entscheidung. Ich habe sehr gern da drin gelebt.
3: Sehr schön. Und für was stand denn Berlin für dich damals? Kannst du das so zusammenfassen? Ich finde, man verbindet fast schon so ein Gefühl zu dieser Stadt, als wäre es nicht mehr nur eine Stadt, sondern fast schon wie so eine eigenständige Person.
2: Ja, voll schön und vor allen Dingen, weil Berlin so viele Persönlichkeiten mit sich trägt. Und ich glaube, dass auch so Fluch und Segen zugleich ist von dieser, von dieser Stadt. Man sagt ja auch irgendwie, Berlin ist verdammt für immer zu werden und nie zu sein. Und das fühle ich schon sehr. Und das war definitiv, und das ist auch das Lustige, weil die Kieze, in denen wir gewohnt haben, genau diese Charaktere halt auch aussprechen. Heißt, wir haben an der Warschauer Straße in Friedrichshain an der Oberbaumbrücke gewohnt. Heißt also sehr wild, 5 Minuten Gehweg, noch nicht mal vom Berghain entfernt. Ja. Das war so komplette Rebellion. Aber gleichzeitig auch war ich super gefestigt in meinem Job damals. Und ich würde sagen, da hat in der Zeit habe ich auch mich so erfüllt in meinem Job gefühlt, wie lange danach nicht mehr. Ich weiß auch nicht, ob das so ein bisschen auch the beauty of your first job ist, weil du halt diese, wie so die erste Liebe hast. Mhm. Genau, das heißt, da hatte ich eine sehr, sehr starke Struktur und da war ich auch sehr, sage ich mal, fremdbestimmt im Sinne von Termine und war wichtig und Abgaben beziehungsweise Projektmeilensteine einhalten. Und gleichzeitig haben wir einfach so viel ausprobiert. Also das war schon cool. Wir sind von, also natürlich, wie es jeder Berliner dann erstmal oder Neuberliner tut, in Ausstellungen gegangen, in Theaterstücke gegangen, die skurrilsten von A bis Z. Wir sind natürlich auch in jede möglichen Clubs gegangen, sei es kleine, große, und einfach die Stadt ausgekostet. Mhm. Und ich bin dir da sehr gefolgt. Genau, das habe ich sehr genossen, dass du da immer mir die Türen aufgemacht hast. Und ich würde auch sagen, dass das unsere engste Zeit auf jeden Fall war, im Sinne von intensivste. Jetzt nicht von der emotionalen Ebene, aber intensivste, weil wir auf so vielen Ebenen einfach präsent waren
3: füreinander. Ja, total. Und auch einfach der Zeitfaktor, wir haben ultra viel Zeit miteinander verbracht.
2: Ja, total. Und das hat mir auch so super viel Sicherheit gegeben.
3: Ja.
2: Genau, das heißt, zusammenfassend Person, eine, die gerade sehr ausprobierfreudig ist und auf jeden Fall nicht alleine, sondern immer mit dir.
3: Schön. Ja, so habe ich es auch in Erinnerung. Ich erinnere mich aber auch, nochmal zurückkommend auf diese Findungsphase, dass auf jeden Fall auch in dir wie auch in mir, ich glaube, das hat auch Berlin an sich oder warum es überhaupt gewisse Menschen nach Berlin zieht, einfach dieses Lechzen innewohnt war. Also wir hatten beide den Drang, irgendwie noch einen tieferen Sinn zu finden. Ich weiß auch, du hast dann total die neue große Leidenschaft entdeckt des Laufens, also hast dich dann auf den ersten Marathon vorbereitet. Und plötzlich ist auch immer mehr in dir diese Idee gewachsen, so gut du auch in deinem Job warst und da auch viel Anerkennung genossen hast, hast du gemerkt, ey, das ist es noch nicht. Du hast eigentlich immer noch was in dir, was du noch nicht lebst.
2: Voll. Also wenn man die Phasen vom losgehend eigentlich von meinem Jahr in Amerika über die Phase bis jetzt, wo ich ja gesagt habe, was bin ich jetzt, Mutter im Prenzlauer Berg verheiratet und so erwachsen, würde ich es bezeichnen als die Suchende. Und ich habe mich komplett in Themen, wo ich dachte, okay, da finde ich es jetzt. Und so genau, so aktiv oder bewusst wusste ich gar nicht, wonach ich suche. Aber es war so, also jetzt in der Retrospektive kann ich es benennen. Aber ich habe mich auf jeden Fall überall total immer reingestürzt. Also so zu 120% mit voller Passion und Leidenschaft. Und das war eben dann auch erstmal in meinem Job. Dann habe ich gemerkt, okay, das ist es, also das hat mich nicht auf Dauer gestillt. Das ist ja auch dieses Lechzende, was du meinst, was ja auch sehr gut die Stadt widerspiegelt, dass man diese Leute, die dauernd suchen und lechzen, immer wieder Futter bekommen. Genau, und dann bin ich in dieses von der Arbeit und gemerkt, da finde ich es auch irgendwie nicht. Dann hatte ich übertrieben viele Überstunden angehäuft und habe mir dann gesagt zu meinem Chef, hey, ich nehme diese Überstunden jetzt mal zumindest ein paar und bin 3 Wochen lang raus und habe dann für mich von so 0 auf 100 total viel Zeit gehabt. Da ist diese Leidenschaft zum Laufen auf jeden Fall entstanden. Da war ich bei den Adidas Runners ganz viel. Genau, das heißt, dann habe ich mich von der Arbeit, als ich gemerkt habe, das klappt nicht so, in das Laufen total reingesteigert und gemerkt, oh, da finde ich es irgendwie auch nicht. Dann war zwischendrin dann auch so eine krasse Festivalzeit. Und dann habe ich für mich dann auch nochmal gesagt, hey, ich möchte gerne nochmal was anderes machen, weil irgendwie dachte ich immer, meine Berufung dann im Job zu finden und dass mich das glücklich machen wird, die Berufung zu finden in seinem Leben. Also war schon anscheinend so eine Sinnessuche auf jeden Fall. Oder war eine Sinnessuche, das kann man schon so benennen. Und dachte, im Beruf werde ich, wie gesagt, die Antwort finden. Und wusste, okay, BWL war echt nicht so meine Leidenschaft. Und ich hatte zwar dann thematisch nicht mehr als typische BWL-Angestellte gearbeitet, sondern in der Serviceentwicklung und habe einen Innovationsstandort von diesem großen Automobilhersteller aufgebaut. Und habe da aber auch gemerkt, okay, da liegt irgendwie auch nicht meine Passion drin. Was ist denn meine Passion? Und dann bin ich an die Psychologie gekommen und habe dann gesagt, gut, ich studiere nochmal und zwar im Bachelor und nicht irgendwie Wirtschaftspsychologie Master, worauf ich hätte mein BWL-Studium aufbauen können, sondern ich will das von null auf wirklich lernen, mit dem Hintergrund, dass ich vielleicht auch mal diesen therapeutischen Weg einschlagen möchte. Hab dann erst in Teilzeit, also bin in Teilzeit gegangen und habe Vollzeit studiert. Das konnte mein Ego aber nicht mitmachen, weil ich dann nicht mehr als eine Praktikantin auf der Arbeit auf einmal nur noch war. Und dann habe ich beides Vollzeit gemacht. Da dann aber auch so gemerkt, okay, das Studium ist richtig schön und ich liebe das total, aber irgendwie so ganz, also das ist irgendwie ist es das auch noch nicht und war auch so ein bisschen müde dann und dachte mir so, ja toll, dann finde ich es halt nicht.
3: Das waren damals die Gedanken, daran erinnere ich mich gar nicht. Ich habe dich immer sehr aufblühend erlebt, vor allem als du dann zur Kombi zurückgekehrt bist, Job und Psychologie. Ich mache mal beides Vollzeit nebeneinander.
2: Da hat das schon mitgeschwungen, dass ich so dachte, ja toll, war es richtig, jetzt auch im Job eher so ein bisschen zurückzugehen. Na, dann gehe ich da wieder voll rein. Studium ist total cool, aber es dauerte halt auch seine 3 Jahre. Dann ist so die Anfangseuphorie erstmal verstrichen und dann hast du halt Statistik und findest alles scheiße. Aber das war auf jeden Fall, diese Frustration war nicht zu vergleichen mit der meines ersten Studiums. Also es war super heilsam, weil ich gemerkt habe, wie viel es ausmacht, was du studierst, in welchem Kontext du studierst und es gar nicht so auf die Fachlichkeit dann ankommt, weil ich auf einmal Mathe konnte oder auf einmal Dinge, die ich vorher nicht gut konnte, auf einmal funktioniert haben, weil du einfach wusstest, warum. Und da habe ich auf jeden Fall meine Passion ab dahin benennen können und auch das war, wo ich sagen würde, das ist mein USP bis heute, nämlich dieses ganze Analysieren, Psychologie, Fragen, warum Dinge so sind. Mein Papa sagt immer, Alina, du musst auch wissen, warum ein Atom ist, so nach dem Motto. Also ich bin sehr hinterfragend, sehr durchleuchtend und habe das eher immer als Last empfunden, weil das natürlich Leuten auch auf den Sack gehen kann. Und auch als unangenehm empfinden kannst, wenn du selber dich noch nie so durchleuchtet hast, wenn auf jemand einer von der Seite kommt und sagt, ach echt, ist ja interessant. Und warum? Dass irgendwann das frische Interesse, was erst schön ist, irgendwann auch nervig. Da habe ich dann gemerkt, okay, es gibt noch mehr Menschen, nämlich Leute, die Psychologie studieren oder in dieser Fachlichkeit ihre Expertise wissen, die genauso funktionieren. Die halt Konstrukte aufbauen, Dinge hinterfragen und so weiter. Also das war wahrscheinlich das, was bei dir dann hängen geblieben ist mit aufblühend.
3: Total. Und ich kann mich auch noch gut daran erinnern, dass du dann, auch wenn da vielleicht unterschwellig so eine kleine Frustration irgendwann mitgeschwungen ist, schnell angefangen hast, diese Transferleistung zu begehen, zu sagen, hey, ich will das kombinieren, weil es macht mich nicht entweder das oder das glücklich, sondern du bist dann schnell die Wege gegangen, zu überlegen, hey, wie kann ich mein Studium in meinen Job integrieren?
2: Total. Und das ist auch noch etwas oder ein Thema, was mich bis heute begleitet, weil letzten Endes bin ich jetzt gerade aktuell, das habe ich gar nicht in meiner Beschreibung, wer ich bin, mit benannt, bin ich psychologische Beraterin, schräger Coachin für Frauen in der Schwanger- und Mutterschaft und Talentmanagerin fürs Topmanagement bei diesem großen Automobilhersteller. Also bin in dieser Dualität oder in dieser Zweigleisigkeit geblieben, die damals anfing. Da bin ich jetzt an einem Punkt, wo ich merke, das bin ich halt einfach.
3: Ja.
2: Mich fragen ständig immer dann Menschen, okay, ja, das heißt, du willst irgendwann komplett in deine Selbstständigkeit gehen. Und ich dachte mir schon immer so, nein, weil was ich total genieße, ist, ich habe keine Existenzängste, weil ich kann meinen Job wirklich, also diese Beratung und mein Coaching-Job, kann ich wirklich mit Herzblut ausleben und nicht immer denken, okay, jetzt muss ich noch die Kundin oder die Klientin annehmen, weil ich muss halt meine Bills bezahlen, sondern ich kann mich da total auch intuitiv mehr leiten lassen und es ist nicht blockiert von diesen Existenzängsten und davon nährt sich das Thema auch total. Und gleichzeitig will ich eben auch all die Dinge, die ich lerne in meinem Coaching-Beruf auch mitnehmen in diesen stark hierarchischen, stark männlich geprägten Laden. Und da nehme ich halt meine Kraft auch sehr stark raus. Dementsprechend bin ich einfach so eine Brücke. Genau. Das war auch sehr schwer, dahin zu finden, dass das okay ist, beides zu sein.
3: Aha, cool. Hätte ich dir jetzt nämlich von außen gar nicht so angemerkt, weil ich finde, um nochmal hier die Hymne auf Berlin abzuschließen, da ist es ja eher angesagt, dass man sein eigenes Ding macht und mehrgleisig fährt und Hauptsache man nutzt seine Möglichkeiten kreativ und das hast du ja auf jeden Fall gemacht. Aber wir haben einige Schritte übersprungen. Du hast jetzt hier direkt von deinem Coaching-Programm gesprochen. Du kannst es auch gerne wortwörtlich benennen.
2: Genau, Mommy Identity heißt es bei Instagram. Man findet mich primär auf Instagram. Eine Webseite habe ich so nicht. Das ist so mein Kanal, wo man mich kennenlernen kann in der Expertise. Und wie sich eben auch mein Beratungskonzept und mein Coaching-Konzept nennt.
3: Ja, schaut da unbedingt vorbei. Und natürlich würde uns alle auch nochmal interessieren, okay, du bist den Schritt zur Psychologie gegangen, dann wolltest du eigentlich es erst in deinen damaligen Job integrieren. Wie kam dann dieses Mutterschaftsthema plötzlich da rein?
2: Mhm. Also wie du schon richtig gesagt hast, das war auch, als ich dann Psychologie studiert habe, da haben mich natürlich auch auf Arbeit und generell Leute immer gefragt, ah ja, cool, dass du das machst. Wie möchtest du denn das dann, also möchtest du dann uns verlassen oder möchtest du das hier mit einfließen lassen? Und ich dachte immer, dass ich irgendwie über Coaching von Teams da reinrutschen werde oder vielleicht über UX, UI, weil da auch sehr viel Psychologie mit drin steckt und viel User Research und so weiter und so fort. Also Psychologie ist der Serviceentwicklung, in der ich damals war, nicht so fern. Und da war ich, also dachte ich auch immer so, ja, genau, ja. Aber ich habe gemerkt, that's not it. Also es hat nicht so Klick gemacht. Und dann war es 2020, da habe ich auch meine Bachelorarbeit geschrieben und in diesem Jahr wurde ich schwanger. Mein Mann, mein damaliger Freund und ich hatten in dem Anfang von 2020 gesagt, ja, Ende 2020 wollen wir schwanger werden. In unserem Freundeskreis hatten wir gerade das Phänomen, dass viele Fehlgeburten waren, dass viele nicht so oft oder so schnell schwanger werden konnten. Und dementsprechend haben wir gesagt, hey, wir verhüten jetzt nicht mehr. Ich hatte schon länger die Pille abgesetzt, da machen wir auch auf jeden Fall nochmal eine Folge drum. Also, da gehe ich nicht jetzt genauer drauf ein. Genau, hatte die Pille schon länger abgesetzt und haben dann aber gesagt, okay, wir verhüten jetzt gar nicht mehr und wenn es dann vorher passiert, passiert's. Und ein Schuss, ein Treffer, ich wurde direkt schwanger. Dementsprechend war es auch kurz ein bisschen überrumpelnd, weil wir so dachten, wir dachten, es geht gar nicht so schnell. Dann haben sich die Karten ein bisschen neu sortiert und dann war ich in der Elternzeit, da war mein kleiner Sohn, glaube ich, gerade so 3-4 Monate alt und da weiß ich noch ganz genau, da lag ich im Bett von meinem Kinderzimmer bei meinen Eltern zu Hause, kurz vorm Einschlafen und da kommen mir immer so die besten Gedanken, das war schon immer so. Und dann dachte ich so, Coaching für Mütter, das ist es. Und dann habe ich nächsten Tag mit meinem Mann drüber geredet und habe ihn so ein bisschen die Ideen dann gebrainstormt und gesagt, in welche Richtung das gehen sollte. Und dann meinte er so, ja, voll geil, voll cool. Und dann bin ich noch dahin weiter auf einen Begriff oder auf ein psychologisches Paradigma gestoßen, das sich da Matrescence, in cool Englisch Matrescence nennt und mittlerweile als Muttertät schon auf sozialen Medien kursiert.
3: Das deutsche Wort holt es wieder raus. Ja.
4: Muttertät.
3: Ja. Danke, ey. Habe ich auch nichts mehr zu tun. Ja. Wir bleiben bei Matrescence.
2: Matrescence vor allem sind richtig schön, ne?
3: Matrescence, das ist Englisch richtig ausgesprochen. Mhm. Und Matrescence?
2: Ist dann wie Adoleszenz, also das schlaue Wort in Deutsch.
3: Ach so, okay, na gut, Matrescence ist auch in Ordnung dann.
2: Ja.
3: Aber Matrescence hört sich auch schön an.
2: Es hört sich an, so ein bisschen wie Magie, ne, finde ich so.
3: Ja.
2: Matrescence. Oh. Mhm. Genau, darauf bin ich dann auch noch gestoßen über meine liebe Cousine. Und dann hatte ich so ein Schlüssel-Schloss-Prinzip, weil ich dann gemerkt habe, crazy shit, erstens, warum hat mir das niemand erzählt, dass ich in der Matrescence bin, also nach meiner Pubertät, Adoleszenz, dann jetzt die Matrescence es gibt. die da eine psychische Entwicklungsphase bei Frauen darstellt und die wie eine zweite, also wie die mütterliche Pubertät ist, deswegen auch Muttertät, und die dich eben vor ähnlichen Herausforderungen emotional stellt, wie damals als Jugendlicher in der Pubertät. Und da hat sich total viel bei mir eröffnet, sowohl für meine eigenen Erfahrungen, die ich machen konnte, als auch eben die Expertise, die ich durch mein Studium erhalten habe. Und dann habe ich gesehen, dass all die Ziele, die du verfolgst durch Therapien, durch Coachings, durch eben psychologisches Training in welcher Form auch immer, viel schneller erfolgen können, weil das Gehirn eben in so einer Umstrukturierung ist. Und man dann es erste Studien darüber gibt, die da besagen, Mütter haben auf einmal einen viel größeren Zugang zur Spiritualität, weil ihre Wahrnehmung viel offener wird, weil sie viel feinfühliger werden durch eben das Progesteron, was einen viel sensibler und zerbrechlicher macht. Dann sagen eben auch noch, oder gibt es die Erkenntnis, dass man sagt, okay, die graue Masse im Gehirn wird reduziert im präfrontalen Kortex und der ist dafür da, insbesondere für unsere Ratio, also für all das, was sich Theory of Mind schimpft, heißt also, wie wir uns selbst wahrnehmen, unsere Gefühle wahrnehmen, unsere Erkenntnisse im Leben, also all das, wie wir funktionieren eigentlich, und dass die Bereiche, die sehr wichtig für die Mutter-Kind-Aktion sind, viel verschachtelter werden. Also das heißt, die Synapsen und die Neuronen in diesen Bereichen sind viel, viel enger zusammen oder viel dichter auf dem, ich wollte gerade sagen Quadratmeter, aber das ist ja viel zu groß fürs Gehirn, aber auf der Fläche da oben. Und dadurch werden wir halt viel effizienter und effektiver im Umgang mit unseren Kindern. Und das ist halt einfach so eine Schlüsselfunktion für unser Fähigkeitenaufbau, was die Emotionsverarbeitung und Emotionswahrnehmung angeht. Und dann dachte ich so, ja geil, warum nutzt man das denn nicht einfach?
3: Ja, bis dato, bis du mit den Begriffen um die Ecke kamst, kannte ich es nicht, noch nie gehört.
2: Ja, und jetzt kann man echt beobachten, dass immer mehr bei Social Media das echt kursiert. Ich weiß auch nicht, ob wir da einfach, also mittlerweile in so einer krassen Bubble sind. Mhm. Das ist jetzt schon, also weil ich denke mir so, ja okay, ist jetzt auch schon wieder, wie sagt man, jetzt kommen wir wieder zu unseren Sprüchen. Kaffee von gestern, Bier von gestern, Schnee von gestern.
3: Nee.
2: Alter, Kaffee, ne?
3: Bier. Wie kommst du denn auf Getränke? Schnee kann man auch nicht trinken.
2: Das ist alter Kaffee, sagt man, ne?
3: Stimmt, Kaffeesatz. Geil.
2: Oh. Aber warum? Warum Bier?
3: Das wären auch geile Titel für die Folgen.
2: Alter, Kaffee und Bier von gestern. Na gut, genau. Also Schnee von gestern. Das weiß ich jetzt nicht, ob wir das jetzt so ein bisschen falsch bewerten, weil wir in dieser Bubble jetzt schon so lange dran sind. Aber ich finde es auch so schade, dass das eben einer Mama einer werdenden Mama nicht mitgegeben wird, weil letzten Endes, ich weiß nicht, wie es bei dir ist, aber was ich auch bei meinen Klientinnen und Freundinnen sehe, du wirst ja Mutter, weil du denkst, du bist dazu bereit.
3: Ja.
2: Du bist erwachsen genug, ein Kind zu ernähren, zu erziehen und zurückzutreten und sozusagen ein Leben zu erschaffen, dafür Verantwortung zu übernehmen.
3: Mhm.
2: So, und welche Erfahrungen, die man auf jeden Fall, jede von uns Frauen, macht, wenn sie die Matreszenz einsteigt, und das tut sie eigentlich mehr oder minder ab dem Punkt, wo sie entscheidet, schwanger zu werden, und spätestens an dem Zeitpunkt, wo sie befruchtet worden ist oder wo die Eizelle befruchtet wurde.
3: Das ist schön gesagt.
2: Du wurdest befruchtet. Ja, sehr passiv das Ganze. Du empfangen hast.
3: Ja.
2: Bist du also in dieser Matreszenz, in dieser Entwicklungsphase, und die versetzt dich eben emotional wieder in eine vulnerable Phase.
3: Also nochmal, darf ich dir ganz kurz eine Zwischenfrage stellen? Also geht die Matreszenz wirklich auch mit dem hormonellen Entwicklungsprozess einher?
2: Ja.
3: Weil ich hatte ja das Gefühl, sobald wir die Entscheidung getroffen hatten, schwanger werden zu wollen, dass da auch schon voll was in mir abgeht.
2: Ja, ist auch so.
3: Also zählt das auch schon mit dazu?
2: Ja,
3: oder?
2: Okay. Also es gibt, da ist halt auch immer noch das Thema, es gibt jetzt erste, die Forschung dahingehend sind noch nicht jahrelang am Rödeln, oder die gibt es noch eben einfach noch nicht so viele, weil das Forschungsgebiet noch relativ jung ist. Aber es gibt schon Indikatoren, die die Richtung weisen, dass sobald eine also wir uns psychisch darauf vorbereiten und die Gedankenprozesse dadurch anstoßen, sich wir uns schon verändern. Weil da muss man wissen, das Gehirn passt sich seiner Umwelt an. Deswegen haben wir uns so entwickelt und unsere Psyche sich so entwickelt, wie sie ist, weil wir uns unserer Umwelt unter anderem einfach angepasst haben. Das ist ja auch diese schöne Anpassungsfähigkeit, die wir Menschen haben. Bedeutet also, wenn du dein Umfeld und deine Umwelt veränderst und du dich veränderst, verändert sich auch irgendwie deine Gehirnstruktur schon alleine dadurch, weil du ja Dinge lernst. Mhm. Und gerade in den Bereichen, wo das Gedächtnis oder die Gehirnareale, die beim Gedächtnis eine große Rolle spielen, haben ja einen hohen Grad an Neuroplastizität. Mhm. Und das heißt, Neuroplastizität heißt einfach, dass dein Gehirn sich verändern kann, dass die Synapsen sich neu aufbauen können und dass sich einfach Wege neu verschachteln. Und das kannst du natürlich auch anstoßen, indem du langsam dich darauf vorbereitest, mental Mama zu werden.
3: Ja, das würde mich so krass interessieren, weil es gibt ja auch ganz einfache Beispiele, wie du deinem Gehirn was vorgaukeln kannst.
2: Genau.
3: Also zum Beispiel dir vorstellst, du beißt in eine Zitrone und plötzlich zieht sich dein Mund zusammen.
2: Genau.
3: Da fängt es ja an. Also frage ich mich, wie du gerade gesagt hast, sobald man diese Entscheidung trifft, geht man ja gewisse emotionale neue Wege im Kopf, liest vielleicht ein Buch und stellt sich gedanklich vor, wie es ist, einen schwangeren Bauch zu haben.
2: Genau.
3: Und ja, wie will der Körper das vielleicht dann oder das Gehirn das unterscheiden von der Realität?
2: Kann es nicht. Ja. Genau das ist der springende Punkt und genau das ist eben auch das Faszinierende an unserem Gehirn. Dein Gehirn kann nicht unterscheiden, ob es wirklich nur ein Foto gerade von dieser Zitrone sieht oder tatsächlich eine Zitrone vor sich liegen hat. Mhm. Das kannst du dann erst durch die Haptik, dadurch, dass du es berührst. Aber rein, wenn du es siehst, kann dein Gehirn das nicht unterscheiden. Heißt also, deswegen habe ich auch Science Fiction auf einmal so richtig krass interessant empfunden, weil bei Matrix oder
3: seit der
2: so.
3: Schwangerschaft oder was?
2: Nee, schon, seit Psychologie
3: so,
2: schon.
3: Okay.
2: Also jetzt dann, also darüber kommt, jetzt macht es halt auch noch Mütter noch mehr, sage ich mal, eine Einleuchtung. Weil Science Fiction im Sinne von Matrix oder so, die reden ja immer davon, okay, dass wir Menschen irgendwo in irgendwelchen kleinen Käfigen gepackt worden sind und unser Gehirn nur in irgendeiner Flüssigkeit schwimmt und alles um uns herum gar nicht real ist oder wir nur irgendwelche Filme schieben. Mhm. Und das stimmt schon so, weil das Gehirn, wie gesagt, das nicht weiß oder nicht unterscheiden kann. Und das ist wiederum eben diese Kraft, die wir haben, durch unsere Gedanken. So, und wie kam man darauf? Genau, dass wir gesagt haben, Matrissenz kann schon an dem Zeitpunkt anfangen. Und aber allerspätestens geht es mit dieser hormonellen Veränderung, die du gerade schon erwähnt hast, einher, weil die natürlich diese Umstrukturierung des Gehirns noch viel krasser katalysiert oder noch viel krasser einheimst.
3: Cool. Und du arbeitest ja auch total viel mit Glaubenssätzen und innere Kindarbeit. Das würde mich auch nochmal interessieren. Also ich kenne dich jetzt natürlich gut, aber folge auch deinem Kanal. Du beschreibst das ja immer als riesengroße Chance, dieses Potenzial auszuschöpfen. Also wie hängt das denn genau zusammen? Warum denn Glaubenssätze und innere Kindarbeit?
2: Letzten Endes, oder ich fange mal so an, deine Psyche tut alles für dich oder hat immer einen Nutzen. Bedeutet auch, Gedanken, Verhaltensmuster, Gefühle, die du hast, die dann vielleicht gar nicht so ganz mehr der Realität entsprechen, weil sie irgendwelche alten Erinnerungen oder Erfahrungen in dir triggern oder alte Verhaltensmuster in dir auslösen, sind dafür da, ja, deine psychischen Grundbedürfnisse zu erfüllen. Und wir funktionieren so lange im Autopilot, bis an dem Punkt, wo wir merken, dass Dinge vielleicht auch anders gesehen werden könnten oder anders funktionieren. An diesen Punkt erstmal zu kommen, ist mega schwer, wenn du dich irgendwie immer nur mit denselben Leuten umgibst, wenn du irgendwie, weil das Gehirn lechzt dann auch danach, immer wieder bestätigt zu werden. Das liegt auch so ein bisschen daran, dass es energieschonend handeln möchte. Und es kostet uns unheimlich viel Energie, wenn wir unsere Umwelt stets neu interpretieren würden. Mhm. Heißt also, wenn du einmal einen Film fährst, fährst du den erstmal immer weiter, bis irgendwas in deinem Leben passiert. Das kann in Form von Krankheiten sein, in Form von einem Unfall, in Form von Schicksalsschlägen aller Art oder in Form von irgendwelchen unangenehmen Emotionen oder irgendwelchen emotionalen Ausbrüchen, Konflikten in der Beziehung. Genau, und in der Schwangerschaft, das kennen wir, oder jede schwangere Frau ist ja mehr oder minder in Filmen so dargestellt, dass sie Gefühlschaos hat, also ein Gefühlschaos hat, dass sie dünnhäutig ist, dass sie emotional irgendwie labil ist. Und das ist eben so ein Punkt, wo wir Frauen mal aus unserem Autopilot geholt werden. Ohne dass ein Schicksalsschlag als solches mal so passieren muss, so dass man dann anfängt, sich zu reflektieren und zu hinterfragen. Und dadurch, dass wir aber dieses Paradigma vorherrschend haben, dass man sagt, ah ja, das sind ja nur die Hormone, was ja schon stimmt, aber es sind halt nicht nur die Hormone, sondern du kannst viel mehr aus diesen Hormonen und den Emotionen beziehungsweise die Interpretation, die du über diese Emotionen hast, lernen, wenn du denn hinguckst. Und das ist eben so die Chance oder das Potenzial oder das Geschenk, was ich immer sozusagen propagiere auf Instagram. Weil bitte tu nicht den Fehler und tu es so ab, liebe Frau da draußen, wenn du gerade schwanger bist oder Mutter, frisch Mutter oder auch im zweiten, dritten, vierten Lebensjahr deines Kindes und du merkst, dass du immer mal wieder emotional herausgefordert wirst. Bitte tu es nicht einfach mit den Hormonen ab, dass das ja schon einfach irgendwann wieder weggeht. Stimmt, es wird auch ein bisschen seichter. Oder sag einfach, ja, das ist eine Phase deines Kindes und das geht auch wieder vorbei. Nimm die Chance für dich und guck hin, denn die Themen werden uns so oder so irgendwann dann einholen. Weil das ist wiederum auch so eine Naturgesetz der Psyche, das viele nicht wissen. Sie strebt stets nach Ausgleich, stets nach Balance. Heißt also, einer meiner Dozenten hat immer gesagt, das Leben ist oder die Psyche funktioniert wie ein Sprung in der Schallplatte. Jeder von uns hat irgendwo schon einen Sprung in der Schallplatte, weil wir alle nicht perfekt groß geworden sind, weil wir alle auch irgendwo Wahrnehmungsfehler haben und letzten Endes sind dysfunktionale Glaubenssätze Wahrnehmungsfehler, Interpretationsfehler von uns, weil wir dachten, irgendwas ist so, wie es ist, weil wir so sind, wie wir sind.
3: Ja, halt. Ich hasse das kleine Wörtchen halt.
2: Genau.
3: Ich bin halt so.
2: Genau. So, ja, so, und dann kannst du dich hinlegen und dann happily ever after oder noch, oder nicht, je nachdem, wie du Glück hast. Heißt, jeder hat diesen Sprung in der Schallplatte. Es ist gar keine Errungenschaft zu sagen, ich habe keinen Sprung, meine Schallplatte ist perfekt. Also es stimmt einfach nicht. Sonst wärst du übernatürlich oder wie auch immer. Bedeutet also, es ist eigentlich grob fahrlässig, wenn du nicht diese Chance nutzt, wo deine ganzen Emotionen durch die Hormone, die das rausholen und triggern, anschaust und die Chance nutzt, um dich auch und vor allen Dingen dich davon zu befreien, damit du auch eine bessere Version für dein Kind sein kannst.
3: So. Ja, aber können wir nachwirken lassen? Und ich bin ja aktiv dabei, hab das aufgesaugt. Mein Matrizenzgehirn hat es natürlich direkt verarbeitet, verschachtelt in 10 Millionen neue Synapsen verarbeitet. Und morgen gehe ich richtig erlöst und energetisiert in den Tag.
2: Snap! So einfach geht das nämlich, ne?
3: Ja, natürlich.
2: Of course not. Aber das ist dann sozusagen meine Intention gewesen, dass ich gesagt habe, hey, ich möchte Frauen dabei helfen und empowern, ja, sich dem zu stellen, weil das natürlich super beängstigend ist. Mhm. Weil das alles erschüttert, also deine komplette Identität und das, was du dachtest, wie die Welt funktioniert, erschüttert und dadurch die Sicherheit, die du in dir aufgebaut hast, über Jahre hinweg erschüttert. Das geht nämlich damit einher. Und gleichzeitig kannst du eben genau das dann nutzen, dieses Material, um dir eine viel bewusstere Weltanschauung aufzubauen.
3: Total. Sehr schön. Ist das etwas, was uns durch Mama Talk begleiten wird?
2: Ja, definitiv. Heißt also, das ist mein komplettes Herzensthema, weil ich auch möchte, dass wir Frauen, oder anders gesagt, wir Frauen haben Jahrzehnte Unterdrückung erfahren, Punkt. Sei es entweder, weil wir benachteiligt wurden oder eher Fokus auf die männliche Forschung und so weiter gelegt wurde. Das haben wir ja auch bei deiner Folge so ein bisschen aufgearbeitet. Und da gehen natürlich ganz, ganz viele Glaubenssätze mit einher, die wir von Generation zu über Generation mitbekommen haben. Und die möchte ich lösen, damit die Weiblichkeit selbstbewusster wird, weil ich glaube, das brauchen wir.
3: Sehr schön.
2: Amen. Wenn man jetzt noch schlafen kann nach der Folge doch.
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1: Ich bin David Riemer. Wie schädlich ist die Nutzung von TikTok, Instagram und Co. für Kinder und Jugendliche? Eine Expertengruppe wird der EU-Kommission heute Empfehlungen für ein Social-Media-Verbot für Kinder vorlegen.
2: Die EU-Kommission will keine unterschiedlichen Regeln zum Thema Kinder und Social Media in den EU-Ländern. Frankreich, Polen, Spanien, Griechenland und Österreich wollen beispielsweise Verbote, allerdings für verschiedene Altersgruppen mit unterschiedlichen Details. Ohne eine klare, einheitliche Ansage gegenüber den großen Anbietern geht das aber nicht. Und die Digitalpolitik ist nun mal Sache der Kommission. Der Expertenbericht wird erst nach der Sommerpause zu einem konkreten Vorschlag führen, der dann wohl auch heftig diskutiert wird. Aus Brüssel, Dieter Ebeling.
1: Das US-Militär hat nach eigenen Angaben erneut Ziele im Iran angegriffen. Die Angriffe sollen den Iran in seiner Fähigkeit einschränken, Handelsschiffe in der Straße von Hormuz zu attackieren. Das teilte das zuständige US-Regionalkommando mit. Es ist bereits die 4. Angriffswelle der USA, seit die Feindseligkeiten Mitte vergangener Woche wieder aufgeflammt sind. UN-Generalsekretär Guterres zeigte sich auf der Plattform X tief besorgt über die erhebliche Eskalation und rief den Iran und die USA auf, die Verhandlungen unverzüglich wieder aufzunehmen. Der Verband kommunaler Unternehmen fordert strengere Regeln für die Wasserentnahme in Deutschland. Hintergrund sind der Klimawandel, häufigere Trockenperioden und knapper werdende Grundwasservorräte.
3: Der Verband verlangt, genehmigungsfreie Wasserentnahmen auch im privaten Bereich möglichst einzuschränken und alle Entnahmen digital zu erfassen. Die öffentliche Wasserversorgung müsse bei Engpässen Vorrang haben. Außerdem brauche es einen besseren Schutz des Grundwassers vor Schadstoffen. Eine vom Verband in Auftrag gegebene Umfrage zeigt, die meisten Menschen achten nach eigenen Angaben bereits auf ihren Wasserverbrauch. Zugleich erwartet eine Mehrheit, dass Haushalte, Industrie und Landwirtschaft im Fall von Wasserknappheit gemeinsam Verantwortung übernehmen. Thomas Bleskin, Nachrichtenredaktion.
1: Zum Fußball. In der fast geklärten Bundestrainerfrage um Wunschkandidat Jürgen Klopp soll sich die DFB-Spitze morgen mit Red Bull-Geschäftsführer Minzlaff treffen. Wie der Kicker berichtet, soll dann eine vorzeitige Ausstiegsmöglichkeit aus Klopps bis 2029 datiertem Vertrag mit Red Bull besprochen werden. Ende der Woche soll sich Minzlaff dann in New York mit Klopp treffen.

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1: Ich bin David Riemer. Jahrelang hat die EU darum gerungen, welche Rechte Flugpassagiere künftig bei Problemen haben sollen. Mit der Abstimmung der Minister der EU-Staaten heute nehmen die neuen Regelungen voraussichtlich die letzte Hürde vor der Umsetzung. Die Rechte gelten dann voraussichtlich ab Mitte nächsten Jahres.
2: Kinder unter 14 sollen im Flugzeug neben ihren Eltern sitzen dürfen, ohne dass dafür eine Sitzplatzreservierung fällig wird. Das gilt auch für Begleitpersonen von Menschen mit Behinderung. Außerdem sollen Airlines künftig Tickets kostenlos korrigieren müssen, wenn Schreibfehler im Namen auftauchen, sowie Boardingpässe ausdrucken müssen, ohne extra Gebühren dafür zu kassieren. Die Regelungen für Entschädigungen bei verspäteten oder ausgefallenen Flügen sollen dagegen bleiben, wie sie sind. Darauf haben sich die EU-Staaten und das Europaparlament nach langem Streit geeinigt. Tanja Wagner, Nachrichtenredaktion.
1: Experten überreichen der EU-Kommission heute einen Bericht mit Empfehlungen für ein mögliches Mindestalter in sozialen Netzwerken. Die Vorschläge könnten auch für die deutsche Debatte über ein Social-Media-Verbot für Kinder und Jugendliche wichtig werden. Regeln für Plattformen wie TikTok, Instagram oder Snapchat kann vor allem die EU-Kommission durchsetzen. Spätestens im Herbst wird ein Gesetzesvorschlag erwartet. Mindestens 5 Menschen sind an diesem Wochenende beim Baden ums Leben gekommen, darunter ein 13 Jahre altes Mädchen in Schleswig-Holstein. Die DLRG warnt deshalb eindringlich vor den Gefahren im Wasser.
3: Schon im Juni hatte es so viele Badetote gegeben wie seit mehr als 20 Jahren nicht mehr. Nach Angaben der DLRG ertranken im Juni bundesweit mindestens 99 Menschen, so viele wie seit dem Hitzesommer 2003 in keinem Juni mehr. Besonders häufig kamen Männer ums Leben, viele Opfer waren jünger als 30 Jahre. Die meisten tödlichen Unfälle ereigneten sich in Seen und Flüssen. Die DLRG rät, nur an bewachten Badestellen schwimmen zu gehen, nicht überhitzt ins Wasser zu springen und Kinder am Wasser nie unbeaufsichtigt zu lassen. Thomas Bleskin, Nachrichtenredaktion.
1: Das US-Militär greift nach eigenen Angaben erneut Ziele im Iran an. Der Iran solle so daran gehindert werden, Handelsschiffe in der Straße von Hormuz anzugreifen. Es ist die 4. Angriffswelle der USA, seit die Feindseligkeiten Mitte vergangener Woche wieder aufgeflammt sind. UN-Generalsekretär Guterres reagierte auf X tief besorgt über die Eskalation und rief den Iran und die USA auf, die Verhandlungen unverzüglich wieder aufzunehmen.

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1: Ich bin David Riemer. Wie schädlich ist die Nutzung von TikTok, Instagram und Co. für Kinder und Jugendliche? Eine Expertengruppe wird der EU-Kommission heute Empfehlungen für ein Social-Media-Verbot für Kinder vorlegen.
2: Die EU-Kommission will keine unterschiedlichen Regeln zum Thema Kinder und Social Media in den EU-Ländern. Frankreich, Polen, Spanien, Griechenland und Österreich wollen beispielsweise Verbote, allerdings für verschiedene Altersgruppen mit unterschiedlichen Details. Ohne eine klare, einheitliche Ansage gegenüber den großen Anbietern geht das aber nicht. Und die Digitalpolitik ist nun mal Sache der Kommission. Der Expertenbericht wird erst nach der Sommerpause zu einem konkreten Vorschlag führen, der dann wohl auch heftig diskutiert wird. Aus Brüssel, Dieter Ebeling.
1: Das US-Militär greift nach eigenen Angaben erneut Ziele im Iran an. Der Iran solle so daran gehindert werden, Handelsschiffe in der Straße von Hormuz anzugreifen. Es ist die vierte Angriffswelle der USA, seit die Spannungen Mitte letzter Woche wieder zugenommen haben. UN-Generalsekretär Guterres reagierte auf X tief besorgt über die Eskalation. Er rief den Iran und die USA auf, die Verhandlungen unverzüglich wieder aufzunehmen. Bundesfamilienministerin Prien will den staatlichen Unterhaltsvorschuss künftig nur noch bis zum 16. Geburtstag von Kindern zahlen. Sie wolle dazu einen Gesetzentwurf vorlegen, sagte ein Ministeriumssprecher. Hintergrund sind die Sparvorgaben an den Bundeshaushalt.
3: Alleinerziehende können vom Staat Unterhaltsvorschuss beantragen, wenn der andere Elternteil, in der Praxis oftmals der Vater, kaum oder keinen Unterhalt zahlt. Der Staat kann sich das Geld eigentlich dann zurückholen, in der Praxis gelingt das aber nur selten. Und seit der letzten Reform haben sich die Ausgaben dazu vervierfacht. Kritik an den Plänen, den Vorschuss nur bis zum 16. Lebensjahr zu zahlen, kommt vom Deutschen Kinderhilfswerk. Der Kinderzuschlag wurde gerade erst gekürzt und nun die nächste Kürzung. Die Armutssituation von vielen Kindern und Jugendlichen werde dadurch noch weiter verschärft. Tine Klimach, Nachrichtenredaktion.
1: Zum Tennis. Alexander Zverev hat den Wimbledon-Titel verpasst. Die deutsche Nummer 1 verlor das Finale gegen den Weltranglisten-Ersten Jannik Sinner nach fast 4 Stunden in 4 Sätzen. Für Zverev ist es die 10. Niederlage in Serie gegen den Italiener.
4: Jetzt geht das schon wieder los mit diesem Gesinge. Macht ihr das bei Flücki eigentlich auch?
5: Ja.
4: Und dann bin ich beruhigt. Ja.
6: Flücki kauft uns auch jeden Tag ein Eis.
5: Ja.
4: Ach so.
5: Und der macht uns ganz viele Komplimente, Tom.
4: Okay, dann muss ich nochmal...
6: Wir kriegen auch Taschengeld bei ihm.
4: Ich telefoniere gleich mal mit Flücki um diese Uhrzeit. Naja, jetzt ist er im wohlverdienten Urlaub. Wisst ihr eigentlich, wo der sich rumtreibt?
6: Ja, er hat was von Frankreich, glaube ich, gesagt.
4: Ah, okay.
6: Aber das war noch nicht konkret.
4: Also, Flücki ist im Urlaub, Tom Meyer hier für ihn. Und ansonsten, damit nicht alles total ungewohnt ist, natürlich Verkehrskai am Start.
6: Guten Morgen.
4: Und Tiziana.
5: Moin.
4: Kommt gut rein in den Montag.
6: Morgen.

0: 10 in Niedersachsen, die Moin-Show am Montag mit Tiziana.
1: Guten Morgen.
0: Mit Verkehrskarl.
2: Guten Morgen.
0: Und mit mir Tom Meier für Flücki.
1: Schön,
0: der
1: dass
0: ist
1: du da
0: im Sommerurlaub.
1: Bist.
0: Dankeschön. Ja. Oh, wir können mal schauen, was ist denn überhaupt los heute an diesem 13. Juli?
1: Ja.
0: Wenn man mal zurückguckt in die Geschichte, ach, das sind noch Zeiten. Man kann sich gar nicht vorstellen, dass das mal jemals passiert ist. Aber heute vor 12 Jahren hat Deutschland Fußballgeschichte geschrieben.
2: Ah,
0: Weltmeister
2: ja.
0: sind wir geworden. Heute
1: oh mein
0: vor 12
1: Gott.
0: Jahren. Gegen Argentinien in die Verlängerung. Und dann Götze, mach ihn. Und er macht ihn.
2: Ja.
0: Das entscheidende Tor schießt Deutschland zum Titel. Daher Bing Bang in Berlin. Helene Fischer, atemlos.
1: Gute Zeit.
0: Ja. Ja. Dann, wenn ihr heute Geburtstag habt, dann feiert ihr zusammen mit Günther Jauch. Ja.
1: Oh.
0: Der deutsche Fernsehmoderator, Entertainer, Journalist natürlich auch, wird heute 70 und seit Jahrzehnten, klar, kennen wir ihn natürlich vor allen Dingen durch Wer wird Millionär.
1: Happy Birthday.
0: Und was heute auch noch ist, da feiern wir alle, die ihre Leidenschaft offen zeigen. Es ist nämlich der Embrace Your Geekness Day. Also auf Deutsch sowas wie Steh zu deiner Nerd-Leidenschaft.
1: Aha.
0: Also ich guck mal, was ich noch alles an Internetsendern finde und gucke Fernsehen
2: oh,
0: aus
2: da kommt
0: Grönland
2: einiges
0: vielleicht.
2: Auf uns
0: ja,
2: zu.
0: Genau. Und ich weiß nicht, was Tizi so macht.
1: Ja, genau.
0: Steine sammeln.
1: Ich habe Entenbabys Enten retten.
0: Ja. Das hast du ja neulich gehört, genau. Entenbabys retten zum Beispiel. Und Verkehrsguy noch, der guckt sich Karnevalssachen in der Mediathek an.
2: Da, alles drin.
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guten Start in die neue Woche. 13. Juli ist es, Montag früh. Ihr hört Antenne Niedersachsen, die Moin-Show hier mit Tiziana, Verkehrskai und mit mir, Tom Meyer, für Flücki, der endlich mal Sommerurlaub macht. Tut doch auch mal gut, ne? Allen, die jetzt Urlaub machen und vielleicht jetzt schon aus dem Bett gefallen sind, guten Morgen mit Roxette, Sleeping in my Car.

0: Schönen guten Morgen, schön zum Durchlüften. Antenne Niedersachsen, die Moin-Show hier mit Tiziana.
1: Guten Morgen.
0: Mit Verkehrskai. Und mit mir Tom Meyer diese Woche für Flücki, der im Sommerurlaub ist. Und gleich geht's bei uns weiter, natürlich mit BW Rexha. New Religion, macht richtig Laune. Ist ja so ein bisschen Insomnia drin, ne? Von Faithless, also schlaflos. Vielleicht seid ihr das auch, wenn es euch ein bisschen warm war. Aber jetzt kann man ja die Fenster aufmachen.
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0: Das Wetter für Niedersachsen mit Tiziana. Ja, der Tag, Tizi, startet neblig, ne?
1: Ja, besonders im Norden von Niedersachsen sieht es nach Nebel aus aktuell. Dazu messen wir Temperaturen von um die 14 Grad, also perfekt, um nochmal die Fenster aufzureißen, bevor es dann im Laufe des Tages Höchstwerte von 26 bis 31 Grad gibt. An der Küste liegen die Höchstwerte bei um die 20 Grad heute und dazu gibt es eine Mischung aus einigen Wolken und viel Sonnenschein.
0: Es ist 5:45.
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3: Mit Kai von Heven. Moin. Wie orientieren sich Vögel oder Insekten? Damit beschäftigen sich Oldenburger Forscher. Die Uni bekommt dafür nun ein neues Gebäude. Bund und Land investieren dafür zusammen knapp 100 Millionen Euro.
4: Entstehen soll ein einzigartiger VR-Forschungsdom. In ihm soll weiter erforscht werden, wie sich zum Beispiel Zugvögel über weite Entfernungen orientieren. In dem Gebäude können dann realistische Umweltbedingungen simuliert werden, ohne dass die Magnetfeldwahrnehmung gestört wird. Die ist ja wichtig für die Tiere. Bund und Land übernehmen die Kosten je zur Hälfte. Frederik Heimann, Regionalredaktion.
3: Im Norden kursieren im Moment Gerüchte über den Ausbau der Jahnstraße inklusive Baumfällung. Die Stadt stellt jetzt klar, das stimmt nicht. Die Arbeiten dienen nur der Verkehrssicherheit. Weder ist der Ausbau geplant, noch sollen Bäume gefällt werden.
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0: Um 5:35, Verkehrsgeil, noch alles frei.
5: Noch alles frei. Ich habe aber schon einen Frühwarnservice für euch. Denn heute Abend kriegen wir eine Nachtbaustelle mit Vollsperrung auf der A33. Ab 19 Uhr zwischen Haderberg und Borkloh-Kloster Ösede in Richtung Bielefeld. Und zwischen Hilter und Borkloh-Kloster Ösede in Richtung Osnabrück wird die A33 dann gesperrt. Der erste Blitzer der neuen Woche, das ist im Kreis Holzminden. Ein grauer Blitzeranhänger steht in Linse, Ortsteil von Bodenwerder, bei der Kirche in Richtung Halle.
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0: Schönen guten Morgen, 6:08. Ihr hört die Antenne Niedersachsen. Moin Show mit Tiziana.
1: Moin.
0: Mit Verkehrsguy, der gerade draußen noch wichtige Sachen an seinem Rechner gemacht hat. Aber er kommt jetzt gerade rein.
1: Er kommt rein.
0: Ja, das ist, ja.
1: Hallo.
0: Und er ist noch nicht im Urlaub, aber Flücki ist im Urlaub und für den bin ich diese Woche und die kommenden. Den gönnen wir den Urlaub. Das macht Spaß, das macht Freude. Vielleicht habt ihr auch Urlaub und seid jetzt irgendwie aus dem Bett gefallen. Wir sind bei euch 5:30. Und jetzt gucken wir mal wie immer um diese Zeit, was so trendet im Netz.
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0: Tennis, klar, da müssen wir drüber reden. Junge, wie lange so ein Spiel dauert, ne? 17 Uhr war, ich weiß gar nicht, wie man das nennt, Anpfiff, Aufschlag, Anwurf, auf jeden Fall beim Wimbledon-Finale. Alexander Zverev und ich, meine Frau und ich haben gedacht, wir gucken uns das mal vielleicht an und das hat so lange gedauert. Ich habe nachher dann gesehen, wir haben dann noch was anderes geguckt, irgendwann 9, glaube ich, war das dann fertig, ne? Kurz bevor wir ins Bett gegangen sind. Ne? Aber er hat es auf jeden Fall nicht gewonnen, falls ihr es nicht mitbekommen habt. Sascha Zverev gegen die Nummer 1 der Welt, Jannik Sinner. Er hatte am Ende keine Chance, verloren nach 4 Sätzen, behält sich aber den Spaß und seinen Sportsgeist und sagt nach dem Spiel über seinen Gegner.
3: First of all, Jannik, I don't really like you anymore. I lost to you 9 times in a row, so it's not... No, but first of all, congratulations to Jannik. He showed once again why he's the best player in the world.
0: Aber habt ihr verstanden, er hat am Anfang gesagt, so Jannik, ich mag dich jetzt nicht mehr, ne? Weil er 9-mal gegen ihn gewonnen hat, aber hat dann gratuliert und gesagt und Sinner hat gezeigt, warum er einfach der beste Sportler der Welt ist. Waren viele Promis da, ne? Bundeskanzler Merz auch?
4: Ich habe die erste Reihe gesehen, die Wales, also Prinz William und Kate und die Blagen sind alle dahin gekommen, alle aufgestanden natürlich. Wenn die Königs kommen, mussten sie alle aufstehen und in der ersten Reihe und dann sah ich auf einmal zwei neben William saß der Merz mit Karotte Merz, mit Charlotte Merz, die wieder ihre Haare, die ist ja viral gegangen mit diesem schrecklichen Kleid und ihrer
1: dieses grüne oder blaue, ne?
4: Gewöhnungsbedürftigen Frisur und jetzt habe ich auch sehr darauf geachtet, wie sie ausgesehen hat und lustigerweise, er hat sich so kameramäßig ausgebremst, man konnte sie überhaupt gar nicht sehen. Merz hat sich so total vor seine Frau gestellt.
0: Absicht?
4: Ich weiß es nicht. Also, aber diese ganzen Memes, die ich über sie und ihre Frisur gesehen habe, die ist ja wie Stan Laurel mit, also wie doof von Dick und Doof mit komischen Haaren. Nein, sonst haben Leute im Internet gemacht.
0: So, ja, die haben
4: ich
0: das
4: gebe das nur wieder, was ich gesehen habe.
0: Gut. Kommen wir schnell zum Spiel des Jahres. Vielleicht spielt ihr auch gerne das Spiel des Jahres 2026. Ja, da suchen auch viele gerade nach. Das wurde gekürt und heißt Dito. Ganz einfache Idee. Zu einer Kategorie schreiben alle einen Begriff auf. Und Punkte gibt es dann, wenn man genau denselben Gedanken hatte wie andere. Also besonders clever ist eben, extra Punkte gibt es, wenn genau eine Person das Gleiche notiert hat. Und da sagt die Jury, das ist toll, weil das Spiel nicht nur so ein Wettbewerb ist, sondern weil es dann Menschen verbindet. Ne?
4: Schön.
0: Aber Tizi guckt mich gerade mit großen Augen an. Du spielst auch gar nicht so gerne so Gesellschaftsspiele.
1: Doch, ich spiele unglaublich gerne Gesellschaftsspiele. Aber leider, meine Familie hat nicht so gerne mit mir gespielt.
4: Ach so, schummelst du so viel? Oder woran
1: Nein, weil
4: das?
1: Ich bin schlechter Verlierer.
0: Ah. Also, sonst hätte ich gesagt, wir machen einen Moin-Show-Spieleclub auf, weil zu Hause, ich darf nie was spielen. Meine Frau sagt, nee, ich habe keinen Bock auf Gesellschaftsspiele. Die musste das früher immer machen in der Familie und seitdem sagt sie so, nee, ich habe da keine Lust mehr drauf.
4: Ja, aber wenn bei Tizi die Halmersteine fliegen, da habe ich auch keine Lust
1: drauf. Da werden die Monopoly-Scheine zerrissen.

Rick Astley oder wie Christian Streich sagen würde, Rick Astley mit Never Gonna Give You Up. Hier bei Antenne Niedersachsen in der Moin Show. Und so ein echter 80er ist was Wunderbares, also ein falscher 80er auch, ne? So wie der, da ist Laura Branigan drin mit Self Control, Fastboy mit Wave jetzt für euch um 12 vor 6.

0: einen frischen Start in den Montagmorgen dieses Sommers 2026. Antenne Niedersachsen, die Moin Show mit Tiziana.
1: Moin.
0: Mit Verkehrskai. Und mit mir Tom Meyer für Flücki im Sommerurlaub. Das tut doch gut, vielleicht hört er gerade zu und freut sich auch über den Sommerhit vor den Nachrichten. OMC

0: Fenster auf.
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0: Ja, Tiziana, es ist herrliche Luft zum Lüften gerade.
2: So, reiß nochmal die Luken auf, bevor es wieder richtig heiß wird heute. Wir messen im Laufe des Tages Höchstwerte von 26 bis 31 Grad. An der Küste ein bisschen mildere 20 Grad. Dazu gibt es eine Mischung aus viel Sonnenschein und ein paar Wolken. Und ab Nachmittag kann es dann so ein paar dickere Wolken geben am Himmel. Teilweise können dann da sogar Gewitter dabei sein.
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4: Ich bin Tanja Wagner. Das US-Militär hat nach eigenen Angaben erneut Ziele im Iran angegriffen. Die Angriffe sollen den Iran in seiner Fähigkeit einschränken, Handelsschiffe in der Straße von Hormuz zu attackieren, teilte das zuständige US-Regionalkommando mit.
5: Es ist bereits die 4. Angriffswelle der USA, seit der Konflikt Mitte letzter Woche wieder aufgeflammt ist. Die Attacken hätten sich gegen Raketenstellungen und Anlagen zur Luftabwehr gerichtet, berichten US-Medien. Außerdem seien Boote der iranischen Revolutionsgarden angegriffen worden. UN-Generalsekretär Guterres reagierte auf der Plattform X tief besorgt über die derzeitige Situation. Er rief den Iran und die USA auf, die Verhandlungen unverzüglich wieder aufzunehmen und offene Fragen auf diplomatischem Wege zu lösen. David Riemer, Nachrichtenredaktion.
4: Experten überreichen EU-Kommissionspräsidentin von der Leyen heute einen Bericht mit Empfehlungen für ein mögliches Mindestalter in sozialen Netzwerken. Die Vorschläge könnten auch für die deutsche Debatte über ein Social-Media-Verbot für Kinder und Jugendliche wichtig werden. Regeln für Plattformen wie TikTok, Instagram oder Snapchat kann vor allem die EU-Kommission durchsetzen. Mindestens 5 Menschen sind an diesem Wochenende beim Baden ums Leben gekommen, darunter auch ein 13 Jahre altes Mädchen in Schleswig-Holstein. Die DLRG warnt deshalb eindringlich vor den Gefahren im Wasser.
6: Schon im Juni hatte es so viele Badetote gegeben wie seit mehr als 20 Jahren nicht mehr. Nach Angaben der DLRG ertranken im Juni bundesweit mindestens 99 Menschen, so viele wie seit dem Hitzesommer 2003 in keinem Juni mehr. Besonders häufig kamen Männer ums Leben, viele Opfer waren jünger als 30 Jahre. Die meisten tödlichen Unfälle ereigneten sich in Seen und Flüssen. Die DLRG rät, nur an bewachten Badestellen schwimmen zu gehen, nicht überhitzt ins Wasser zu springen und Kinder am Wasser nie unbeaufsichtigt zu lassen. Thomas Pleskin, Nachrichtenredaktion.
4: Alexander Zverev hat den Wimbledon-Titel verpasst. Die deutsche Nummer 1 verlor das Finale gegen den Weltranglisten-Ersten Jannik Sinner nach fast 4 Stunden in 4 Sätzen. Für Zverev ist es die 10. Niederlage in Serie gegen den Italiener. Die Hoffnungen auf den ersten deutschen Wimbledon-Gewinner seit Michael Stich vor 35 Jahren erfüllten sich damit nicht.
0: 3 Minuten vor 6, der Antenne Niedersachsen Stau- und Blitzerservice. Verkehrskai, da gibt es schon eine Vollsperrung jetzt auf der B4 im Kreis Gifhorn.
7: Genau, nach einem Unfall bei Großösingen ist hier kein Durchkommen auf der B4. Der ganz frühe Berufsverkehr steht da schon. Von der B4 Gifhorn in Richtung Uelzen, Stau ab Wiesendorf, eine Viertelstunde mehr, in der Gegenrichtung ab Dedelsdorf. 10 Minuten zusätzlich, also in Richtung Gifhorn dann. Guten Morgen auf die A1 Osnabrück Richtung Bremen. Bei euch der erste Baustellenstau vor der Weserbrücke. Ab Brinkum 12 Minuten mehr. Wir haben einen Helfereinsatz, einmal auf der A7. Da liegt ein verlorener Deckel einer Dachbox zwischen Echte und Rastplatz Schwalenberg. Auch so eine typische Feriensituation.
0: Wird doch nicht vom Flücki sein.
7: Ja, nein, das will ich nicht hoffen. Der ist ja mit dem Wohnmobil unterwegs und die kriegen ja da alles rein. Und Hauptsache, die Fahrräder halten hinten drauf. Und wir haben Schäfchen, die sind neugierig und ganz nah an der Autobahn. A31, Schafe zwischen Riepe und Nermoor.
0: Tja, hier ist sie, die Antenne Niedersachsen, Moin Show im Sommer, ohne Flücki, dafür mit mir, Tom Meyer, mit Tiziana natürlich.
2: Moin.
0: Und mit Verkehrsguy.
7: Gute Fahrt.
0: Und ihr entscheidet jetzt wieder, mit welchem Song ihr in die Woche startet, denn auch wenn Flücki nicht da ist, treten Tiziana und ich mit einem Song gegeneinander an.
2: Juhu.
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0: So, Tiziana, sag an, was hast du mitgebracht?
2: So, ich habe einen richtig tollen Sommerhit mitgebracht. Ja. Und zwar ist es dieser hier.
8: Watermelon Sugar.
0: Oh. Ah.
2: Weil ich dachte, das Wochenende hatten wir so herrliches Wetter. Diese Woche geht es genauso weiter. Und das müssen wir feiern mit einem richtigen Sommerhit.
0: Klingt gut, ja. Sommer, schön.
2: Man denkt ja, das ist ein Sommersong. Der handelt eigentlich von was ganz anderem. Ach so. Also ihr dürft nicht zu sehr auf den Text achten.
0: Okay.

0: Die Fenster sind auf, bei mir läuft der Ventilator. Hört ihr das? Ja? Das ist wunderbar.
1: Das warst du doch selber und hast das gemacht.
0: Nein. Moment, jetzt, Moment. So.
2: Oh, herrlich. Dreh dich mal um zu mir.
0: Nö.
2: Manu.
0: Okay. Erstmal muss ich das Aufstehbattle gewinnen, dann können wir drüber reden. Wir gucken mal. Antenne Niedersachsen mit der Moin Show hier mit Sitzi Jada.
2: Moin.
0: Mit Verkehrskai.
3: Guten Morgen.
0: Und mit mir Tom Weyer für Flücki in diesen Tagen im Sommer. Ja, die Frage ist eben, mit welchem Song starten wir in die neue Woche?
2: Ja.
0: Mit Harry Styles, Watermelon Sugar, Tizis Song, den sie vorgeschlagen. Oder mein Song, ein 80er, später 80er, Tom Petty mit Free Falling.
2: Auch ein Banger.
0: Schon, oder? Ja, ihr entscheidet jedenfalls und ihr habt uns schon jede Menge Nachrichten geschickt. Wen haben wir da?
2: Hanna aus Emden schreibt, habe Harry Styles in London live erleben dürfen. Bringt mich bitte nochmal zurück dahin.
0: So. Oh. Okay, das ist natürlich ein Argument.
1: Ich will nicht wissen, was die Ticket da ist.
0: Ja, das stimmt. Das war bestimmt sauteuer.
2: Ja.
0: Habt ihr auch Björn aus Langenhagen gesehen? Der hat geschrieben, ich will das gute alte Amerika, Tom, wenn ich daran denke, kriege ich Gänsehaut. Ja. Gegen Trump für Tom Petty.
2: Ja.
0: So.
2: Oh,
0: das auch nicht ganz verstehen. So, jetzt gucken wir mal. Wer entscheidet denn jetzt? Wer ist dran? Hallo?
4: Ja, guten Morgen. Hier spricht der Jan. Grüße euch.
2: Moin Jan.
0: Na? Welcher Song darf es für dich sein im Aufstehbattle?
4: Ich? Ja, ich bin für Tizianas Song. Das bringt einfach bei dem Wetter gute Laune.
0: Ja.
4: Und, ja.
0: Also Watermelon Sugar für dich. Und gibt's noch eine Wassermelone heute Nachmittag bei dir auch?
4: Ich bin mehr Typ Eiskaffee. Also bei dem Wetter ist ein Eiskaffee eher besser.
2: Auch eine gute Wahl.
0: Ja, dann gut Schluck und auf dass die Klimaanlage im Auto funktioniert. Ne? Gute Fahrt.
3: Gute Fahrt.
0: Danke fürs Mitmachen.
4: Bis dann. Danke.
0: Tschüssi.
2: Ciao.
0: Ja, Glückwunsch, Tizianas. Hier ist er. Hier ist dein Harry Styles.

0: Katy Perry, Last Friday Night, TGIF, wie der Amerikaner auch gerne sagt. 14:06, es ist schönen Montagmorgen, die Moin Show von Antenne Niedersachsen. Guten Start in diese neue Sommerwoche mit Tiziana, mit Verkehrskai und mit mir, Tom Meyer für Flücki. Ja, jetzt haben wir für euch einen der bekanntesten italienischen Songs, aus den 90ern zumindest, von Nick, Laura Nonché. Aber wusstet ihr, Laura Nonché heißt ja Laura ist nicht da, den gibt's auch auf Spanisch tatsächlich. Laura no está. Hat er auch gesungen, ne? Und das Ding gibt's auch noch auf Englisch. Laura's away. Ja. Ich warte jetzt nur noch auf die schwedische Version. Laura finns inte, ne? Oder auf niederländische Laura ist er nicht. Also auf jeden Fall das, dreimal der gleiche Song, dreimal der gleiche Künstler. Aber natürlich nur einer ist das Original. Und da freuen wir uns jetzt über Italo-Pop von Neck. Hier ist Laura Nonché.
1: Schöner Song.
0: Ne? Bei Antenne Niedersachsen in der Moin Show. Guten Morgen um 17:45.

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12: So, ne? Birgit aus Merbeck schickt uns Bilder vom Sonnenaufgang. Wunderschön geht die Sonne auf der Wiese mit so leichten Nebelschwaden davor. Besonders im Norden von Niedersachsen kann es heute viel Nebel geben. Dazu messen wir 12 bis 14 Grad aktuell. Das wird aber noch um einiges wärmer. Später gibt es Höchstwerte von 26 bis 31 Grad. An der Küste so ein bisschen kühler mit um die 20 Grad. Und dazu gibt es heute viel Sonnenschein mit paar dickeren Wolken am Nachmittag. Teilweise kann es dann auch mal gewittern.
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13: 6:55, ich bin Alena Triebold. Guten Morgen. Die Unsicherheit bei Volkswagen sorgt laut Betriebsrat bei Beschäftigten, Zulieferern und ganzen Standortregionen für eine inzwischen schwer erträgliche Situation. Besonders für die über 40.000 Kollegen in Emden, Hannover, Osnabrück, Zwickau und Neckarsulm. VW-Chef Blume hatte ein Ultimatum des Betriebsrats, sich zu möglichen Standortschließungen zu äußern, am Freitag verstreichen lassen, sagte der Bild. Dann aber einen Tag später, es gebe intelligentere Lösungen als Werksschließungen. Wie die aussehen, ließ Blume offen. Nach einer Schießerei auf offener Straße in Stade Samstagabend sind 2 Jugendliche festgenommen worden. Laut Polizei gerieten 2 Gruppen junger Menschen aneinander. Zunächst soll ein 14-Jähriger auf mehrere Menschen eingeschlagen haben. Anschließend soll ein 18-Jähriger mehrfach geschossen haben. Ob die Waffe scharf war, ist noch unklar. Verletzt wurde niemand. Wir gucken noch kurz zum Sport. Tennisstar Alexander Zverev hat das Wimbledon-Finale gegen die Nummer 1 der Welt, Jannik Sinner, verloren. Und jetzt mehr aus eurer Region.
14: Mit Kevin Hefen, moin. Wie orientieren sich Vögel oder Insekten? Damit beschäftigen sich Oldenburger Forscher. Die Uni bekommt dafür nun ein neues Gebäude. Bund und Land investieren dafür zusammen knapp 100 Millionen Euro.
15: Entstehen soll ein einzigartiger VR-Forschungsdome. In ihm soll weiter erforscht werden, wie sich zum Beispiel Zugvögel über weite Entfernungen orientieren. In dem Gebäude können dann realistische Umweltbedingungen simuliert werden, ohne dass die Magnetfeldwahrnehmung gestört wird. Die ist ja wichtig für die Tiere. Bund und Land übernehmen die Kosten je zur Hälfte. Frederik Heimann, Regionalredaktion.
14: In Norden kursieren im Moment Gerüchte über den Ausbau der Jahnstraße inklusive Baumfällung. Die Stadt stellt jetzt klar, das stimmt nicht. Die Arbeiten dienen nur der Verkehrssicherheit. Weder ist der Ausbau geplant, noch sollen Bäume gefällt werden.
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11: Ah ja, Verkehrskar schon wieder. Gerade ist ein schlimmer Unfall auf der B4 passiert.
16: Im Kreis Gifhorn haben wir eine Vollsperrung nach einem Unfall. B4 bei Großösingen. Erst vorgestern Nachmittag ist ein Motorradfahrer bei Ösingen an einem Baum verunglückt. Und gerade ein Autofahrer, kein weiterer Beteiligter. Aber auch hier kommt jetzt jede Hilfe zu spät. Wir haben die B4 voll gesperrt. In solchen Fällen die Unfallaufnahme. Das wird sich über Stunden hinziehen. Müsst euch im Berufsverkehr darauf einstellen, dass ihr bei Großösingen nicht über die B4 durchkommt. Es staut sich vor der Vollsperrung. Uelzen Richtung Gifhorn ab Dedelsdorf haben wir 10 Minuten in der Echtzeitmessung. Damit erstmal guten Morgen auf die A1 Osnabrück Richtung Bremen. Schon jetzt dicker Baustellenstau vor der Weserbrücke. Ab Brinkum 17 Minuten mehr. A7 Hannover Richtung Hamburg. Unfallaufnahme zwischen Hamburg-Marmsdorf und dem Dreieck Südwest. Wir haben übrigens hier den Elbtunnel gerade voll gesperrt. Höhenkontrolle wurde eben gerade ausgelöst. Staut sich im Übrigen dadurch ab Vleestedt 9 Minuten mehr. Und erster Blitzer der neuen Woche. Im Wendland steht ein Blitzeranhänger in Lichtenberg, Gemeinde Woltersdorf. Steht da in der Hauptstraße vor der Bushaltestelle in Richtung Schweskau.
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0: und Paul Michiels. Das sind keine belgischen Fußballstarspieler, das sind die beiden Jungs natürlich von Soul Sister. Ihr ewiger Hit, The Way to Your Heart in der Antenne Niedersachsen, Morning Show am Montag. 6:55 jetzt. Tom Meyer hier für Flücki, der ist im Urlaub. Natürlich weiterhin mit Tiziana.
1: Guten Morgen.
0: Und mit Verkehrskai.
2: Gute Fahrt.
0: Und so wie Flücki geht's ja gerade vielen in den Sommerferien in Niedersachsen. Viele von uns denken gerade an Strand, an Sonne, an Urlaub.
1: Herrlich.
0: Alles mit möglichst wenig Aufwand. Ne? Am besten Koffer auf, Sonnencreme rein und dann ab ans Meer.
1: Bei Clemens Fiedler ist es was ganz anderes. Der zieht nämlich los in die Kälte. Moin Clemens.
3: Moin, grüßt euch.
1: Du wanderst alleine durch die Wildnis und bist als nächstes in Grönland. Sag mal, was fasziniert dich daran?
3: Ja, ganz genau. Also ich wandere super gerne durch die Wildnis von Skandinavien, aber auch in Grönland. Und vor allem fasziniert mich dabei einfach dieses ganz wilde in der Natur sein und vor allem einfach mal keine Geräusche drumherum zu erleben. In der heutigen Gesellschaft ist alles ja immer so schnelllebig und wir hören so viele extra Geräusche. Und dann mal wirklich nur in der Wildnis, in der Natur zu sein, das hat für mich immer eine ganz besondere Bedeutung. Und es macht mir unheimlich viel Spaß.
0: Ich weiß nur so, selbst wenn man so bei uns durch den Wald geht, ganz einsam, du hörst ja Vögel, das ist ja manchmal richtig laut, morgens, sonntags, morgens, was die für einen Krach machen. Wie ist denn das dann in Grönland? Hört man da überhaupt Tiere oder hört man eigentlich nur sich selber und seine eigenen Geräusche?
3: Ja, das ist ein ganz spannendes Thema. Tatsächlich gibt es da verschiedene Orte. Also es gibt, wenn man weiter unten in den Tälern ist, auch ganz viele Vogel- und Tierarten auch. Und man hört einfach nicht die normalen anderen Störgeräusche wie Flugzeuge oder andere Fahrzeuge, die man sonst immer doch irgendwo auch durchhört, wenn man im Wald ist, zum Beispiel hier in Deutschland. Aber dort ist es dann wirklich nur so die Vogelstimmen oder halt die Tierwelt. Und wenn man dann weiter höher geht, auf die Berge oder die Gipfel sogar rauf, da ist es tatsächlich dann oft Totenstille. Also wenn dann auch keine Flüsse mehr da sind, hatte ich das öfter schon so, dass man den ganzen Tag gar kein Geräusch ist. Und wenn dann kein Wind ist, hat man wirklich im Grunde absolute Stille. Und auch das ist eine Sache, da muss man einfach dann mal umgehen können, weil es einfach mal was ganz, ganz anderes ist zu dem, was man sonst so erlebt.
1: Spannend. Glaube ich.
0: Ja. Was die extremste Situation war, die Clemens je erlebt hat bei seiner Grönland-Expedition und was er macht, wenn er ja zum Beispiel einem Eisbären begegnet dort, darüber sprechen wir in einer Stunde hier in der Antenne Niedersachsen Morning Show. Gleich Nico Santos, jetzt alle Farben und Rainer Miller, Body Talk.

0: Nico Santos ohne Ente auf dem Dach. Rooftop. Guten Morgen, 17 vor 7. Ihr hört die Antenne Niedersachsen Moin Show mit Tom Meyer, mit mir für Flücki, nämlich mit Verkehrskai.
1: Guten Morgen.
0: Und Tiziana.
2: Guten Morgen.
0: Und du hast ja am Freitag, habe ich gehört, Tizi eine Geschichte erzählt. Und da gibt es ein Update jetzt für alle, die es noch nicht gehört haben. Ich sage nur.
2: Ja, also ich erzähl noch mal kurz so grob die Geschichte. Und zwar war ich unterwegs abends, am Donnerstagabend, und hab dann vor der Straße, ich bin so mit dem Auto gefahren, und dann lief mir vor das Auto eine kleine Ente. So eine ganz kleine Babyente. Mhm. Die war so schwarz. Und dann habe ich aber gesehen, dass die humpelt, weil da war ihr Bein war so abgeknickt nach hinten. Dann haben wir die eingefangen und dann habe ich überlegt, wo bringt man die jetzt hin? Und nach mehreren Telefonaten habe ich herausgefunden, man muss die zur medizinischen Hochschule, also zur Tiermedizinischen Hochschule in Hannover bringen, weil die haben 24 Stunden so eine Station,
0: ja, ja.
2: Kann man für 25 cool, ja. Euro da abgeben.
0: Aha.
2: Und das Schöne ist, als ich das dann so erzählt habe, hat sich am Freitag Yvonne Voges gemeldet. Aha. Sie ist Pressesprecherin der Tierärztlichen Hochschule und sie hat uns zugehört und sie hat sich für uns doch wirklich erkundigt, wie es der Ente geht. Und das hier ist das Update. Aha.
3: Der Ente geht es sehr gut, den Umständen entsprechend. Sie ist heute früh operiert worden. Also sie hatte ein gebrochenes Bein. Das wurde geschient. Und sie hat aber die OP super überstanden, sieht ganz fit aus und erholt sich jetzt bei uns auf Station, wird dort von den Tierärztinnen und Tierärzten versorgt. Und wird jetzt ein bisschen aufgepäppelt und darf dann irgendwann auch wieder zu anderen Arten.
0: Wie toll. Ein Hoch auf unsere Ente, Tiziana.

0: 13. Juli, hier ist euer Sommerradio Antenne Niedersachsen. Die Moin Show mit Tiziana.
1: Guten Morgen.
0: Mit Verkehrskarte.
2: Gute Fahrt.
0: Und mit mir Tom Meyer für Flücki, der sich mal wieder gerade verdrückt hat. Ich wollte euch nämlich was Schönes vorspielen, nämlich ein TikTok-Song, ein TikTok-Dance, bevor es TikTok überhaupt gab, hat Anton eben gesagt. Da hat er recht. Ne? Das war nämlich Mitte der 90er.
1: Ja, stimmt.
0: Los del Rio, Macarena. Da konnten doch alle diesen Tanz zu.
1: Das jeder
0: könnt ihr
1: kennt
0: auch
1: ihn.
0: Machen, ja? Aber vielleicht ein bisschen vorsichtig sein, jetzt gerade auf dem Fahrrad oder im Auto, wenn ihr am Steuer sitzt. Mit den Armen und den ganzen Geschichten. Der Sommerheld war der Nachricht von Los del Rio. Gleich bei Antenne Niedersachsen.
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0: El Verano de Sommer bei Antenne Niedersachsen. Danke, Los del Rio. Macarena. Das ist auch schön heute.
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0: Ja, Tiziana, oder ein weiterer schöner Sommertag beginnt.
2: Ja, noch ist es besonders im Norden von Niedersachsen sehr neblig, aber auch da kommt immer langsam mehr die Sonne raus. Dazu messen wir jetzt gerade noch um die 12 bis 14 Grad. Im Laufe des Tages kommt da aber noch richtig was dazu. Wir messen Höchstwerte von 26 bis 31 Grad und um die 20 Grad an der Küste. Dazu scheint herrlich die Sonne und nur gegen Nachmittag kann es vereinzelt auch mal so ein bisschen gewittern.
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4: 5:07, ich bin Alena Triebold. Guten Morgen. Noch immer gibt es für die Beschäftigten von Volkswagen keine Klarheit. Wie der Betriebsrat am Wochenende mitteilte, ist für Beschäftigte, Zulieferer und ganze Standortregionen eine inzwischen schwer erträgliche Situation entstanden. VW-Chef Oliver Blume hatte ein Ultimatum des Betriebsrats, die Beschäftigten über mögliche Werksschließungen und weiteren Stellenabbau zu informieren, verstreichen lassen. Der Bild, sagte er kurz danach allerdings, es gäbe intelligentere Lösungen, als Werke zu schließen. Wie die aussehen, ließ Blume offen. Mehr Sauberkeit und Sicherheit, das fordern die IHK und der Hotel- und Gaststättenverband mit Blick auf Niedersachsens Innenstädte. Dabei gehe es weniger um die tatsächliche Kriminalität, sondern vor allem um das Sicherheitsgefühl der Menschen. Die Verbände wünschen sich unter anderem mehr sichtbare Polizei- und Ordnungskräfte und eine bessere Beleuchtung. Niedersachsens IHK-Hauptgeschäftsführerin Monika Scherf sagte uns.
5: Die Innenstadt ist eine Visitenkarte einer Stadt und prägt oft bei Gästen den ersten Eindruck. Deshalb halten wir Sicherheit, Ordnung, Sauberkeit für wichtig und wollen mit unserem Papier, das wir jetzt vorgelegt haben, einen Impuls setzen.
4: Und die weiteren Meldungen des Morgens hat jetzt Tanja Wagner.
6: Das US-Militär hat nach eigenen Angaben erneut Ziele im Iran angegriffen. Die Angriffe sollen den Iran in seiner Fähigkeit einschränken, Handelsschiffe in der Straße von Hormuz zu attackieren. Experten überreichen EU-Kommissionspräsidentin von der Leyen heute einen Bericht mit Empfehlungen für ein mögliches Mindestalter in sozialen Netzwerken. Die Vorschläge könnten auch für die deutsche Debatte über ein Social-Media-Verbot für Kinder und Jugendliche wichtig werden. Regeln für Plattformen wie TikTok, Instagram oder Snapchat kann vor allem die EU-Kommission durchsetzen. Alexander Zverev hat den Wimbledon-Titel verpasst. Die deutsche Nummer 1 verlor das Finale gegen den Weltranglisten-Ersten Jannik Sinner nach fast 4 Stunden in 4 Sätzen.
0: Es ist 6:53, der Antenne Niedersachsen Stau- und Blitzer-Service und Verkehrskarte, läuft eine Unfallaufnahme auf der B4 im Kreis Gifhorn.
7: Ja, da haben wir eine Vollsperrung bei Großösingen. Erst vorgestern Nachmittag ist ein Motorradfahrer zur Tour aufgebrochen und an einem Baum verunglückt, nicht mehr nach Hause gekommen, und genau heute Morgen ein Autofahrer auf derselben Strecke, kein weiterer Beteiligter, aber auch hier kommt jede Hilfe zu spät. Wir haben im Berufsverkehr Stau vor der Vollsperrung, B4 Uelzen Richtung Gifhorn ab Dedelsdorf. 11 Minuten mehr. Damit guten Morgen auf die A1 Osnabrück Richtung Bremen. Bei euch Baustellen Stau vor der Weserbrücke. Wir haben gerade den neuen Wert ab Brinkum. 22 Minuten mehr. Es hat sich schon ein Stau gebildet auf der A7 Hannover Richtung Kassel. Zwischen Hildesheim und Derneburg-Salzgitter 9 Minuten mehr. A7 Hannover Richtung Hamburg. Da war gerade ein Unfall. Unfallstelle geräumt und der Verkehr fließt jetzt wieder. Zwischen Heimfeld und Hausbruch gerade noch mal 1 Kilometer stockend. Dafür aber A27, die Baustelle Bremerhaven. Jetzt wird's voller vor Geestemünde. 8 Minuten mehr in Richtung Cuxhaven. Die ersten Blitzer heute früh. In Hesel hat Harald gerade einen Blitzer gemeldet. B72, Kreis Leer, Auricher Straße ist das. Und in Zernin ist David unterwegs, meldet einen Blitzer-Caddy in der Elbtalaue. Die stehen am Gasthaus Lühr in Richtung Uelzen.
0: Ja, Flöcki ist im Sommerurlaub, deshalb bin ich da. Tom Bayer und mit Tiziana, ja, natürlich moin. Weiterhin und mit Verkehrskar an meiner Seite. Und Verkehrskar, du hast uns einen Sound mitgebracht. So klang dein Wochenende. Wir müssen da nochmal unbedingt reinhören, ja?
8: Andiamo, Camila, Elena.
0: sitzt er auch schon wieder hier.
7: Das habe ich vorgestern auf TikTok entdeckt. Und Leute, ich habe da ja einen Riecher. Ich erinnere nur daran, ich habe oben gute Laune, unten gute Laune oder die Karnevalsmaus damals hier angeschleppt. Also lasst uns mal über diesen Song gleich reden.
0: Okay, mach mal. Wie war Wochenende außerdem Fragen. Gleich? Ja, werden wir auch noch mal hören, was ihr so gemacht habt und natürlich, was dahinter steckt bei Verkehrsguy. Vorher auf jeden Fall in die neue Woche mit einem der meistgestreamten Hits der Welt. Mehr als 3 Milliarden Mal. The Police, Every Breath You Take. Das hat einen Grund. Und hier ist Ava Max mit Million Dollar Baby.

0: The Police auf dem Weg in diese neue Woche. Ja, in den meisten Büros ist es bei uns im Land deutlich leerer, klar. Wir sind mittendrin in der Urlaubszeit. So ist das auch bei uns. 6 nach 7, Flücki ist im Urlaub. Mhm. Deshalb Tom Meyer hier für euch. Die Antenne Niedersachsen Moin Show, aber weiter mit Tiziana.
1: Juhu, moin.
0: Und mit Verkehrsguide.
2: Guten Morgen.
0: Und ja, wie hat sich das angehört? Das fragen wir uns ja alle gemeinsam jeden Montag im www. Viva Wochenende. Mhm. Kai und dein Wochenende, das klang so.
3: Ja.
0: Das ist schon wieder. Was ist das? Von TikTok,
2: das,
0: ne?
2: Ist ein Song, der oft im Cluburlaub bei der Kinderbetreuung gespielt wird. Aha. Ich habe den zufällig auf TikTok gesehen, auf Spanisch und auf Italienisch. Allerdings in einem Video, wo Erwachsene das tanzen. Und da gab es wohl vorher auch schon was zu trinken in den Videos. TikTok hat gemerkt, dass mir das gut gefällt. Und seitdem werde ich zugespammt mit diesem lustigen Kinderlied. Il Coccodrillo Dante. Das ist das kleine Krokodil Dante. Was mit seinem Freund, dem Elefanten und dem Pinguin tanzt.
0: Das kleine Krokodil tanzt.
1: Wilde Sache.
0: Ja.
1: Und auch Katharina hat uns einen Sound geschickt. Mhm. Wir wissen aber noch nicht genau, was dahinter steckt. Probieren wir jetzt herauszufinden. Moin erstmal.
4: Guten Morgen.
1: Moin.
2: Moin. Guten Morgen.
1: Na?
0: Dann hören wir da jetzt mal rein.
4: Ja, sehr
1: gut. Ah. Oh.
0: Das klingt nach Plitsche-Platsche-Wasser natürlich.
1: Hast du einen Pool im Garten?
4: Nee, darum geht's nicht.
0: Wart ihr an einem Baggersee?
4: So ähnlich.
1: Woher kommst du nochmal?
4: Ich komme aus Tastatellerfeld im Oberharz.
0: Ah, okay. Oder an der Talsperre. Nee, da kann man ja nicht baden, ne?
4: Nee. Doch, da kann man bei uns auch baden, aber da waren wir nicht.
1: War irgendein Event, wo es Wasser gab?
4: Ja, das stimmt.
1: Das ist die richtige Richtung. Darf ich googeln? Ich glaube, du musst uns aufklären.
4: Ich war bei unserem See- und Sommerfest am Waldseebad in Klosterzellerfeld.
0: Oh,
4: wir
0: schön.
4: Haben da als Touristinfo ein Sommerfest veranstaltet. Aha. Und bei dem Wetter natürlich richtig, richtig cool
2: das
4: gewesen.
2: Ja, das war ein Geschenk.
1: Herrlich.
4: Man konnte an Land toben, auf verschiedenen Hüpfboden und im Wasser sich austoben. Also es war richtig toll. Genau die richtige Veranstaltung zu dem Wetter.
0: Also vorher sind die Kinder nass geworden beim Schwitzen in der Hüpfung. Dann nochmal direkt ins Wasser rein und abgetropft. Ne? Und
4: genau,
0: alle sind erfrischt nach Hause gegangen wieder. Wunderbar.
1: Klingt nach einem perfekten Wochenende.
0: Genau.
4: Das stimmt. Das war es definitiv.

0: Lingon und Juben, der perfekte Sound zu diesem Wetter. Hier ist die Antenne Niedersachsen. Moin Show mit Tom Meyer für Flücki im Urlaub, Tiziana.
1: Moin.
0: Verkehrsguide.
2: Guten Morgen.
0: Und die neue Woche startet auch erstmal ohne Fußball. Ja, denn morgen und übermorgen dann, da geht's weiter, die Halbfinals. Frankreich trifft auf Spanien.
1: Oh ja.
0: England auf Argentinien. Und diesmal ausnahmsweise beide Spiele auch im Free-TV zu sehen. Und um 21 Uhr auch noch. Also man kann sich sogar angucken.
1: Juhu.
0: Am Wochenende gab es ja bei England gegen Norwegen, konnte man ja nur über dieses rosa Schweinchen-TV gucken.
1: Ja.
0: Aber morgen überträgt das ZDF, Mittwoch dann die ARD, also normale Anstoßzeiten und Fußball im Free-TV, alles ein bisschen wie früher dann, ne, muss man sagen. Die passende Musik dazu gibt's von uns. Wir denken an früher, an die 2000er, eine der erfolgreichsten Band aus dieser Zeit. Die sind auch aufgetreten beim ESC 2011, haben damals immerhin auch Platz 11 belegt. Das ist ihre Debütsingle von damals. Hier sind Blue mit All Rise bei Antenne Niedersachsen.
1: Guten Morgen.

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7: 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Ja, eventuell brauchen wir heute einen Schirm, Tizi, ne?
8: Ja, ab Nachmittag kann es immer mal wieder vereinzelt so ein paar Schauer geben, stellenweise kann auch ein bisschen Gewitter dabei sein. Bis dahin kriegen wir schönsten Sonnenschein, auch da, wo es aktuell noch so ein bisschen nebelig ist gerade. Dazu messen wir Höchstwerte zwischen 26 und 31 Grad. An der Küste ist es dagegen so ein bisschen kühler mit Höchstwerten von um die 20 Grad.
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9: 7:35, ich bin Alina Triebold. Guten Morgen. Nach Berichten über mögliche Werksschließungen und weiteren Stellenabbau bei Volkswagen und der Aufsichtsratssitzung vergangene Woche hat sich Konzernchef Blume nun zu Wort gemeldet. Der Bild sagte er, es gebe intelligentere Lösungen, als Werke zu schließen. Wie die aussehen, ließ er offen. Beim Betriebsrat sorgt das für Kopfschütteln. Für die Mitarbeitenden sei durch die Unsicherheit inzwischen eine schwer erträgliche Situation entstanden. Zahlreiche Anwohner in Einbeck im Kreis Northeim müssen ohne Strom in die neue Woche starten. Ein Brand in einem Umspannwerk sorgt für einen Blackout. Betroffen sind 15 Ortsteile von Einbeck. Wann alles wieder läuft, ist noch unklar. Zum Sport. Nach seinem Sieg bei den French Open hat Hamburgs Tennisass Alexander Zverev den Sieg in Wimbledon verpasst. Er unterlag der Nummer 1 der Welt, Jannik Sinner. Und jetzt mehr aus eurer Region.
10: Mit Sarah Buletta. Moin. In Wilhelmshaven ist am Sonntagvormittag im Norden der Stadt plötzlich der Strom ausgefallen. Anwohner haben vorher einen lauten Knall gehört und die Feuerwehr gerufen. Die geht davon aus, dass ein Stromkabel einen Kurzschluss hatte. Der Energieversorger konnte den Großteil des Ausfalls schnell beheben. In dem Bereich kann es aber noch weitere Stromausfälle geben, bis das kaputte Erdkabel wirklich repariert ist. Ein Moorbrand in Diepholz hat die Feuerwehr am Wochenende auf Trab gehalten. Die Flammen haben sich bei dem trockenen Wetter schnell auf einer Fläche von fast 6 Fußballfeldern ausgebreitet. Um genug Löschwasser zu haben, mussten die vielen Einsatzkräfte Schläuche von einem Baggersee bis zum Moor legen. Das Problem: bei Moorbränden sitzen die Glutnester ja oft tief im Boden und sind schwer zu erreichen. Was den Brand ausgelöst hat, ist noch unklar.
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7: Verkehrskai, Bergung auf der B4 nach einem schlimmen Unfall.
12: Ja, wir haben die Vollsperrung hier auf der B4 zwischen Dedelsdorf und Marenholz. Der Berufsverkehr hängt da natürlich fest. B4 Uelzen Richtung Gifhorn staut es sich zwischen Dedelsdorf und Wiesendorf. 18 Minuten mehr in der Echtzeitmessung. Solange die B4 voll gesperrt ist, bitte weicht aus über Lingwedel. Damit zu den Staubildungen auf der A1. Osnabrück Richtung Bremen. Wir haben vor der Weserbrücke unseren Baustellenstau. Ab Stur in der Echtzeitmessung 23 Minuten mehr. Und A27 Bremen Richtung Cuxhaven. Baustellenstau in Bremerhaven. Vor Geestemünde jetzt 13 Minuten plus. Die neuesten Blitzer. Im Kreis Stade ist der graue Blitzer-Caddy draußen. In Kutenholz das 70 in Richtung Fredenbeek. Und wir haben auf der B72 im Kreis Leeren Blitzer in Hesel in der Auricher Straße.
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7: Die Moin Show hier mit Tiziana.
8: Moin.
7: Mit Verkehrskai.
12: Gute Fahrt.
7: Und mit mir Tom Meyer für Flücki. Und gleich geht sowas von nach vorne. Werden alle mitsingen, weiß ich. Spice Girls mit Wannabe. Und hier ist Kamerad.
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0: Sigge, Sigge, Sigge, Sigge, Sigge. Wannabe die Spice Girls. Also das lief am Wochenende sicherlich auch auf der einen oder anderen Party, oder? Bestimmt bei euch. 7:45, schönen guten Morgen. Antenne Niedersachsen. Wir gehen in die Ferien. Wir sind in den Ferien drin. Mit Tom Meyer für Flücki. Der ist jetzt auch mal im Sommerferienurlaub. Mit Tiziana.
1: Moin.
0: Mit Verkehrskai.
2: Guten Morgen.
0: Und wir schauen nochmal, was so trendet im Netz.
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0: Da haben wir natürlich einmal Bill und Tom bei Madame Tussauds.
1: Ja, hört, hört. Bill und Tom Kaulitz gibt's jetzt gleich doppelt und zwar aus Wachs. Die Tokyo Hotel Zwillinge haben in Berlin ihre neuen Figuren bei Madame Tussauds enthüllt. Das Besondere, zum ersten Mal in der Geschichte des Berliner Museums wird ein Zwillingspaar gleichzeitig als Wachsfiguren verewigt. Und die beiden, die haben ihre Doppelgänger da ganz genau geprüft und Tom sagt selber...
4: Man will ja mal sagen, sie sind ganz hübsch, aber hübsch sind sie natürlich nicht, sie sehen aus wie wir. Das ist ja die Hauptsache.
1: Also ich habe auch die Bilder genauestens inspiziert und die sehen wirklich echt aus. Also von den Haaren bis zu Bills Tattoos. Selbst die haben sogar die Jacke geöffnet von ihm, die durften das. Mhm. Und selbst da waren auch die Tattoos zu sehen. Boah. Die beiden sagen selber fast schon ein bisschen gruselig, wie echt die Figuren aussehen. Seit September 2025 haben 20 Künstler an den Wachsfiguren gearbeitet.
2: Aber das ist doch das Prinzip, dass die so aussehen, wie sie richtig aussehen. Ich meine, wenn ihr mal Wachsfiguren sehen wollt, wo die Leute nicht so aussehen, dann müsst ihr in das Hamburger Panoptikum gehen. Da kann man wirklich raten, wer soll das jetzt genau sein.
0: Auch ein schöner Freizeit. Dankeschön, Verkehrsgeil. Wir hatten auch noch einen Tipp, das Spiel des Jahres, da wird auch gerade viel nachgegoogelt. Ja. Das Spiel des Jahres 2026 heißt jetzt Dito. Und was ist das für ein Spiel? Ganz einfache Idee. Zu einer Kategorie schreiben alle einen Begriff auf und Punkte gibt es dann, wenn andere denselben Gedanken hatten. Also da lobt die Jury vor allen Dingen, dass das Spiel nicht nur Wettbewerb ist, sondern dass das Menschen verbindet.
1: Ja.
0: Können wir auch mal zu Hause spielen? Kann ich nicht zu Hause spielen, weil meine Frau mag so Gesellschaftsspiele nicht, weil die früher in der Familie immer so viel spielen musste.
1: Mit mir will auch immer keiner
0: mit
1: spielen.
0: Auch keiner.
1: Vielleicht sollten wir Club.
0: Ja. Was spielst
1: wir
0: du
1: treffen
0: gern?
1: Uns. Unterschiedlich. Aber nicht Monopoly, da werde ich sauer.
0: Okay.
1: Mit mir kann
0: Risiko
1: man das nicht gut.
0: Aber auch nicht so, ne? Dieses komische Kriegsspiel.
1: Nee, ganz
0: Siedler, willst du zwei Schaf, ich gebe dir drei Holz.
1: Und Kniffel? Magst du Kniffel?
0: Doch, Kniffel. Mit meiner Oma haben wir früher gekniffelt. Ohne Ende. Meine Eltern
2: also wir nehmen heute zwei noch. Einzelzellen mal für die beiden.
0: Wir spielen dann gleich noch ein bisschen. Und für euch spielen wir jetzt Mark Forster.
2: Ich höre es schon.
0: Bei Antenne Niedersachsen.

0: Montagmorgen, 19 vor 8, die Antenne Niedersachsen, Moin Show hier. Heute mit mir, mit Tom Meyer für Flücki.
1: Schön, dass du da bist.
0: Danke. Tiziana ist da, Verkehrsgeil.
2: Guten Morgen.
0: Da wie weiterhin. Und es gibt Leute, die brauchen eben im Urlaub vor allen Dingen Ruhe. So wie unser Flücki, der ist gerade auf dem Weg nach Frankreich.
2: Und aber Clemens, dann hätte er doch seine Frau nicht mitgenommen und die zwei Kinder
0: wegen der Ruhe.
1: Oh, das ist ehrenlose Aussage.
0: Das stimmt doch. Als wenn es hier ruhiger wäre morgens. Euch. Auf jeden Fall.
1: Oh.
0: Flücki, glaube ich schon.
1: Jemand.
0: Flücki braucht ein bisschen Ruhe, aber Clemens Fiedler, der braucht vor allen Dingen eins, einen Rucksack. Ne?
1: So, der junge Mann aus Hannover läuft dorthin, wo es keine Straßen, keine Hotels und manchmal auch tagelang keine anderen Menschen gibt. Cluburlaub kommt für ihn überhaupt nicht in Frage, denn seine Welt sind Gletscher, Eisberge, die raue Natur des Nordens. Sein Ziel, alleine mit Kamera und Zelt die faszinierenden Landschaften von Skandinavien und Grönland dokumentieren und, wie er so schön sagt, einfach mal zum Ursprung zurückkehren. Clemens, moin.
3: Moin, grüßt euch.
1: Sag doch mal, was erlebst du auf deinen Reisen so für Extremsituationen?
3: Ich kann mich an eine Situation erinnern, da war ich in Idulisat, das ist auf der Westseite von Grönland unterwegs. Und da hatte ich eine Situation, dass mir dann irgendwann der Strom ausgegangen war, weil das Wetter nicht mitgemacht hatte. Mein Solarpanel konnte nicht nachladen, meine Akkus sind leer gegangen und auch von der Taschenlampe. Ich war im September unterwegs und dann gab es Wintereinbruch. Und dann musste ich tatsächlich notbivakieren, weil ich dann im großen Geröllfeld unterwegs war, wo keine Chance war, ein Zelt aufzubauen. Und das sind natürlich dann die wirklich sehr unbequemen Momente, wenn ich weiß, okay, ich muss jetzt hier bei minus 2 Grad Schneefall und starkem Sturm dann mich hinter so einem Felsen hocken und das versuchen auszusitzen und dann auch keinen Schlaf natürlich zu bekommen. Und ich weiß, am nächsten Tag geht es wieder 20 Kilometer weiter, weil der Flug natürlich nicht wartet.
1: Also Notbivakieren heißt, du suchst dir irgendwas in der Natur und versuchst dich zu schützen damit?
3: Ganz genau. Das ist natürlich wirklich die Extremsituation. Das hatte ich auch erst zum Glück nur einmal. Aber es kommt auch mit vor, genau, dass man dann kein Zelt mehr hat oder kein Zelt aufbauen kann. Mhm. Und dann wirklich mit allem, was man so hat, Rettungsdecke oder im Regenponcho, dann sich wirklich ja, hinter einem größeren Felsen oder irgendwo, wo es windstill ist, versucht einzukauern. Und da muss man da wirklich einfach die Nacht dann durchhalten.
1: Du erzählst das so entspannt. Hast du da Angst?
3: Tatsächlich nicht so wirklich. Also ich bekomme manchmal dann Angst, wenn ich merke, okay, der Körper gibt langsam auf oder ich brauche plötzlich 5 Minuten, um so einen kleinen Riegel zu essen, weil ich körperlich dann so erschöpft bin. Aber oft ist es wirklich so, das Adrenalin und die Energie, die mich da irgendwie immer wach hält. Weil ich so im normalen Alltag könnte ich mir sowas auch nicht vorstellen, weil ich glaube, es ist wirklich diese gesamte Situation tatsächlich, die das dann wirklich dann irgendwo auch möglich macht. Weil ich fühle mich da auch oft dann in so einer Tour wie so in so einem positiven Rausch der guten Gefühle. Vielleicht kann man das so umschreiben. Und das gibt mir dann oft auch Kraft, dann solche Momente auch durchzustehen. Aber es ist natürlich alles andere als entspannt. Es ist aber ganz wichtig, immer Ruhe zu bewahren und zu wissen, wenn wirklich eine Schwelle überschritten ist, dann wirklich auch nicht zu zögern und eben dann auch SOS zu drücken.
0: Stark. Aber ein zäher Bursche, der Clemens Fiedler aus Hannover, der sowas macht, der mitten durch Grönland wandelt. Ich kann mir vorstellen, wenn er das am Ende geschafft hat, dann fühlt sich das an, als wenn er irgendwie, dann scheint dir, egal wie das Wetter ist, die Sonne aus dem Hintern. Und genau so ein bisschen klingt das auch mal bei Justin Timberlake. Ne? Pocket full of sunshine jetzt. Can't stop the feeling für euch hier bei Antenne Niedersachsen um 19:45.

0: So schnell geht das. Eben waren wir noch mit euch gemeinsam in Grönland mit Clemens Fiedler, dem Weltenerkunder. Und gleich geht's in den Sunshine State. Sommer, Sonne, Spaß in Miami mit Will Smith. Der Sommerhit war der Nachrichten in der Antenne Niedersachsen Moinshow.
1: Moin.
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7: Und jetzt der Sommerhit vor den Nachrichten.

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1: Tom startet jetzt mit der Rap-Karriere.
2: Genau. Es ist Mitte Juli und das Wetter spielt mit.
1: Ne? Ja, herrlich. Die Sonne zeigt sich in Niedersachsen. Dazu messen wir Höchstwerte zwischen 26 und 31 Grad im Laufe des Tages. An der Küste ist es ein bisschen kühler mit Temperaturen von um die 20 Grad später noch. Gegen Nachmittag, wenn überhaupt das dickste Ding, da kann es vereinzelt immer mal wieder Schauer geben mit möglichen Gewittern dazu. Und morgen wird es ähnlich schön mit viel Sonnenschein und Höchstwerten von um die 30 Grad.
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4: 5:08, ich bin Alena Triebold. Guten Morgen. Die Unsicherheit bei Volkswagen sorgt laut Betriebsrat bei Beschäftigten, Zulieferern und ganzen Standortregionen für eine inzwischen schwer erträgliche Situation. Besonders für die über 40.000 Kollegen in Emden, Hannover, Osnabrück, Zwickau und Neckarsulm.
5: VW-Chef Blume hatte ein Ultimatum des Betriebsrats, sich zu möglichen Standortschließungen zu äußern, am Freitag verstreichen lassen. Am Wochenende sagte er der Bild dann aber, es gäbe intelligentere Lösungen als Werksschließungen. Wie die aussehen, ließ Blume offen. Der Betriebsrat will nach der Sommerpause Betriebsversammlungen einberufen und da soll Blume den Beschäftigten dann Rede und Antwort stehen. Sarah Buletta, Nachrichtenredaktion.
4: Mit der neuen Hitzewelle steigt die Waldbrandgefahr in Niedersachsen in den kommenden Tagen deutlich an. Der Deutsche Wetterdienst erwartet ab Mitte der Woche für weite Teile der Landesmitte die zweithöchste Warnstufe 4. Seit gestern gilt die schon im Bereich Nienburg, Celle oder auch im Wendland. Schon am Wochenende hatte es die Feuerwehr mit mehreren Bränden zu tun, unter anderem in einem Moor bei Diepholz oder auf einem Feld bei Oldenburg. Und Tanja Wagner hat jetzt die weiteren Meldungen des Morgens.
6: Wie schädlich ist die Nutzung von TikTok, Instagram und Co. für Kinder und Jugendliche? Eine Expertengruppe wird der EU-Kommission heute Empfehlungen für ein Social-Media-Verbot für Kinder vorlegen. Das US-Militär hat seine nächtlichen Attacken auf Ziele im Iran nach mehreren Stunden für beendet erklärt. Es war bereits die 4. Angriffswelle der USA, seit die Feindseligkeiten in der Nacht zu Mittwoch wieder aufflammten. In der Bundestrainerfrage soll sich die DFB-Spitze morgen mit Red Bull-Geschäftsführer Minzlaff treffen. Laut Kicker geht es um einen vorzeitigen Ausstieg von Wunschkandidat Klopp aus dessen Vertrag bei Red Bull.
2: 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Verkehrskai, ein neuer Unfall auf der A1.
7: Osnabrück Richtung NRW, die Unfallaufnahme zum Glück schon auf der Standspur. Ihr kommt also dran vorbei. Zwischen Greven und dem Rastplatz Gimter Heide ist das. A1 Osnabrück Richtung Bremen, hier der Baustellenstau vor der Weserbrücke. Neuer Wertgrad in der Echtzeitmessung 27 Minuten ab dem Dreieck Stur. Auf der A27 wird auch gebaut, Baustellenstau in Bremerhaven. Wir haben hier vor Geestemünde eine Viertelstunde glatt. Heute Morgen heftige Meldung, schon wieder ein ganz schlimmer Unfall auf der B4 im Kreis Gifhorn. Wir hatten das erst am Sonnabendnachmittag, da ging es um einen Motorradfahrer an einem Baum. Jetzt ist es einem Autofahrer passiert. Vollsperrung nach einem Unfall hier zur Unfallaufnahme zwischen Dedelsdorf und Marenholz. Die B4 dicht, die Antenne Niedersachsen Umleitungsempfehlung. Am besten weicht ihr über Lingwedel aus. Die Staubildung natürlich im Berufsverkehr auf der B4 immens. Zwischen Wiesendorf und Dedelsdorf, also in Richtung Uelzen, 42 Minuten mehr. In der Gegenrichtung, nicht ganz so voll, 8 Minuten ab Dedelsdorf. Die neuesten Blitzer. Lars unterwegs in Cuxhaven meldet einen Blitzer am Drangstweg beim Wasserwerk. Und wir haben in der Elbtalaue einen Blitzer Caddy, der ist in Zernin. Am Gasthaus Lühe stehen sie in Richtung Uelzen.
2: Mit Tiziana.
1: Moin.
2: Mit Verkehrskai.
8: Gute Fahrt.
2: Und mit mir, Tom Meyer, für Flücki, der im Sommerurlaub ist. Und immer, wenn der nicht da ist und ich da bin, dann nehme ich einfach immer mein Lieblingsquiz mit. Wahr oder unwahr?
1: Oh, wir
2: ja.
1: Lieben das.
2: Ja, da könnt ihr ja immer miträtseln bei einer Meldung oder Geschichte. Stimmt das oder stimmt das nicht? Es geht um Ruhm und Ehre. Und heute geht es um Günther Jauch. Der feiert ja heute seinen 70. Geburtstag.
8: Das stimmt schon mal. Das ist hundertprozentig richtig.
2: Und meine Geschichte ist, jetzt ist bekannt geworden, Günther Jauch
7: will einen eigenen Sportsender starten. Jauch TV. Ja, für diesen neuen Sender soll er sich sogar die exklusiven TV-Rechte an der Fußball-WM 2030 für Deutschland gesichert haben. Alle Deutschlandspiele will Günther Jauch persönlich kommentieren und als Experten plant er angeblich schon den künftigen Bundestrainer Jürgen Klopp ein. Vielleicht, weil er denkt, dass er dann schon wieder nicht mehr trainiert. Ich weiß nicht warum, aber große Pläne jedenfalls zum runden Geburtstag. Also Jauch TV mit den WM-Rechten 2030. Wahr oder unwahr?
9: Das klingt ja nicht so schön, Jauch TV. Also niemand kann ja was für seinen Nachnamen. Aber Jauch TV, würde der das wirklich so nennen?
10: Ich weiß auch
7: nicht. Da weiß jeder, was dahinter steckt. Und der Mann hat ja früher das aktuelle Sportstudio auch gemacht. Sehr, sehr gut. Was sagt ihr denn? Wahr oder unwahr? Jauch TV mit WM 2030. Könnt ihr gerne mal durchklingeln. 0800 31 2100. Oder ihr schickt einfach eine WhatsApp-Sprachnachricht.

0: Schönen Montagmorgen, 6 nach 8. Ich sehe schon, ich muss, glaube ich, wieder mehr üben hier.
1: Wahr oder unwahr?
0: Ja, die Moin Show mit Tiziana.
2: Moin.
0: Mit Verkehrskai.
3: Guten Morgen.
0: Und mit Tom Meyer für Flücki in diesen Sommerurlaubswochen von ihm. Ich wollte ja sagen, ja, wahr oder unwahr. Tolles Quiz mache ich immer, ja? Ne, jetzt, ja, wenn der Flücki nicht da ist. Meine Geschichte eben war ja, Günther Jauch, der hat heute Geburtstag, wird 70, der macht einen Sender namens Jauch TV auf. Der hat ja schon ein Weingut, das stimmt.
3: Ja.
0: Und ich habe euch gefragt, ja, Jauch TV, stimmt das? Und auch, dass er die WM-Rechte 2030 bekommt. Ihr wart ja gleich von Anfang an so skeptisch, ne?
2: Ich glaube auch, man hätte schon davon gehört, wenn es so wäre.
3: Und ich glaube auch, die WM-Rechte, also dass du dir das alleine sichern kannst.
0: Ja, so wenn der so einen Kredit aufnimmt, so einen kleinen. Naja, ihr habt auch mitgemacht und Marco aus Dannenberg schreibt, Jauch war zwar damals genial als Sportmoderator, finde ich auch, der war schon gut, aber Jauch TV klingt nach Quatsch.
3: Ach, ja. Oh.
0: Und Lea aus Rothenburg-Würme schreibt, und Jauch TV gibt's dann in der Günther-Glotze. Schöne Versuch, Tom. Probier's morgen gerne nochmal.
3: Ja, okay.
0: Probier's morgen gerne nochmal. Ihr habt natürlich recht, das Ganze war falsch, das Ganze war erfunden. Wir gönnen uns jetzt eine Tasse Kaffee mit Cyril bei Antenne Niedersachsen. Stumbling in. Und morgen um 8 Uhr versuche ich eine schönere Wahr- oder Unwahr-Geschichte zu
3: machen. Die war schon
0: wo
3: schön.
0: Ja, wo ihr ein bisschen mehr rätseln müsst.
2: Na gut, ne? Bin mal gespannt.

0: Kelly Clarkson. Was dich nicht tötet, macht dich stärker, singt sie. Und da muss ich immer an so ein Internet-GIF denken, wo so eine Maus in der Mausefalle ist und dann aber mit der Mausefalle so Gewichtheben spielt. Und dann steht da halt so groß, what doesn't kill you makes you stronger.
1: Oh Gott.
0: Kelly Clarkson, richtig klasse. In der Antenne Niedersachsen, Wollshow mit Tiziana.
1: Guten Morgen.
0: Mit Verkehrsguy und mit mir Tom Weyer für Flücki, der im Sommerurlaub ist. Jetzt machen wir weiter mit einem der erfolgreichsten Covers der Musikgeschichte. You Can't Hurry Love, Phil Collins. Das war 83 erschienen, Nummer 1 in Großbritannien. Und eigentlich natürlich, viele wissen es noch aus der Zeit vielleicht, das war ein Cover damals von den Supremes aus den 60ern. Das ist natürlich gut, aber diese Version von Phil Collins, die haben wir alle im Kopf. Hier ist er, You Can't Hurry Love. Er trommelt sich den Wolf, das konnte er schon immer gut. Jetzt für euch bei Antenne Niedersachsen.

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10: Das Wetter für Niedersachsen mit Tiziana. Und sag mal, da kann man sich nicht beschweren. Das sieht herrlich heute aus.
11: Ja, heute startet es noch so ein bisschen trüb, aber dann kommt die Sonne raus. Zwischen Emden, Aurich und Leer wird es also erstmal freundlich. In Wangerland gibt es nach viel Nebel und paar Wolken am Morgen so richtig schönsten Sonnenschein. Dazu kriegen wir heute 19 Grad auf Jüst und bis zu 29 Grad in Ganderkesee. Der Trend, morgen bleibt sonnig und warm mit Höchstwerten von um die 22 Grad.
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11: 8:55, ich bin Alena Triebold. Guten Morgen. Die Unsicherheit bei Volkswagen sorgt laut Betriebsrat bei Beschäftigten, Zulieferern und ganzen Standortregionen für eine inzwischen schwer erträgliche Situation. VW-Chef Blume hat ein Ultimatum des Betriebsrats, sich zu möglichen Standortschließungen zu äußern, am Freitag verstreichen lassen. Dann sagt er aber der Bild am Wochenende, es gebe intelligentere Lösungen als Werksschließungen. Wie die aussehen, ließ Blume allerdings offen. Mehrere Flächenbrände haben die Feuerwehr in Niedersachsen am Wochenende auf Trab gehalten. In Diepholz gab es einen Moorbrand. Die Flammen hatten sich bei dem trockenen Wetter schnell auf einer Fläche von fast 6 Fußballfeldern ausgebreitet. In Läden im Emsland ist ein gerade abgeerntetes Feld komplett abgebrannt. Eine Ballenpresse hatte zuvor Feuer gefangen. 900.000 Menschen sind dieses Jahr beim Schützenfest in Hannover dabei gewesen, etwa 100.000 mehr als im vergangenen Jahr. Die Schausteller ziehen also eine positive Bilanz. Und jetzt mehr aus eurer Region.
13: Mit Kai von Heven, moin. Wie orientieren sich Vögel oder Insekten? Damit beschäftigen sich Oldenburger Forscher. Die Uni bekommt dafür nun ein neues Gebäude. Bund und Land investieren dafür zusammen knapp 100 Millionen Euro.
14: Entstehen soll ein einzigartiger VR-Forschungsdom. In ihm soll weiter erforscht werden, wie sich zum Beispiel Zugvögel über weite Entfernungen orientieren. In dem Gebäude können dann realistische Umweltbedingungen simuliert werden, ohne dass die Magnetfeldwahrnehmung gestört wird. Die ist ja wichtig für die Tiere. Bund und Land übernehmen die Kosten je zur Hälfte. Frederik Heimann, Regionalredaktion.
13: Im Norden kursieren im Moment Gerüchte über den Ausbau der Jahnstraße inklusive Baumfällung. Die Stadt stellt jetzt klar, das stimmt nicht. Die Arbeiten dienen nur der Verkehrssicherheit. Weder ist der Ausbau geplant, noch sollen Bäume gefällt werden.
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10: Tja, Verkehrsgeil, es wird jetzt voller auf der A1.
16: In der Tat, Osnabrück Richtung Bremen. Der neue Wert aus der Echtzeitmessung bestätigt das. Ab Stur 29 Minuten mehr, das ist der Baustellenstau vor der Weserbrücke. A1 Osnabrück Richtung NRW. Hier haben wir zwischen Lotterkreuz und Längerich 11 Minuten auf 3 Kilometern Stau. Es wird auf der A27 gebaut, der Stau in Bremerhaven vor Geestemünde. Jetzt 10 Minuten plus in Richtung Cuxhaven. Cuxhaven und dicker Unfallstau mit Vollsperrung auf der B4 Kreis Gifhorn. Vollsperrung nach einem schlimmen Unfall. Der Abschnitt zwischen Detelsdorf und Marenholz ist in beiden Richtungen voll gesperrt. Das wird sich auch noch eine Weile hinziehen. Für euch die Antenne Niedersachsen Umleitungsempfehlung. Am besten weicht ihr jetzt über Lingwedel aus. Ich habe einen Frühwarnservice, denn die A33 wird am Abend über Nacht voll gesperrt. Zwischen Haderberg und Borkloklooster Ösede in Richtung Bielefeld und zwischen Hilta und Borkloklooster Ösede in Richtung Osnabrück. A33 ab 19 Uhr ist das. Hier sind die zwei neuesten Blitzer im Radar. Harald meldet, im Kreis Leer stehen sie auf der B72, Hesel in der Auricher Straße und Jürgen hat den grauen Blitzer Caddy im Kreis Stade entdeckt, in Kutenholz. 70 dürft ihr in Richtung Friedenbeck wird gemessen.
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0: So ein wunderbar gechillter Sommerhit von Leonie und Callum Scott. Stay hier in der Antenne Niedersachsen Moin Show. Flücki ist im Urlaub, deshalb Tom Meyer hier für euch mit weiterhin Tiziana und Verkehrskampf natürlich. Und wie sich das gehört, fragen wir uns alle ja gemeinsam jeden Montag. Wie war Wochenende? Ja? Tizi, wie klang dein Wochenende?
1: So.
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0: Warst du in Köln oder was?
1: Nein. Ihr das?
3: Na klar, der große Thomas Neijer, der Sohn vom, oder Enkel vom Karnevalssänger Ernst Neijer, Heile Heile Gänsche. Mainz.
0: Also Mainz.
1: Die
0: Mainzer
1: Deutsch,
0: ne?
1: Höhne
0: ja.
1: ist
0: ja,
1: das.
0: Ja.
1: Da machst du. So sieht's aus. Ich war in Mainz am Wochenende.
0: Ja.
1: Habe ich auch ganz klassisch das Marktfrühstück mitgemacht.
3: Mit Weg, Wascht und Woi.
1: Ja. So. Aha. Und da hatten wirklich die viele Mädels so gestrickte Halter fürs Weinglas mit dabei. Und dann wurde sich da einer eingefüllt und auf die Treppen gesetzt. Ich war auch mit dabei. Und das Lied hat meine Freundin mir die ganze Zeit vorgesungen, weil sie meinte, das muss ich können, wenn ich einmal da war. Und dann haben wir das immer gesungen.
3: Ist auch eine wunderschöne Stadt, ne?
1: Ja.
3: Hast du es geschafft, ohne Mainzelmännchen nach Hause zu kommen?
1: Ich musste witzigerweise oft an dich denken, weil du gesagt hast, verfall nicht diesen Mainzelmännchen. Und es hat funktioniert. Doch. Ich habe nichts mitgebracht.
0: Also nach den vielen Shoppen hast du auch keinen gesehen dann?
1: Nö. Nee.
0: Hey, Bettina aus Oldenburg, die hat uns auch einen Sound geschickt. Aber wir wissen auch noch nicht, was dahinter steckt. Das probieren wir jetzt herauszufinden. Moin, Bettina.
4: Ja, moin, moin aus Oldenburg.
0: Wir hören da mal rein.
4: Okay.
0: Oh, das klingt nach großem Fest auf jeden Fall. Und Spaß und ja. War das in Oldenburg oder woanders in Niedersachsen?
4: Das war in Oldenburg, das ist ganz richtig.
0: Tatsächlich in Oldenburg?
4: Ja, tatsächlich.
3: Das kann ich mir ja kaum vorstellen, dass beim Kultursommer so viel Applaus ist, oder?
1: Na.
4: Also, na, da seid ihr ja aber schon ganz schön auf der heißen Spur, würde ich sagen.
0: Ja.
3: Was wurde denn da so geklatscht?
1: Wer hat denn diesen krassen Applaus verdient?
0: Ja,
4: also eigentlich haben den natürlich alle unsere Künstlerinnen und Künstler verdient.
0: Ja.
4: Aber der war vom Samstag tatsächlich, den Applaus, den ihr gehört habt. Mhm. Und der galt der Schlicktown-Crew und Make a Move. Die haben natürlich ordentlich Power auf der Bühne gemacht.
0: Ja.
4: Und dementsprechend gab es natürlich auch ordentlich Applaus.
0: Ach, guck mal, das ist ja toll. Und ich sehe auch, es geht ja auch weiter jetzt die nächsten Tage. Ne? Larry Luke heute Abend, Paula am Dienstag und immer auch Open-Air-Kino im Schlosshof. Ne? 21:45 Uhr.
4: Genau.
0: Also was los im Oldenburger Kultursommer, lohnt sich hinzukommen, würde ich sagen.
4: Das stimmt. Wir haben wirklich mega gutes Wetter. Das heißt, unsere ganzen Sonnentänze, die wir in den Vorwochen aufgeführt haben, mir tut noch total meine Hüfte weh von dem ganzen Tanzen, hat sich mega gelohnt. Also wir haben das hoch herbeigetanzt, weil, natürlich sind die Oldenburger oder wir Norddeutschen ja insgesamt schon recht wetterfest.
1: Mhm.
4: Das heißt, auch ein Regen hält uns natürlich nicht davon ab, Spaß zu haben.
1: So.
4: Aber so ist es natürlich viel schöner.
3: So, einen Wunsch habe ich nur. Jetzt hör bitte mit dem Sommertanz auf, weil von den Temperaturen ja erst reicht. Kleine Pause bitte.
4: Wir haben das echt übertrieben. Das tut uns auch ein bisschen leid. Aber wir haben gedacht, wir setzen lieber noch einen drauf, bevor es nachher nicht reicht. Naja, jetzt sind es halt 30 Grad.
0: Wunderbar. Schönes Wetter beim Kultursommer Oldenburg. Schönes Wetter in ganz Niedersachsen. Ihr hört Antenne Niedersachsen mit Kaigo jetzt und Firestone.
1: Moin.

Viertel vor neun, Antenne Niedersachsen, die Moin Show jetzt mit einem absoluten Urlaubshit für alle, die mit dem Flugzeug abheben, jetzt vielleicht auf dem Weg zum Flughafen sind. Wenn ihr durchgesagt werdet, dann könntet ihr auch diesen Hit in eurem Kopf hören. Ich höre nämlich bei den Ex-Ambassadors das immer Red on Skate, also wenn man spät ist, rennt schnell ans Gate. Oh ja. Hier ist Renegades. Viel Spaß damit in der Moin Show.

0: euch einen schönen Sommer mit Antenne Niedersachsen. Wir sind der Sender für euren Sommer, die Show für euren Sommer, die Moin Show mit Tiziana.
1: Guten Morgen.
0: Mit Verkehrskai.
2: Gute Fahrt.
0: Und Tom Meyer für Flücki im Sommerurlaub. Und wenn ihr unterwegs seid, vielleicht auch in den Urlaub jetzt, Lady Gaga für euch gleich. Der Sommerhit vor den Nachrichten. Richtig was zum Aufdrehen, zum Fenster runterdrehen. Born This Way.
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0: richtig hitzig. Der Sommer vor den Nachrichten. Lady Gaga, Born This Way.
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0: Ja, und ihr fragt euch vielleicht alle, wird es denn jetzt wieder so warm wie neulich, als wir um die 38 Grad hatten, Tiziana?
2: Das Wetter hat uns ja damals paar schlaflose Nächte gekostet und wir können aber aufatmen. Es sieht Stand jetzt nicht ganz so dramatisch aus. Es kann zwar die nächsten Tage Höchstwerte von um die 34 Grad geben in Niedersachsen, aber in den Nächten kühlt sich zum Glück immer wieder ordentlich ab mit Temperaturen von um die 16 Grad. An der Küste lässt es sich besonders gut aushalten, da messen wir Höchstwerte von um die 25 Grad noch im Laufe der Woche. Und wir schauen auf heute, da gibt es Höchstwerte zwischen 26 und 31 Grad und viel Sonnenschein dazu. Nur ab Nachmittag kann es vereinzelt so ein paar Schauer geben.
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4: 5:09, ich bin Alena Triebold. Guten Morgen. Noch immer gibt es für die Beschäftigten von Volkswagen keine Klarheit. Wie der Betriebsrat am Wochenende mitteilte, ist für Beschäftigte, Zulieferer und ganze Standortregionen eine inzwischen schwer erträgliche Situation entstanden. VW-Chef Oliver Blume hatte ein Ultimatum des Betriebsrats, die Beschäftigten über mögliche Werksschließungen und weiteren Stellenabbau zu informieren, verstreichen lassen. Der Bild sagte er kurz danach allerdings, es gäbe intelligentere Lösungen, als Werke zu schließen. Wie die aussehen, ließ Blume offen. Mehr sichtbare Präsenz durch Polizei und Ordnungsamt, eine bessere Beleuchtung. Das fordern die IHK und der Hotel- und Gaststättenverband jetzt gemeinsam in Niedersachsen für die Innenstädte. IHK-Hauptgeschäftsführerin Monika Schärf sagt uns.
5: Das Sicherheitsgefühl sinkt und damit auch die Attraktivität eines Zentrums. Wenn Sie schon auf dem Weg in das Zentrum ein unsicheres Gefühl haben, der muss sicher sein, sauber sein, gut gestaltet sein, damit man dort gerne geht. Die Fußgängerzonen müssen sauber sein und attraktiv sein.
4: Und die weiteren Meldungen des Morgens hat jetzt Tanja Wagner.
6: Das US-Militär hat nach eigenen Angaben erneut Ziele im Iran angegriffen. Die Angriffe sollen den Iran in seiner Fähigkeit einschränken, Handelsschiffe in der Straße von Hormuz zu attackieren, teilte das zuständige US-Regionalkommando mit. Experten überreichen EU-Kommissionspräsidentin von der Leyen heute einen Bericht mit Empfehlungen für ein mögliches Mindestalter in sozialen Netzwerken. Die Vorschläge könnten auch für die deutsche Debatte über ein Social-Media-Verbot für Kinder und Jugendliche wichtig werden. Alexander Zverev hat den Wimbledon-Titel verpasst. Die deutsche Nummer 1 verlor das Finale gegen den Weltranglisten-Ersten Jannik Sinner nach fast 4 Stunden in 4 Sätzen.
0: 9:03, der Antenne Niedersachsen Stau- und Blitzerservice. Verkehrskreis die B4, die bleibt auch weiterhin gesperrt.
7: Genau, es geht um eine Vollsperrung nach einem Unfall im Kreis Gifhorn zwischen Dedelsdorf und Marenholz. Die Antenne Niedersachsen Umleitungsempfehlung, da fahrt ihr am besten über Lingwedel. Erst vorgestern Nachmittag ist auf der B4-Strecke ein Motorradfahrer bei Ösingen an einem Baum verunglückt und heute früh nun ein Autofahrer, kein weiterer Beteiligter, aber auch hier kommt jetzt jede Hilfe zu spät. Wir haben die B4 mitten im Stau, natürlich im Berufsverkehr, wichtige Strecke in Richtung Uelzen ab Wiesendorf, 8 Minuten plus. Damit guten Morgen auf die A1 Osnabrück Richtung Bremen. Bei euch Baustellenstau vor der Weserbrücke ab Stur, 27 Minuten mehr. Bremen Richtung Osnabrück, hier staut es sich ab Wildeshausen West, 8 Minuten mehr. A30 zwischen Lotterkreuz und Tellern haben wir 3 Kilometer Stau, 14 Minuten zusätzlich. Jetzt kommt gerade noch eine Unfallmeldung, A2 Berlin Richtung Hannover, zwischen Peine und Hemeler Wald ist gerade was passiert und wir haben im Ammerland einen Wildunfall. A28, bitte Vorsicht zwischen Westerstede West und Apenremels.
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0: Mit Tiziana.
2: Moin.
0: Mit Verkehrskai.
7: Gute Fahrt.
0: Und mit mir diese Woche und auch nächste Woche und auch übernächste Woche.
2: Juhu.
0: Mit mir Tom Meyer für Flücki. Der ist nämlich im Sommerurlaub, hat er sich verdient. Also Sommerurlaub natürlich, das ist für viele Sonne, Strand, 30 Grad am Pool vielleicht. Allerdings nicht für Clemens Fiedler aus Hannover.
2: Nee.
0: Der zieht lieber allein mit Rucksack, Zelt und Kamera durch Grönland. Zwischen Gletschern, zwischen Eisbergen und eventuell auch Eisbären.
2: Und das auch noch ganz alleine.
0: Ja, genau, die könnten auch mal plötzlich vor einem stehen dort. Wie er solche Momente möglicherweise erlebt, was man dann überhaupt machen kann, das erzählt uns Clemens gleich. Nach 3 Hits am Stück, die starten mit Loi aus Mannheim.

0: Schön, ne? Hat so ein bisschen was von dem Wiegenlied One Republic, Need Your Love. Übrigens am Donnerstag zu Gast bei uns in Niedersachsen in Wolfsburg beim Autostadt Sommerfestival. Hört die Antenne Niedersachsen Moin Show mit Tom Meyer für Flücki, mit Tiziana
1: Moin.
0: Und mit Verkehrskai.
2: Guten Morgen.
0: Und während wir so gerade überlegen, ob die Sonnencreme noch reicht überhaupt, überlegt Clemens Fiedler aus Hannover, wie viel Eis er in den nächsten Wochen sehen wird. Ne?
1: Der 29-jährige Hannoveraner tauscht Strand und Sommerhitze gegen Gletscher, Wind und Wildnis. Er macht immer wieder Extremurlaube. Mit Rucksack, Zelt und Kamera zieht er dann allein durch die Polarregionen, um Orte zu erreichen, an die kaum jemand kommt. Also dem begegnet manchmal zwei Wochen lang gar kein Mensch. Mhm. Der will zurück zum Ursprung und die Schönheit der Landschaft fotografieren. Kein Handyempfang, keine anderen Menschen. Sein nächstes Ziel ist Grönland.
3: Moin, grüßt euch.
0: Ja, Clemens, das klingt auch gefährlich. Was machst du denn, wenn du zum Beispiel einen Eisbären siehst?
3: Ja, also tatsächlich habe ich mich damit auch länger beschäftigt.
0: Ja.
3: Das ist tatsächlich eine reale Gefahr. Ich bin aber grundsätzlich an Orten, wo diese Gefahr nahe null ist. Aber zum Beispiel auch in Kangerlussuaq, wo ich schon mal war, da war es tatsächlich auch so, dass dann mal über das Rollfeld der Landebahn tatsächlich auch ein Eisbär gelaufen ist.
1: Oh, krass.
3: Also das ist wirklich super unwahrscheinlich, aber es kann eben passieren. Und deswegen versuche ich dann schon immer auch Routen so zu planen, dass die Wahrscheinlichkeit dann fast gegen null geht. Aber hundertprozentig ausschließen kann man es tatsächlich nicht. Aber ich kann natürlich dann auch nicht viel machen, außer SOS dann sofort zu drücken. Weil wenn man wirklich mal Sichtkontakt haben sollte, dann ist wirklich Alarm und zwar sofort.
2: Na gut, wenn du SOS drückst, dann kommen die in 3 Stunden, dann finden die deine Knochen. Weißt du dann, was du machst, wenn ein Bär kommt?
3: Natürlich gibt es da gewisse Verhaltensweisen, die man machen kann. Aber im Grundsatz ist es einfach, gerade Eisbären sind natürlich tatsächlich wirklich die Tiere, die wirklich sehr gefährlich für den Menschen sind. Mhm. Und die tatsächlich dann auch nicht zurückschrecken. Und da hilft es dann meistens halt, Sachen zu machen, mit denen der Bär zum Beispiel nicht rechnet. Zum Beispiel, dass man größere Steine macht, laut ruft, sich groß macht.
0: Ja.
3: Das sind aber Sachen, die sind alle in der Theorie, klingen die erstmal ganz gut.
0: Ja.
3: Aber dann in der Situation stelle ich mir das selber auch super schwierig vor. Aber tatsächlich kann man natürlich versuchen, wenn man zum Beispiel gerade irgendwo einen Feuerplatz hat, dass man erstmal großes Feuer versucht zu machen, Qualm zu machen, einfach Dinge zu machen, die ein Eisbär sonst natürlich nicht in der Natur erwarten kann.
2: Ich stelle mir gerade vor, wie du das zu Hause mit deiner Frau trainierst, die so im Bett lag an überraschenden Stellen immer wieder und du musst drauf reagieren, als wenn auf einmal ein Eisbär da ist.
0: Danke jedenfalls, Clemens. Wir nehmen dieses gekühlte Grönland-Gefühl mal mit für diesen hitzigen Montag heute in Niedersachsen. Jetzt mit einem gechillten Song von Julian Paretta. Miracle. Alles Gute dann in Grönland. Clemens Fiedler aus Hannover.

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1: Ja, das wirkt so sommerlich, so super sommerlich heiß, wird es ja auch heute. Aber Tiziana, es könnte sein, dass wir in Niedersachsen heute doch noch den ein oder anderen Tropfen abbekommen.
2: Ja, ab Nachmittag kann es immer mal wieder vereinzelt so ein paar Schauer geben. Stellenweise kann da sogar auch Gewitter dabei sein. Bis dahin kriegen wir aber schönsten Sonnenschein. Nur so ein paar lockere Wolken sind aktuell mit dabei. Dazu messen wir Höchstwerte zwischen 26 und 31 Grad. An der Küste ist es dagegen noch ein bisschen kühler mit Höchstwerten von um die 20 Grad.
1: Gleich 6:30.
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4: Mit Sarah Buletta. Moin. In Wilhelmshaven ist am Sonntagvormittag im Norden der Stadt plötzlich der Strom ausgefallen. Anwohner haben vorher einen lauten Knall gehört und die Feuerwehr gerufen. Die geht davon aus, dass ein Stromkabel einen Kurzschluss hatte. Der Energieversorger konnte den Großteil des Ausfalls schnell beheben. In dem Bereich kann es aber noch weitere Stromausfälle geben, bis das kaputte Erdkabel wirklich repariert ist. Ein Moorbrand in Diepholz hat die Feuerwehr am Wochenende auf Trab gehalten. Die Flammen haben sich bei dem trockenen Wetter schnell auf einer Fläche von fast 6 Fußballfeldern ausgebreitet. Um genug Löschwasser zu haben, mussten die vielen Einsatzkräfte Schläuche von einem Baggersee bis zum Moor legen. Das Problem: bei Moorbränden sitzen die Glutnester ja oft tief im Boden und sind schwer zu erreichen. Was den Brand ausgelöst hat, ist noch unklar.
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1: Vorsicht, Helfer auf der B6, Verkehrskai.
6: Dem Westschnellweg Hannover. Da hat nämlich jemand mehrere dicke Steine auf dem Fahrweg gemeldet. Zwischen Deisterplatz und Fässerstraße sind die gerade im Einsatz. Guten Morgen auf die A1 Osnabrück Richtung Bremen. Baustellenstau vor der Weserbrücke. Abstur aktuell 24 Minuten mehr. Wir haben auf der A2 Berlin Richtung Hannover eine Unfallaufnahme zwischen Peine und Hemeler Wald. A30, hier staut es sich noch zwischen Lotterkreuz und Osnabrück-Hellern. 4 Kilometer, eine Viertelstunde mehr. Und B4, die Unfallaufnahme ist noch nicht abgeschlossen. Im Kreis Gifhorn, Vollsperrung nach einem schweren Unfall zwischen Dedelsdorf und Marenholz. Die Antenne Niedersachsen Umleitungsempfehlung. Am besten fahrt ihr über Lingwedel. Die zwei neuesten Blitzer. In der Elbtalaue steht der Blitzer Caddy draußen in Zernin am Gasthaus Lühe in Richtung Uelzen. Und in Cuxhaven blitzen sie am Drangstweg. Das ist genau am Wasserwerk.
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0: Mars, I Just Might. 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Die Moin Show mit Tiziana.
1: Moin.
0: Mit Verkehrskai.
2: Guten Morgen.
0: Und Tom Meyer für Flücki. Eine halbe Stunde sind wir noch für euch da. Also es geht langsam dem Ende unserer Sendung zumindest entgegen. Später kommt Kim Buksch. Und wir schauen öfters an dieser Stelle ja mal so, was haben wir eigentlich heute gelernt?
1: Ja. Soll ich mal anfangen?
0: Ja, gerne.
1: Also, ich habe gelernt, dass, ich habe nämlich heute Morgen kurz erzählt, dass mir letzte Woche eine Ente vors Auto gelaufen ist. Mhm. Eine Babyente, die sah ziemlich verletzt aus. Mhm. So. Dann habe ich die zur Tiermedizinischen Hochschule gebracht und jetzt kam die Nachricht übers Wochenende, dass sie operiert wurde. Ihr Bein war wirklich gebrochen und ihr geht es jetzt aber wieder besser. Schön. Und wenn ihr sehen wollt, wie sie aussieht, wie sie dann mit einem Kuscheltier und einem Gips am Bein in der Praxis liegt, dann schaut euch mal auf antenne.com den Artikel dazu an.
0: Und Hut ab nochmal, dass du das alles gemacht hast und du hast ja sogar noch 25 Euro da bezahlt, ne, damit die da aufgefangen wird bei der Tiho.
1: Ja, das
0: ne?
1: ist, weil die ja 24 Stunden ja. für abgegebene Tiere Klar. da sind und dann...
2: Ich finde, das ist aber ein ganz toller Beweis, dass die sich wirklich drum kümmern und dass die nicht sagen, so Dankeschön für ihre 25 Euro, auf Wiedersehen und die Ente siehst du nie wieder und niemals erfährt man da irgendwas davon und du denkst so, der Ente geht's da bestimmt gar nicht so richtig gut.
1: Ja.
2: Aber der geht super. Und die machen bestimmt einen tollen Job da bei der Tierärztlichen Hochschule.
1: Voll.
0: Hast du auch noch was gelernt, Kai, heute?
2: Ich habe immer noch diesen lustigen Song im Kopf. Den Cocodrilo Dante.
0: Ja, mit dem Krokodil.
2: Sehr schön. Was da möglicherweise beim Cluburlaub eure Kinder aus dem Urlaub auch mitbringen werden. Da geht's ihnen euch so um die Ohren wie mir jetzt an diesem Wochenende. Aber ansonsten...
0: Ich fand ja noch faszinierend von unserem Clemens Fiedler aus Hannover, mit dem hatten wir ja gesprochen über seine Grönland-Expedition ganz allein im Eis und so weiter. Na, eine Frage, die haben wir gar nicht heute Morgen von ihm nochmal gehört. Wir hatten das aber im Vorfeld aufgenommen und eine Sache, die war mir so wichtig, ich wollte nämlich wissen, was macht der eigentlich, wenn der unterwegs ist und man muss?
1: Ja.
0: Und dann nicht nur klein, sondern größere Angelegenheiten.
3: Ja, tatsächlich ist es genau. Also ich suche mir dann immer Stellen, klar, das ist... Na, die Toilette ist überall in der Natur, sag ich immer. Und dann suche ich mir bestimmte Stellen. Klar, da wird dann einfach eine kleine Grube gemacht, das wieder alles zugemacht. Und dann dementsprechend, sodass man nichts halt sehen kann, muss ich einfach durch.
0: Das aber bitte nicht bei der Heidewanderung, bei der nächsten. Wenn ihr so viel Proviant mit habt und so. Nein, ihr macht das ganz ordentlich wie alle anderen auch.
1: Und wenn, dann schaufelt ein Loch.
0: So, Robin Schulz jetzt bei Antenne Niedersachsen. In Your Eyes.

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1: Antenne Niedersachsen, das war sie, die Moin Show am Dienstag mit Tiziana.
2: So, moin, tschüss.
1: Oder auch tschüss, ihr mit, wisst. Genau, Verkehrsguy war auch dabei.
3: Tschüss, bis morgen.
1: Und Tom Meyer für Flücki. Wir hören uns morgen wieder. Gleich gibt's auf jeden Fall Kim Brugsch, wenn ich mich nicht irre, ja? Sitzt
2: ja,
1: sie schon hinten an ihrem Platz?
2: Ist schon, ja, in den Startlöchern.
1: Die ist gleich am Start und wir haben noch den Sommerhit vor den Nachrichten für euch. Wir bleiben einfach in einem der sonnigsten Staaten der USA, wobei meine Frau und ich durften auch mal dahin, Florida. Und es ist auch sehr viel bewölkt dort, ne? Und immer so in den Wetterbericht haben sie gesagt, Mäuschen. Wir haben gedacht, was für Mäuschen? Mäuschen. Ja,
3: die Feuchtigkeit.
1: Ja, die Luftfeuchtigkeit, ja, ist da immer. Und dann gibt es auch viele Gewitter. Aber zwischendurch halt scheint die Sonne und es ist immer warm und toll. Und aus Florida natürlich Gloria Estefan.

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8: Und jetzt der Sommerhit vor den Nachrichten.

0: Das Wetter in Niedersachsen, sonnig und warm heute auf jeden Fall. Höchstwerte zwischen 23 und 31 Grad, aber nicht den ganzen Tag heute. Ab dem Nachmittag so ungefähr, da ziehen neue Wolken auf, die teilweise dann auch noch kräftige Schauer und auch Gewitter mitbringen können. Morgen starten wir dann genauso sommerlich in den Tag wie heute mit ganz viel Sonne, bis dann am Nachmittag ganz ähnlich wie heute auch, vor allem im Süden dann Regen, teils mit Gewittern dazu kommt, das auch bei maximal 31 Grad. Und am Mittwoch, da bleibt es trocken, dann mit einem Mix aus Sonne und Wolken.
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2: 5:10, ich bin Alena Triebold. Guten Morgen. Die Unsicherheit bei Volkswagen sorgt laut Betriebsrat bei Beschäftigten, Zulieferern und ganzen Standortregionen für eine inzwischen schwer erträgliche Situation, besonders für die über 40.000 Kollegen in Emden, Hannover, Osnabrück, Zwickau und Neckarsulm, heißt es.
3: VW-Chef Blume hatte ein Ultimatum des Betriebsrats, sich zu möglichen Standortschließungen zu äußern, am Freitag verstreichen lassen. Am Wochenende sagte er der Bild dann aber, es gäbe intelligentere Lösungen als Werksschließungen. Wie die aussehen, ließ Blume offen. Der Betriebsrat will nach der Sommerpause Betriebsversammlungen einberufen und da soll Blume den Beschäftigten dann Rede und Antwort stehen. Sarah Buletta, Nachrichtenredaktion.
2: Bis in die Nacht haben die Retter der DLRG in einem See in Isernhagen bei Hannover nach einem Mann gesucht, ohne Erfolg. Passanten hatten den Schwimmer gestern im Hufeisensee gesehen und dann aber aus den Augen verloren. Einsatzkräfte starteten am späten Abend mit Booten und einem Hubschrauber die Suche. Die DLRG ruft mit Blick auf die weiter heißen Tage zu Vorsicht und Aufmerksamkeit auf beim Schwimmen. Allein im Juni waren bei der letzten Hitzewelle 8 Menschen in Niedersachsen ertrunken. Und Tanja Wagner hat jetzt die weiteren Meldungen des Morgens.
4: Zum 4. Mal in wenigen Tagen hat das US-Militär Ziele im Iran angegriffen. Der Iran schoss Raketen auf US-Ziele in Staaten am Persischen Golf. Die neuen Rechte für Fluggäste in der EU nehmen heute voraussichtlich die letzte Hürde vor der Umsetzung. Die Minister der EU-Staaten wollen die Änderungen billigen. Das Europaparlament hat bereits zugestimmt. Wer zu Unrecht im Gefängnis war, soll künftig mehr Entschädigung bekommen. Nach einem Vorschlag von Bundesjustizministerin Hubich sollen Betroffene 100 Euro statt wie bisher 75 Euro pro Tag bekommen.
0: Der Antenne Niedersachsen Stau- und Blitzerservice mit der A1 Bremen Richtung Hamburg. Ab Hittfeld braucht ihr ungefähr 12 Minuten länger. Dann die A1 Osnabrück Richtung Bremen. Baustellenstau vor der Weserbrücke. Ab Stur braucht ihr deswegen 20 Minuten mehr. A2 Berlin Richtung Hannover. Vorsicht, hier läuft aktuell die Unfallaufnahme zwischen Peine und Hämelerwald. Dann noch die A30. Vorsicht, da liegen Metallteile bei Melle West hier im Baustellenbereich. Und die B4 im Kreis Gifhorn ist gerade voll gesperrt nach einem Unfall zwischen Deditz Dorf und Marenholz. Die Antenne Niedersachsen Umleitungsempfehlung für euch über Lingwedel. Und da ist noch ein Blitzer-Caddy in der Elbtalaue. Danke an David für die Meldung. In Zernien am Gasthaus Lühr, wenn ihr Richtung Uelzen fahrt. Gute und sichere Fahrt wünschen wir euch.
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0: Ich hoffe sehr, Kim verbringt jetzt diese Woche durchgehend am Badesee. Das wäre auf jeden Fall das Richtige. Und darum bin ich diese Woche da. Moin, hier ist Morten. Ich wünsche euch einen schönen Start in die Woche. Kommt gut durch den Arbeitstag. Und ich würde sagen, wir freuen uns wahrscheinlich auch schon auf die Auszeit am Badesee später, heute zum Feierabend. Aber gemeinsam wuppen wir jetzt erstmal diesen Montag mit den Lieblingshits von Astis, von Natasha Bedingfield. Und das ist der gute Laune-Hit schlechthin, gerade von Kato und John. Turn the lights off.

Ferien und das bei diesem herrlichen Wetter. Antenne Niedersachsen hier mit Morten Krüger für Kim Brugsch. Und so ein Fallschirmsprung ist, glaube ich, schon das Aufregendste, was man überhaupt so im Leben machen kann. Auf jeden Fall locker in der Top 3. Bei uns in Niedersachsen ist am Wochenende ein Fallschirmsprung noch eine Spur aufregender gewesen. Gestern Nachmittag entdeckt nämlich ein Flugzeug mit Fallschirmspringern an Bord in Bretthorf im Landkreis Oldenburg ein großes Feuer. Und dann werden die Springer direkt aktiv, sagen ihrem Tower Bescheid und der meldet sich dann bei der Feuerwehr. Und mit diesen Informationen aus der Luft können die Feuerwehrmänner den Brand dann auch ganz schnell löschen und vor allem verhindern, dass sich der Brand ausdehnt, zum Beispiel unter anderem auf einen landwirtschaftlichen Betrieb ganz in der Nähe. Also tolle Rettungsaktion direkt aus dem Flugzeug. Und als Belohnung gab es für die Retter dann natürlich nochmal eine extra Portion Adrenalin. Antenne Niedersachsen jetzt hier mit einer extra Portion gute Laune, mit alle Farben und Supergirl.

0: Genießt diesen sonnigen Montag. Schön, dass ihr mit dabei seid hier bei Antenne Niedersachsen bei der Arbeit heute mit Morten für Kim. Fällt es eigentlich auf, wenn man so ein Eisbad unterm Schreibtisch, wenn man da die Füße reinlegt? Ich frage für einen Freund auf jeden Fall. Sie waren so ein bisschen die Favoriten der Herzen, oder? Das norwegische Fußballnationalteam rund um Erling Haaland. Aber jetzt am Wochenende sind sie bei der WM ausgeschieden. 1:2 war es am Ende gegen England. Aber das ändert nichts daran, dass Haaland einen riesigen Hype ausgelöst hat. Warum Erling Haaland sogar einer der beliebtesten Namen in einem südamerikanischen Land werden könnte, das hört ihr gleich.
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1: Sommerliche Höchstwerte heute zwischen 23 und bis zu 31 Grad und dazu Sonne satt auf jeden Fall. Aber heute Nachmittag, da ziehen neue Wolken auf, die bringen teilweise kräftige Schauer mit. Da können auch Gewitter mit dabei sein. Also heute Abend oder heute Nachmittag auf jeden Fall schon mal einen Blick auf den Himmel haben. Auch morgen starten wir dann sehr sommerlich mit viel Sonne in den Tag. Bis dann auch morgen Nachmittag wieder vor allem im Süden von Niedersachsen Regen und teilweise auch Gewitter mit dazukommen. Aber auch bei sehr warm, maximal 31 Grad. Am Mittwoch bleibt es dann trocken und es bleibt auf jeden Fall warm, dann mit einem lockeren Mix aus Sonne und Wolken.
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1: Und wir starten auf der A1 Bremen Richtung Hamburg. Ab Hittfeld braucht ihr durch den Staugrad 12 Minuten länger. Dann die A1 Osnabrück Richtung Bremen. Der übliche Stau hier vor der Weserbrücke. Ab Stur braucht ihr deswegen auch eine Viertelstunde mehr. A2 Berlin Richtung Hannover. Vorsicht, da läuft aktuell die Unfallaufnahme im Bereich zwischen Peine und Hemmelerwald. B4 im Kreis Gifhorn ist gerade gesperrt nach einem Unfall zwischen Deditzdorf und Marenholz. Die Antenne Niedersachsen Umleitungsempfehlung für euch über Lingen. Dann die Elbfähre Glückstadt-Wischhafen, aktuell eine Stunde Wartezeit in Richtung Schleswig-Holstein. Und vielen Dank Björn, der hat einen Blitzer gemeldet auf der A28 Oldenburg Richtung Bremen. Der steht hier zwischen Wechleu und dem Dreieck Oldenburg-West. Euch wünschen wir eine gute und sichere Fahrt.
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1: Einen sonnigen Montagmittag wünschen wir euch jetzt mit Alana Miles. Black Diamond.

0: Wir begleiten euch durch den sonnigen Vormittag. Hier ist Antenne Niedersachsen bei der Arbeit. Heute mit Morten für Kim. Nach diesem Abschiedswochenende, muss man sagen. Bye, bye, ihr lieben Norweger. Die sind leider raus bei der Fußballweltmeisterschaft. Mit dem Rudern haben sie sich auf jeden Fall zum absoluten Fanlieblingen gemausert, wie es irgendwie bei der letzten WM die Isländer waren. Und auch Stürmer Haaland hat ganz viele Menschen begeistert. Besonders kurios, ein Land, das gar nicht bei der WM dabei ist, scheint besonders von ihm angetan zu sein. In Peru tragen nämlich jetzt 468 Kinder den Namen Haaland als Vornamen. Das machen die da ganz gerne mal, sich bei der Namensgebung irgendwie von berühmten Fußballern inspirieren zu lassen. Aber wenn wir mal ehrlich sind, eigentlich muss man da für die Kinder schon fast froh sein, dass Deutschland so früh ausgeschieden ist, weil Kimmich oder Goretzka willst du, glaube ich, nicht mit Vornamen heißen.
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0: schönen Montagvormittag bei diesem herrlichen Sommerwetter wünscht Antenne Niedersachsen. Aber zieht am besten jetzt schon mal die Skinny Jeans und das Ed Hardy Shirt an, denn wir machen gleich eine Zeitreise ins Jahr 2010. Das ist Kylie Minogue zusammen mit Tayo Cruz, Higher. Und wenn ich so überlege, 2010, ich glaube zu der Zeit hatte ich irgendwie richtig lange Haare und bin überall mit dem Longboard hingefahren. Aber auch wenn die Mode von damals heute vielleicht ein bisschen komisch wirkt, die Musik ist zum Glück immer noch richtig gut. Das heute gleich, das ist gleich der Sommerhit vor den Nachrichten.
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0: Tayo Cruz und Kylie Minogue mit Higher. Passt nicht nur gut in die Musik, sondern auch gut zum Wetter, denn auch die Temperaturen steigen jetzt immer weiter hoch auf bis zu 31 Grad heute. Dazu ganz viel Sonne mit dabei. Aber jetzt zum Nachmittag werden es auch immer mehr Wolken, die dazu kommen. Und teilweise bringen die dann auch noch kräftige Schauer und auch Gewitter mit. Morgen starten wir dann wie heute auch sehr sommerlich mit viel Sonne in den Tag. Bis dann auch am Nachmittag vor allem im Süden von Niedersachsen Regen, teilweise auch Gewitter mit dazu kommen. Das dann aber auch bei sehr sommerlichen maximal 31 Grad. Am Mittwoch insgesamt ein Ticken kühler, das heißt so maximal 27 Grad noch, aber es bleibt auf jeden Fall trocken, dann mit einem Mix aus Sonne und Wolken.
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2: 5:11, ich bin Alena Triebold. Guten Tag. Mit Blick auf die Hitze ruft die DLRG auch in den kommenden Wochen bei uns in Niedersachsen zu besonderer Vorsicht und Aufmerksamkeit beim Baden auf. Allein im vergangenen Monat bei der letzten Hitzewelle waren bei uns im Land 8 Menschen ums Leben gekommen.
3: Auch jetzt am letzten Wochenende musste die DLRG wieder zu einer großen Suche ausrücken am Hufeisensee in Isernhagen bei Hannover. Bis in die Nacht haben die Retter mit Booten und einem Hubschrauber nach einem Schwimmer gesucht, allerdings ohne Erfolg. Ein Passant hatte den Mann im Wasser gesehen, dann aber aus den Augen verloren und den Notruf gewählt. Ob heute weitergesucht wird, ist noch unklar. Sarah Buletta, Nachrichtenredaktion.
2: Noch immer gibt es für die Beschäftigten von Volkswagen keine Klarheit. Wie der Betriebsrat am Wochenende mitteilte, ist für Beschäftigte, Zulieferer und ganze Standortregionen eine inzwischen schwer erträgliche Situation entstanden. VW-Chef Oliver Blume hatte ein Ultimatum des Betriebsrats, die Beschäftigten über mögliche Werksschließungen und weiteren Stellenabbau zu informieren, verstreichen lassen. Der Bild sagte er kurz danach allerdings, es gäbe intelligentere Lösungen, als Werke zu schließen. Wie die aussehen, ließ Blume offen. Und Tanja Wagner hat jetzt die weiteren Meldungen des Tages.
4: Das US-Militär hat nach eigenen Angaben erneut Ziele im Iran angegriffen. Die Angriffe sollen den Iran in seiner Fähigkeit einschränken, Handelsschiffe in der Straße von Hormuz zu attackieren, teilte das zuständige US-Regionalkommando mit. Experten überreichen EU-Kommissionspräsidentin von der Leyen heute einen Bericht mit Empfehlungen für ein mögliches Mindestalter in sozialen Netzwerken. Die Vorschläge könnten auch für die deutsche Debatte über ein Social-Media-Verbot für Kinder und Jugendliche wichtig werden. Alexander Zverev hat den Wimbledon-Titel verpasst. Die deutsche Nummer 1 verlor das Finale gegen den Weltranglisten-Ersten Jannik Sinner nach fast 4 Stunden in 4 Sätzen.
0: Der Antenne Niedersachsen Stau- und Blitzer-Service. A1 Bremen Richtung Hamburg ab Hittfeld braucht ihr ungefähr eine Viertelstunde länger. 10 Minuten mehr auf der A1 Bremen Richtung Osnabrück hier ab Obhusen-Mahndorf. Dann die A1 Osnabrück Richtung Bremen, Baustellenstau vor der Weserbrücke. Auch hier braucht ihr eine Viertelstunde mehr ab Brinkum. Dann die A7 Kassel Richtung Hannover. Vorsicht, neuer Unfall passiert mit mehreren Autos hier im Bereich zwischen Hildesheim-Dristenstedt und dem Rastplatz an der Alpe. Und Vorsicht, da liegen auch noch Trümmerteile auf der Fahrbahn. Eine Rettungsgasse kann da sicherlich nicht schaden. B4, Kreis Gifhorn, eine Vollsperrung hier nach einem Unfall. Vorsicht zwischen Dedelsdorf und Marenholz. Die Umleitungsempfehlung für euch über Lingwedel. Die Elbfähre Glückstadt-Wischhafen, da viel los. 1 Stunde Wartezeit momentan Richtung Schleswig-Holstein. Und da steht ein grauer Blitz am Hänger im Kreis Holzminden in Linse. Das ist ein Ortsteil von Bodenwerder bei der Kirche, wenn ihr Richtung Halle fahrt. Gute und sichere Fahrt wünsche ich euch.
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0: Und das ist doch immer der beste Moment, oder? Ihr kennt das, wenn wir zum Beispiel unseren Schlüssel suchen, so in allen Taschen nachschauen und dann plötzlich noch so einen 10-Euro-Schein in der Jacke finden. Bester Moment immer. Heute, wenn mir das heute passieren würde, ich würde direkt ein Eis kaufen. Oder natürlich 2 oder 3. Aber das ist gar nicht so wichtig. Denn so ganz ähnliche Situation hatte jetzt auch die Polizei bei einem Einsatz. Die Beamten hatten eigentlich was ganz anderes gesucht. Aber dann ist ihnen was viel Wertvolleres in die Hände gefallen. Was da jetzt genau aufgetaucht ist, das hört ihr nach den Lieblingshits von Whitney Houston, Teddy Swims und das ist Zoe Wees mit Don't Give Up. Einen schönen Montag euch.

gute Laune an diesem Montag. Hier ist Antenne Niedersachsen heute mit Morten für Kim Brugsch. Ja, sie haben Drogen gesucht und Picasso gefunden. So lässt sich ungefähr ein spektakulärer Polizeieinsatz aus Paris zusammenfassen. Die Polizei hatte da wirklich über Monate hinweg einen 37-jährigen Mann beschattet. Der soll mit Drogen handeln. Jetzt die Razzia, aber statt den Drogen finden die im Haus einfach einen gestohlenen Picasso. Mindestens 12 Millionen Euro soll das Gemälde wert sein. Und das Verrückte dabei, es soll noch nicht mal bemerkt worden sein, dass es überhaupt fehlt. Also, Drogen gesucht, Picasso gefunden. So viel Glück muss man als Polizei auch erstmal haben. Wir atmen aber jetzt erstmal durch, lassen es ein bisschen entspannter angehen, um durch diesen heißen Tag zu kommen. Und da ist Alessia Cara mit Scars to Beautiful bei Antenne Niedersachsen. Genau richtig.

0: Gleich geht's weiter.
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2: Moin, hier ist Antenne Niedersachsen, gleich mit dem Künstler, der nicht nur so klingt, sondern auch ein bisschen so aussieht wie aus den 80ern. Joe mit End of Beginning liegt aber auch vielleicht daran, dass wir ihn so oft bei Stranger Things gesehen haben. Das hört ihr gleich bei uns.
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2: Aktuell liegen die Temperaturen so zwischen 21 Grad in Meppen bis zu 25 Grad in Uelzen aktuell schon. Und die Temperaturen gehen heute noch hoch auf bis zu 31 Grad. Dazu ganz viel Sonne mit dabei. Aber heute Nachmittag, da ziehen dann neue Wolken auf. Teilweise bringen die Schauer mit, teilweise können auch Gewitter mit dabei sein. Auch morgen starten wir dann sehr sommerlich mit viel Sonne in den Tag. Bis dann auch morgen Nachmittag, vor allem im Süden von Niedersachsen, Regen, teilweise auch Gewitter mit dazukommen. Das aber immer noch bei sehr war maximal 31 Grad. Und der Mittwoch bleibt trocken und da kriegen wir einen Mix aus Sonne und Wolken.
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2: Und wir starten auf der A1 Bremen Richtung Hamburg. Ab Hittfeld braucht ihr aktuell 20 Minuten länger durch. Auf der A1 Bremen Richtung Osnabrück sind es 15 Minuten mehr ab Pupusen-Mahndorf. Und in der Gegenrichtung A1 Osnabrück Richtung Bremen, Baustellenstau hier vor der Weserbrücke, kostet euch auch ca. 20 Minuten ab Brinkum. Dann die A2 Hannover Richtung Dortmund ab Veltheim, auch hier 20 Minuten Zeitverlust. A7 Kassel Richtung Hannover, Vorsicht, da gab es einen Unfall mit mehreren Autos. Hier laufen Aufnahmearbeiten zwischen Hildesheim-Drispenstedt und dem Rastplatz an der Alpe und da liegen auch noch Trümmerteile auf der Straße. Darum braucht ihr ab Derneburg-Salzgitter aktuell schon ungefähr eine Stunde länger. Die B4 im Kreis Gifhorn ist gesperrt nach einem Unfall zwischen Deditzhof und Marrenholz. Ihr könnt das aber umfahren über Lingwedel. Und die Elbfähre Glückstadt-Wischhafen aktuell eine Stunde Wartezeit in Richtung Schleswig-Holstein. Gute und sichere Fahrt wünsche ich euch.
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0: Little Talks of Monster and Man hier bei Antenne Niedersachsen. Ich denke mal, die Little Talks bei der Arbeit sind jetzt so langsam. Was wollen wir eigentlich essen heute Mittag? Aber ich habe für euch erstmal eine schnelle Quizfrage.
1: Who is the second husband of Jack?
0: Das ist nicht die richtige. Ich wollte hier das Wer wird Millionär die Musik starten. Denn wie alt wird Günther Jauch heute, ist die Frage. Ich sag's euch, es ist 70. Wir gratulieren dem Wer wird Millionär Quizmaster, denn zum runden Geburtstag muss man ja mal was sagen. Und wir haben noch ein bisschen zusätzliches Angeberwissen zu seiner ziemlich legendären Show.
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0: Sich bis zur Million husten. Ein Mann hat es versucht. 2001 tritt Charles Ingram bei der britischen Version von Wer wird Millionär an. Er ist sich eigentlich bei jeder Frage unsicher, zockt trotzdem und hat irgendwie immer Glück. Bis zur Million, aber wenn wir genau hinhören, erkennen wir, wie er das geschafft hat.
1: Who was the second husband of Jacqueline Kennedy?
3: I would have thought that it would be Aristotle Onassis. I'm pretty confident it's Aristotle Onassis.
0: Sein Schwager und seine Frau sind im Publikum und verraten ihm nämlich durch das Husten die richtigen Antworten. Das fällt den Produzenten dann auch irgendwann auf. Das Geld wird nie ausgezahlt und alle drei werden schließlich angeklagt.
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0: keine leichte Entscheidung an einem heißen Tag wie heute. Was soll man zum Mittag essen? Hier ist Morten Krüger mit Antenne Niedersachsen. Tja, wird's mal wieder ein Salat? Wird's einfach nur eine riesige Wassermelone, die man sich dann mit den Kollegen teilt? Das überlasse ich euch, aber wir bieten auf jeden Fall den richtigen Sommersoundtrack, diesmal aus Brasilien.
1: Nossa, nossa, assim você me mata.
0: Das ist Michel Tellerão, brasilianischer Latin Pop. Das ist gleich der Sommerhit vor den Nachrichten.
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17: Moin, Niedersachsen-Reporter Kai von Hefen hier. Ich berichte jeden Tag für euch aus dem Nordwesten, also aus Emden, Leer, Aurich, aber auch aus Oldenburg, Cuxhaven und aus allen Orten dazwischen, weil ich es liebe, im Land unterwegs zu sein und direkt vor Ort mit euch zu sprechen. Wenn es bei euch im Ort oder im Verein Themen gibt, über die wir auch dringend mal sprechen sollten, dann freue ich mich über eine WhatsApp mit dem Hashtag Reporter.
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0: der brasilianische Álvaro Soler, Michel Theo hier bei Antenne Niedersachsen. Was für ein toller Sommerhit und was für ein toller Sommer, kann man ja auch sagen. Heute super viel Sonne, bis zu 31 Grad, aber irgendwann heute Nachmittag zum frühen Abend ziehen dann neue Wolken auf. Die bringen dann teilweise auch kräftige Schauer und auch Gewitter mit. Morgen starten wir genauso sommerlich wie heute in den Tag mit ganz viel Sonne. Aber auch morgen Nachmittag sind dann vor allem im Süden von Niedersachsen Regenwolken, teilweise auch Gewitterwolken mit dabei. Das aber auch bei sehr warm, maximal 31 Grad. Der Mittwoch dann, der bleibt trocken und dann kriegen wir einen Mix aus Sonne und Wolken.
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2: 5:12, ich bin Alena Triwold. Guten Tag. Experten empfehlen den Zugang zu Social Media für Kinder unter 13 Jahren in allen Mitgliedsländern der EU zu beschränken. Sie sollten Social Media nur unter Aufsicht, in einem pädagogischen Umfeld und auch nur zeitlich begrenzt nutzen, meinen die Experten.
3: Das sind Vorschläge von Experten, die Kommissionspräsidentin von der Leyen aber sehr überzeugend findet. Sie laufen im Wesentlichen auf Folgendes hinaus. Überhaupt kein Social Media für Kinder bis zu 2 Jahren. Zugang nur unter Aufsicht von Eltern oder Lehrern. Für Kinder bis zu einschließlich 13 Jahren und danach Zugang zu Plattformen, sofern diese Plattformen bewiesen haben, dass sie jugendgeeignet sind. Alterskontrollen werden also auf jeden Fall kommen. Einen offiziellen Vorschlag, den will die Kommission nach der Sommerpause machen. Dieter Ebeling, Brüssel.
2: Bis in die Nacht haben die Retter der DLRG in einem See in Isernhagen bei Hannover nach einem Mann gesucht, ohne Erfolg. Passanten hatten den Schwimmer gestern im Hufeisensee gesehen und dann aber aus den Augen verloren. Die DLRG ruft mit Blick auf die weiter heißen Tage zu Vorsicht und Aufmerksamkeit beim Baden auf. Allein im Juni bei der letzten Hitzewelle waren 8 Menschen in Niedersachsen ertrunken. Und Tanja Wagner hat jetzt die weiteren Meldungen des Tages.
4: Die schwarz-rote Koalition will die Tabaksteuer stärker erhöhen als bisher geplant. Das berichtet das Redaktionsnetzwerk Deutschland unter Berufung auf das Bundesfinanzministerium. Der durchschnittliche Preis für eine Packung Zigaretten soll demnach bis 2030 schrittweise von aktuell rund 8 auf fast 11,80 Euro steigen. Im Konflikt um die Straße von Hormuz lassen Washington und Teheran die Situation am Persischen Golf weiter eskalieren. Bereits zum 4. Mal binnen einer Woche griff das US-Militär den Iran an. In der Bundestrainerfrage soll sich die DFB-Spitze morgen mit Red Bull-Geschäftsführer Minzlaff treffen. Laut Kicker geht es um einen vorzeitigen Ausstieg von Wunschkandidat Klopp aus dessen Vertrag bei Red Bull.
0: Der Antenne Niedersachsen Stau- und Blitzerservice. A1 Bremen Richtung Hamburg ab Hittfeld braucht ihr eine Viertelstunde länger. Auch auf der A1 Bremen Richtung Osnabrück, Viertelstunde Zeitverlust hier ab Opusen-Mahndorf. Und in der Gegenrichtung A1 Osnabrück Richtung Bremen, auch hier staut es sich vor der Weserbrücke, ab Brinkum sind das 20 Minuten plus. A7 Hannover Richtung Kassel, ab Hannover Süd ein Stau, da braucht ihr auch eine Viertelstunde länger durch. Vorsicht auf der A7 Kassel Richtung Hannover, da läuft aktuell die Unfallaufnahme zwischen Hildesheim-Dristenstedt und dem Rastplatz an der Alpe, aber da liegen teilweise noch Trümmerteile auf der Straße und da laufen jetzt natürlich die Aufräumarbeiten. Ab Derneburg-Salzgitter braucht ihr schon ca. 45 Minuten länger. Auf der A27 liegen Autoteile, Vorsicht hier zwischen Verden Ost und Walsrode West. Auf der B4 im Kreis Gifhorn gibt es eine Vollsperrung nach einem Unfall zwischen Dedelsdorf und Marenholz. Ihr könnt es umfahren über Lingwedel. Die App wäre Glückstadt für Schafen mit aktuell 1 Stunde Wartezeit in Richtung Schleswig-Holstein. Und Detlef hat einen Blitzer gemeldet. Vielen Dank. Der steht auf der B6 in der Region Hannover auf Höhe Sarstedt. Euch eine gute und sichere Fahrt.
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0: Moin, ich bin diese Woche für Kim im Studio. Schöne Mittagspause euch. Vielleicht könntet ihr ja tatsächlich draußen verbringen. Und dann haben wir auch den Großteil des Arbeitstages auch schon geschafft. Und ich weiß nicht, wer es hören muss, aber ja, 2 Kugeln Eis in der Waffel zählen als vollwertige Mahlzeit. Wollte ich nur mal euch wissen lassen. Jetzt haben wir erstmal die Lieblingshits. Und die kommen von Milo, von Blue und Khalid Griffin und Kygo. 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

Ja, also zur Abkühlung holen wir uns heute in der Mittagspause mindestens ein Eis und alle, die frei haben, verbringen den Tag bestimmt irgendwo am Wasser. Moin, hier ist Antenne Niedersachsen, diese Woche mit Morten für Kim. Ja, eine heiße Woche steht uns bevor, jeden Tag um die 30 Grad ungefähr. Das ist an den Badeseen natürlich wieder besonders voll. Aber es gehört jedes Jahr auch zum Sommer, so wie die Freibad-Pommes, die Blaualgen. Aktuell gibt es zum Beispiel ein Badeverbot am Blendersee im Landkreis Verden, aber auch am Bad Zwischenannamer wird gerade gewarnt vor Blaualgen. Im schlimmsten Fall können die ja zur Hautreizung führen und auch zur Übelkeit. Und auch wenn Blaualgen ziemlich nervig sind, muss man es ja irgendwie mit Humor sehen. Und darum haben wir uns einen Song dazu überlegt und von dem haben wir auf jeden Fall immer einen Ohrwurm, sobald wir irgendwo das Wort Blaualgen sehen.

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6: Sonnig und warm ist es heute. Aktuell bei euch in Jümme 25 Grad, genauso wie in Terborg, und 26 Grad sind es in Heselberg. Aber heute Nachmittag ziehen dann neue Wolken auf, teilweise sind dann auch kräftige Schauer und Gewitter mit dabei. Auch morgen starten wir dann sehr sommerlich mit viel Sonne in den Tag, bis dann am Nachmittag vor allem im Süden von Niedersachsen Regen und teils auch Gewitter mit dazukommen, das bei ebenfalls maximal 31 Grad. Und am Mittwoch bleibt es trocken mit einem Mix aus Sonne und Wolken. Der Antenne Niedersachsen Stau- und Blitzerservice. A1 Bremen Richtung Hamburg plant da immer noch 10 Minuten mehr ein ab Hittfeld. A1 Bremen Richtung Osnabrück ab Opusen-Mahndorf braucht ihr 20 Minuten mehr. Genauso wie in der Gegenrichtung A1 Osnabrück Richtung Bremen hier vor der Weserbrücke ab Brinkum. Dann die A7 Hannover Richtung Kassel. Eine Viertelstunde Zeitverlust durch den Stau hier ab Hannover Süd. Dann die A7 Kassel Richtung Hannover. Da läuft aktuell noch die Unfallaufnahme zwischen Hildesheim-Drispenstedt und dem Rastplatz an der Alpe. Darum braucht ihr ab Derneburg-Salzgitter ca. 50 Minuten mehr. Auf der A27 liegen Autoteile. Vorsicht zwischen Pferden-Ost und Walsrode-West. Und noch die Elbfähre Glückstadt-Wischhafen. Aktuell eine Stunde Wartezeit Richtung Schleswig-Holstein. Gute und sichere Fahrt wünsche ich euch.

0: Das ist schon wieder erstaunlich, was so ein bisschen Sonne so mit dem Wohlbefinden macht, oder? In der Mittagspause kurz mal Vitamin D getankt und jetzt geht's wieder zurück an die Arbeit. Hier ist Antenne Niedersachsen diese Woche mit Morten für Kim Buchsch. Aber gute Nachricht für die deutsche Nationalmannschaft. Die Spieler können doch noch auf dem Rasen des WM-Finals stehen. Allerdings müssen sie dafür bezahlen, wenn sie das wollen. Die FIFA verkauft nämlich jetzt schon vorab Teile des WM-Finalrasens. Ein Stück kostet so ab die 390 Euro, kommt in einem Kunstharzwürfel und hat dann auch ein Echtheitszertifikat. Nach dem letzten Spiel nächste Woche Sonntag werden die Teile dann nach und nach verschickt. Ich hoffe, die verkaufen noch nicht zu viel vor dem Spiel. Nicht, dass sie da auf Dreck spielen müssen. Aber ein kleines Stück WM-Rasen für uns, ein großes Geschäft für die FIFA auf jeden Fall. Der macht nämlich, die macht mit der gesamten Aktion knapp 10 Millionen Euro. Wahnsinn, oder? Also langsam, so langsam kriege ich wirklich das Gefühl, der FIFA geht's nur um Geld.
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0: Gleich geht's weiter.
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3: Moin, hier ist Antenne Niedersachsen. Es ist gleich 10 vor 1 und so viel wissen wir schon. Bei VW werden im großen Stil Stellen abgebaut, aber wie viele Stellen es genau sind, das war bisher noch unklar. Aber jetzt hat VW-Chef Blume der Belegschaft zum ersten Mal eine genaue Zahl genannt. Was da genau auf die VW-Mitarbeiterinnen und Mitarbeiter zukommt, das hört ihr gleich in den Antenne Niedersachsen Nachrichten um 5 vor 1.
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0: Also dieser Song weckt wirklich ganz viele Erinnerungen an ganz viele tolle Sommerabende. Flo Rida mit Whistle hier bei Antenne Niedersachsen. Und zum Wetter passt es natürlich auch super, weil es ist sehr sonnig, es ist sehr warm heute mit Höchstwerten von bis zu 31 Grad. Aber heute Nachmittag oder am frühen Abend ziehen dann neue Wolken auf, die auch teilweise Schauer mitbringen. Gewitter können auch mit dabei sein. Auch morgen starten wir dann erstmal mit viel Sommerwetter in den Tag. Sonne ist mit dabei und Temperaturen von bis zu 31 Grad. Aber auch morgen Nachmittag kommen dann vor allem im Süden von Niedersachsen Regen und teilweise auch Gewitter mit dazu. Der Mittwoch, der bleibt trocken und da kriegen wir einen angenehmen Mix aus Sonne und Wolken.
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2: 5:01, ich bin Alena Triwold. Guten Tag. VW-Chef Oliver Blume hat vor den Beschäftigten erstmals das mögliche Ausmaß der weiteren Einschnitte im Konzern benannt. Ohne Veränderung bei den Arbeitskosten würde sich eine Größenordnung von rund 50.000 Stellen weltweit ergeben. Das sagt er in einem internen Interview im Volkswagen-Intranet.
3: Aktuell werde in allen Marken, Gesellschaften und Regionen ermittelt, welche Anpassungen nötig und möglich seien, so Blume. Er betonte außerdem, Personalkosten ergeben sich neben der Zahl der Beschäftigten aus den Arbeitskosten. Diesen Hebel müssen wir ebenfalls ziehen, sagte Blume und deutete damit an, dass der genaue Personalabbau noch nicht feststehe. Leonie Rotha, Nachrichtenredaktion.
2: Nach den tödlichen Schüssen auf den 21-jährigen Lorenz in Oldenburg muss sich ein Polizist bald vor Gericht verantworten. Das zuständige Landgericht hat die Anklage wegen fahrlässiger Tötung zugelassen. Dem 28-jährigen Beamten wird vorgeworfen, den jungen Mann an Ostern vor einem Jahr von hinten erschossen zu haben, bei einem Einsatz in der Innenstadt. Der gewaltsame Tod des 21-Jährigen sorgte weit über die Grenzen Oldenburgs hinaus für Entsetzen. Bundesweit gingen Menschen gegen Polizeigewalt und Rassismus auf die Straße. Und Tanja Wagner hat jetzt die weiteren Meldungen des Tages.
4: Bei verspäteten oder gestrichenen Flügen sollen Reisende in der EU künftig leichter ihre Rechte geltend machen können. Dafür gaben die EU-Länder in Brüssel das finale grüne Licht. Die Regeln sind voraussichtlich ab Mitte 2027 verbindlich. Von EU-Kommissionspräsidentin von der Leyen beauftragte Experten empfehlen, den Zugang zu Social Media für Kinder unter 13 Jahren in allen Mitgliedsländern zu beschränken. Mindestens 5 Menschen sind an diesem Wochenende wieder beim Baden ums Leben gekommen, darunter auch ein 13 Jahre altes Mädchen in Schleswig-Holstein. Die DLRG warnt deshalb nochmal eindringlich vor den Gefahren im Wasser.
0: Der Antenne Niedersachsen Stau- und Blitzer-Service. A1 Bremen Richtung Hamburg. Ab Marschen plant da 10 Minuten mehr ein. Auf der A1 Bremen Richtung Osnabrück. Ab Uphusen-Mahndorf verliert ihr 20 Minuten durch den Stau. Genauso wie in der Gegenrichtung A1 Osnabrück Richtung Bremen. Hier vor der Weserbrücke ab Brinkum auch 23 Minuten mehr. A7 Flensburg Richtung Hamburg. Ab Hamburg Nordwest braucht ihr circa 10 Minuten länger. Auf der A7 Hamburg Richtung Hannover läuft die Unfallaufnahme. Vorsicht hier zwischen Schneverding und Soltau Ost. A7 Hannover Richtung Kassel, hier staut es sich ab Hannover Süd, da braucht ihr 20 Minuten mehr. A7 Kassel Richtung Hannover, da läuft immer noch die Unfallaufnahme zwischen Hildesheim-Drispenstedt und dem Rastplatz an der Alpe. Darum braucht ihr ab Derneburg-Salzgitter ca. 40 Minuten mehr. A29 Ahlhorn Richtung Wilhelmshaven, ab Oldenburg-Ost auch 10 Minuten längere Fahrt. Und Elbfähre Glückstadt-Wischhafen, jetzt bis zu 2 Stunden Wartezeit, wenn ihr Richtung Schleswig-Holstein wollt. Kommt gut und sicher an euer Ziel.
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0: Das bin ich und diese Woche für Kim am Start. Mal schnell Grüße rüber nach Tarmstedt im Landkreis Rothenburg-Wümme. Da ist ja heute letzter Tag der Tarmstädter Ausstellung. Die große XXL-Ausstellung rund um die Landwirtschaft. Gleich dann noch auf der Bühne Hunde-Frisbee-Team mit ihrer Show. Später werden dann noch die schönsten Fohlen gezeigt. Und am Abend gibt es die große Abschlussparty im Festzelt. Euch allen wünschen wir viel Spaß und wir liefern den passenden Sound dazu. Phil Collins, Another Day in Paradise, wie bestellt. New Religion von Bebe Rexha und das ist One Republic. Run away. Run away.

Antenne Niedersachsen hier an diesem Sommermontag diese Woche mit Morten für Kim. Und dieses Crossover, das stand wirklich nicht auf meiner Bingo-Karte für 2026. Die Formel 1 und Popsängerin Adele. Ich wusste nicht, dass mir diese Frau noch sympathischer werden könnte, aber sie hat es getan. Sie hat nämlich das McLaren-Team im Hauptquartier besucht und hat da mit dem amtierenden Weltmeister Lando Norris

Harris und seinem Teamkollegen Oscar Piersi geschnackt und sich dort natürlich alles in dieser Fabrik zeigen lassen. Dabei hat sie auch verraten, dass der Grund für ihren Besuch eigentlich nur ihr Sohn ist. Der ist nämlich selber großer Kart-Fan, fährt selbst Kart. Mit ihm guckt sie jetzt immer zusammen die Formel 1 Rennen und diskutiert, wer der beste Fahrer ist. Und Adele selbst hat sich sogar in den McLaren Rennsimulator reingesetzt. Ganz ehrlich, ich glaube nicht, dass jetzt die neue Teamkollegin da wird, die neue Fahrerin, aber zum Glück hat sie andere Talente, weil Adele kann tatsächlich auch ganz gut singen. Und hier haben wir sie mit einem ihrer größten Hits, Adele mit Rolling in the Deep bei Antenne Niedersachsen.

0: Der geilsten Sommerhit schlechthin, Alvaro Soler, Machia, hier bei Antenne Niedersachsen. Und sommerlich und sportlich geht's auch gleich weiter. Mit Dai Dai, dem WM-Hit von Shakira. Und weil Günther Jauch heute 70 Jahre alt wird, spiele ich auch gleich noch eine kleine Runde Wer wird Millionär?
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0: Sommerliche Höchstwerte heute zwischen 23 und 31 Grad. Sonne satt, aber heute Nachmittag, jetzt fängt schon langsam an, ziehen neue Wolken auf. Die bringen dann zum frühen Abend und zum späten Nachmittag teilweise noch kräftige Schauer mit. Gewitter sind auch möglich. Morgen starten wir dann sehr sommerlich auch mit viel Sonne in den Tag, bis dann am Nachmittag, ähnlich wie heute, vor allem im Süden von Niedersachsen, Regen, teilweise auch Gewitter mit dazukommen. Das auch bei maximal 31 Grad. Der Mittwoch, der ist insgesamt trocken, da mit einem lockeren Mix aus Sonne und Wolken. Der Antenne Niedersachsen Stau- und Blitzerservice, es ist 13.27 Uhr. A1 Bremen Richtung Hamburg, ab Maschen braucht ihr 10 Minuten mehr. Auf der A1 Bremen Richtung Osnabrück sind es knapp 20 Minuten mehr, hier ab Uphusen-Mahndorf. Und auf der A1 Osnabrück Richtung Bremen, Baustellenstau hier vor der Weserbrücke, knapp 25 Minuten plus ab Brinkum. Dann die A7 Flensburg Richtung Hamburg, ab Hamburg Nordwest braucht ihr 10 Minuten mehr. 20 Minuten mehr sind es auf der A7 Kassel Richtung Hannover, hier ab Derneburg-Salzgitter. A29 Ahlhorn Richtung Wilhelmshaven, ab Oldenburg-Ost plant da eine Viertelstunde mehr ein. Und die Elbfähre Glückstadt-Wischhafen bis zu 2 Stunden Wartezeit Richtung Schleswig-Holstein. Gute und sichere Fahrt euch.
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0: Antenne Niedersachsen bei der Arbeit mit Morten heute für Kim Brugsch und dem Mann, der seit 27 Jahren für Quizspaß am Abend sorgt, Günther Jauch. Heute wird die Moderatorenlegende 70 Jahre alt. Wir gratulieren natürlich ganz herzlich und spielen einfach mal eine Runde Wer wird Millionär? Darum habe ich Micha und Sabrina vom Nachmittag hier bei mir im Studio. Hallo.
1: Hi. Hallo. Gut, dass wir uns nicht qualifizieren mussten. Das wäre ja schon schief gegangen.
0: Ihr habt den Vorteil, ihr dürft direkt auf dem Stuhl Platz nehmen und ich teste jetzt einfach mal, wie ihr euch bei diesen 50 Euro Fragen schlagen würdet. Alles klar?
1: Mhm.
0: Okay, dann gehen wir mal rein. Worauf setzen viele Menschen bei der Suche nach einem Eigenheim? A. Auf die Wohnung. B. Plätze Apartment. C. Fertighaus. D. Los Bungalow.
1: Ich glaube, wir haben Favoriten, ne?
2: Ja, also das Fertighaus wahrscheinlich, oder?
1: Ja, ich nehme auch C.
0: Lockt ihr das an?
1: Ja.
0: Richtig! Juhu. Fertighaus, komplett richtig. Dann kommen wir zur zweiten Frage. Seit jeher haben ja die meisten A. Dobermänner, B. Schäferhunde, C. Cocker Spaniels oder D. Riesenschnauzer.
1: Ist das süß.
0: Das ist echt
1: süß. Riesenschnauzer wäre die Antwort in den 70ern gewesen, oder?
0: Heutzutage auch wieder aktuell, muss
1: Stimmt,
0: man sagen.
1: Stimmt, wenn ich dich so anschaue.
2: Oh, das ist so eine Frage. Hä?
1: Ernsthaft? Och, bist du süß. Komm, sollst du die Antworten, willst du nochmal hören?
2: Ja, bitte.
0: Also, seit jeher haben die meisten Dobermänner, Schäferhunde, Cocker Spaniel oder Riesenschnauzer.
2: Ach so, die meisten Schäfer haben Hunde.
1: Ah.
0: Richtig. Stark.
1: Sind wir knapp am Telefonjoker vorbeigekommen.
2: Ja, ich komme ja auch langsam ins Schwitzen.
0: Also 50 Euro hättet ihr schon mal sicher bei Günther Jauch.
1: Aber wir spenden die direkt.
2: An meinen Cocker Spaniel.
1: Und an den Duden für uns, damit wir die nächsten Fragen ganz locker beantworten können.
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0: Moin, hier ist Morten bei Antenne Niedersachsen und gleich drei Gründe für gute Laune. Erstens, Feierabend ist bald in Sicht. Zweitens, Sabrina und Micha vom Nachmittag begleiten euch bis in den Feierabend. Und dritter Grund, wir haben noch gleich diesen tollen Sommerhit für euch. Das ist gleich der Sommerhit vor den Nachrichten von Gustavo Lima.
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0: Gustavo Lim. Ja, wenn das mal hier nicht die Copa Can Niedersachsen ist. Hier sind Micha und Sabrina. Gar nicht mehr aufzujubeln.
1: Temperaturtechnisch ganz gut mit der Copacabana Niedersachsen. Ne? Wir haben ja heute Werte so um die 30 Grad und man spürt es auch. Im Moment ist ja von Regen überhaupt gar nichts zu sehen. Im Laufe des Nachmittags könnte der aber spontan auftreten. Ich sag mal so ab 17 Uhr in der Heide eine gute Chance. Rund um Salzwedel könnte auch das ein oder andere Gewitter dabei sein. Also falls ihr das mögt, macht euch gerne jetzt schon auf den Weg. Später zieht sich das auch so ein bisschen durch südliche Niedersachsen, dass es mal kurz nass wird. Alles in allem aber ein schöner Tag. Heute Nacht Werte von 14 bis 18 Grad.
0: Ich muss jetzt erstmal den Namen schützen lassen, nicht, dass jetzt hier jemand so ein Naherholungsgebiet eröffnet.
1: Clever. Mhm.
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3: 5:02, ich bin Frederik Heimann. Guten Tag. Nach Berichten über weitere Einschnitte bei VW hat sich Konzernchef Blume jetzt erstmals direkt an die Belegschaft gewandt und eine Zahl genannt. 50.000 weitere Jobs weltweit sind bedroht, wenn es keine Verbesserung bei den Arbeitskosten gibt, schreibt Blume im Volkswagen-Intranet. Derzeit werde in allen Marken, Gesellschaften und Regionen ermittelt, welche Anpassungen nötig und möglich seien. Noch ist also nicht entschieden, wo und wie viele Jobs am Ende tatsächlich wegfallen. Mehr als ein Jahr nach den tödlichen Polizeischüssen auf einen jungen schwarzen Mann in Oldenburg wird es bald einen Prozess geben. Das Landgericht hat die Anklage gegen den Polizisten wegen fahrlässiger Tötung jetzt zugelassen.
4: Der 28 Jahre alte Polizist soll mehrfach von hinten auf den 21-jährigen Lorenz geschossen haben. Wenig später starb der junge Mann im Krankenhaus. Die Anklage geht davon aus, dass der Schütze irrtümlich davon ausgegangen sei, selbst in Gefahr zu sein. Deswegen wird es in dem Prozess um fahrlässige Tötung und nicht um Totschlag oder Mord gehen. Der Fall hat im letzten Jahr für großes Aufsehen gesorgt. Bundesweit gingen Menschen gegen Polizeigewalt und Rassismus auf die Straßen. Kai von Heven, Oldenburg.
3: Und alles, was noch wichtig ist, jetzt von Babette Büchner.
5: Auf Kinder unter 13 Jahren könnten in Deutschland strikte Social-Media-Beschränkungen zukommen. Experten haben der EU-Kommission empfohlen, den Zugang für Kinder unter diese Altersgrenze zu beschränken. Bis zu diesem Alter sollte die Nutzung nur zeitlich begrenzt unter Aufsicht der Eltern oder in pädagogischem Kontext möglich sein, heißt es in ihrem Bericht. Der Prozess dauerte mehr als ein Jahr. Ein irakisches Ehepaar ist vom Oberlandesgericht München unter anderem wegen der Versklavung von jesidischen Mädchen verurteilt worden. International bekannt geworden war er vor allem als Dinosaurierforscher in Jurassic Park. Der neuseeländische Schauspieler Sam Neill ist tot. Der 78-Jährige sei im Beisein seiner Familie in Sydney gestorben, teilte seine Familie auf Instagram mit.
0: Der Antenne Niedersachsen Stau- und Blitzerservice. A1 Bremen Richtung Hamburg ab Maschen 10 Minuten mehr. Die A1 Bremen Richtung Osnabrück ab Uphusen-Mahndorf 18 Minuten und A1 Osnabrück Richtung Bremen ab Vechta, da braucht ihr 10 Minuten länger. A1 Osnabrück Richtung Bremen, Baustellenstau vor der Weserbrücke ab Brinkum 26 Minuten und A7 Flensburg Richtung Hamburg ab Hamburg Nordwest 11 Minuten mehr. Die A7 Kassel Richtung Hannover ab Derneburg-Salzgitter 18 Minuten und A29 Ahlhorn Richtung Wilhelmshaven ab Oldenburg-Ost 13 Minuten mehr. Die Elbfähre Glückstadt für Schafen, da braucht ihr aktuell 2 Stunden Geduld in Richtung Schleswig-Holstein. Das war's, gute Fahrt.
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0: Tja, und hier sind Micha und Sabrina bei Antenne Niedersachsen. Mareike hat noch frei. Und wir werfen jetzt den Feierabend-Dartpfeil natürlich, damit wir diese Show eröffnen können. In Richtung Niedersachsen-Karte, da wo der Pfeil landet, ruft ihr hoffentlich uns an. Und Sabrina bringt sich in Sicherheit. Natürlich habe ich wieder die Nordsee getroffen. Ja, also wir sind mitten in der Nordsee gelandet, über den Inseln.
1: Und wir sind auf Langeoog.
0: Auf Langeoog.
1: Wir sind auf Langeoog, aber ich weiß, jetzt seid ihr auf Hüst ein bisschen neidisch und auf Borkum. Natürlich dürft ihr die Show auch eröffnen. Also wenn ihr gerade auf den ostfriesischen Inseln euren Urlaub genießt oder vielleicht sogar wohnhaft seid, dann ruft gern an und eröffnet die Show. 0800 3 123 100 ist auch kostenlos.

0: die haben nicht nur alle Farben, die treffen auch alle Töne. Ist einfach ein großartiger Song. Body Talk. Hier bei Micha und Sabrina bei Antenne Niedersachsen. Ja, weniger toll ist meine Darts-Pfeil-Werfekunst. Ich habe mal wieder so fast die Nordsee getroffen. Wir sind also jetzt quasi so direkt an den ostfriesischen Inseln dran. Und wenn ihr uns jetzt anruft, dann wäre das wahnsinnig lieb. Denn irgendjemand muss diese Show eröffnen.
1: Und uns ist natürlich bewusst, dass ihr links ein Eis in der Hand habt, rechts ein Fischbrötchen und es wahnsinnig schwierig ist, jetzt mal kostenlos durchzuklingeln. Aber vielleicht findet ihr ja andere Urlauber, die das mal kurz halten. 0800 3 123 100. Wenn ihr gerade auf den ostfriesischen Inseln oder direkt an der Küste seid,
0: ja,
1: ruft uns an.
0: Oder Ostfriesland.
1: Show.
0: No.

0: Ja, so klingt der Montagnachmittag hier bei Antenne Niedersachsen. Wir sind Micha und Sabrina.
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3: Heute ist unser Feierabend-Dartpfeil auf Langeoog gelandet. Und wo könnte man schöner auf Langeoog landen als im Ebbe und Flut? Hallo Andy!
4: Hallo!
3: Sag mal, bei euch ist doch bestimmt gerade volles Haus, bei diesem wunderschönen Wetter und dem tollen Angebot, was ihr habt.
4: Natürlich. Die Insel ist voll, das Restaurant ist voll, das Wetter ist ein Traum. Es sind 25 Grad, die Sonne scheint. Herrlich.
3: Was wird heute Nachmittag am meisten bestellt? Ist es der Aperol Spritz oder ist schon wieder was anderes am Start?
4: Ah, tagsüber ist es mehr so, doch die alkoholfreien Getränke, zum Beispiel so ein Jever Pfannzitrone oder so eine leckere hausgemachte Nordseebrause mit Sanddorn.
0: Nordseebrause mit Sanddorn klingt auch geil. Und jetzt machen wir mal noch Appetit. Was ist so das Leckerste auf eurer Karte? Bei mir gab es leider nur wieder Magerquark zum Mittag.
4: Ah, so das typische leckere Queller. Queller ist ein leckeres Nordseegemüse. Ist eine Salzpflanze aus unserem Wattenmeer. Dazu schöne gebratene Scholle und dazu unser Queller obendrauf. Dazu schöne Kartoffeln und zerlassene Butter.
0: Geil!
4: Das ist so eigentlich der Renner momentan, weil es einfach frisch und lecker ist.
0: Ich liebe Scholle.
3: Ich würde vorschlagen, ich schaue nochmal die Fährzeiten an. Vielleicht schaffen wir das heute noch, Micha.
0: Sehr gute Idee.
4: 17.30 Uhr hätte doch noch der heute nach Langeoog.
0: Okay, wir sind unterwegs.
4: Alles klar. Okay.
3: Andy, es war uns eine Freude. Grüß alle Gäste. Liebe Grüße ins Ebbe und Flut nach Langeoog.
4: Alles klar.
0: Ciao. Ciao. Tschüss.
4: Tschüss.

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13: Ja. Ist Sommer, ne?
14: Woran hast du es direkt gemerkt? Ist es die Sonne? Ist es der blaue Himmel? Sind es die Temperaturen um 30 Grad? Was war's?
15: Alles.
14: Ja, und an der Eisdiele ist schon wieder richtig voll. Klar, kurz vor 2:30. Lasst euch euer Eis schmecken und passt auf, dass es nicht zu schnell wegschmilzt. Heute Nachmittag gibt's ein paar Regentropfen, vor allem in der Heide. Das streckt sich dann am Abend aber durch südliche Niedersachsen. Bisschen nass hier und da, vielleicht mal ein kurzes Wärmegewitter. Morgen wird's dann aber schon wieder 23 bis 30 Grad heiß.
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17: Mit Kai von Heven, moin. Mehr als ein Jahr nach den tödlichen Polizeischüssen auf einen jungen schwarzen Mann in Oldenburg steht fest, dass sich der Schütze vor Gericht verantworten muss. Das Landgericht hat die Anklage wegen fahrlässiger Tötung zugelassen.
18: Der 28-jährige Polizist soll mehrfach von hinten auf den 21-jährigen Lorenz geschossen haben. Wenig später starb der junge Mann im Krankenhaus. Die Anklage geht davon aus, dass der Schütze irrtümlich davon ausgegangen sei, selbst in Gefahr zu sein. Deswegen wird es in dem Prozess um fahrlässige Tötung und nicht um Totschlag oder Mord gehen. Der Fall hat für großes Aufsehen gesorgt. Bundesweit gingen Menschen gegen Polizeigewalt und Rassismus auf die Straßen. Hannes Westermann, Regionalredaktion.
17: Eine brennende Strohpresse hat gestern für einen Flächenbrand in Dötlingen gesorgt. Das Besondere? Entdeckt wurde das Feuer von Fallschirmspringern. Die Feuerwehr konnte schließlich verhindern, dass ein Putenstall in Mitleidenschaft gezogen wurde.
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20: Der Antenne Niedersachsen Stau- und Blitzerservice. A1 Bremen Richtung Osnabrück, ab Uphusen-Mahndorf 19 Minuten mehr. Die A1 Osnabrück Richtung Bremen, Baustellenstau vor der Weserbrücke ab Brinkum, da braucht ihr 27 Minuten länger. Und A7 Flensburg Richtung Hamburg, ab Hamburg Nordwest 8 Minuten mehr. A7 Kassel Richtung Hannover ab Derneburg-Salzgitter 19 Minuten und A27 Bremerhaven Richtung Walsrode ab Bremen-Fahr 11 Minuten mehr. Eine Vollsperrung auf der B68 Osnabrück-Kloppenburg nach einem Unfall zwischen Alfhausen und Webergen in beide Richtungen und die Elbfähre Glückstadt-Wischhafen. Da braucht ihr aktuell 2 Stunden Geduld in Richtung Schleswig-Holstein. Das war's. Gute Fahrt.

0: in Richtung Feierabend mit Micha und Sabrina. Gleich haben wir noch einen absoluten Ohrwurm für euch. Man at Work mit Down Under. Aber vorher nimmt uns Niedersachsens zweitbeste Mama wieder mit in ihre Elternbubble.
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0: Tja, was hast du heute für uns, Sabrina?
3: Also ein richtig schönes Thema. Stichwort unnützes Zeug. Erarbeitet von Mama-Influencerin Annika Tonam.
4: Dinge, die ich nicht mehr brauche, seit ich ein Kind habe. Ein Wecker. Dafür habe ich mein Kind täglich, sehr früh, auch am Wochenende.
3: Praktisch, ne? Aber nicht nur physischer Besitz kann weg.
4: Ruhe. Habe ich abgeschafft. Brauche ich nicht mehr.
3: So. Und noch etwas, was völlig unnütz ist, sobald du Kinder hast.
4: Privatsphäre. Hatte ich zuletzt 2023, wird jetzt nicht mehr benötigt.
3: Kann aber versprechen, das kommt wieder. Spätestens, wenn die eigenen Kinder in die Pubertät kommen, dann heißt es, könnt ihr mal rausgehen. Das gilt für die Küche, fürs Bad, eigentlich für ihr ganzes Leben.

0: Alex Vaughan und der Fever Dream hier am Montagnachmittag bei Micha und Sabrina bei Antenne Niedersachsen. Und jetzt mit der Frage, ist man da happy oder ist man traurig?
1: Ich weiß es auch nicht genau.
0: Ein Niedersachser hatte am Freitag ein gutes Händchen beim Tippen, 5 richtige beim Euro-Jackpot und eine richtige Eurozahl. Mhm. Macht gut, 535.000 Euro.
1: Also mal eben eine halbe Mille.
0: Ja, hätte er oder sie die zweite Eurozahl auch noch richtig getippt, dann wären es aber wohl dann vielleicht 32 Millionen gewesen.
1: Ja, es gibt da so eine Faustregel, habe ich heute gelernt. Wenn du das Geld anlegst, ne, dass du gewinnst, dann hast du ungefähr einen Ertrag von 4%. Das wären also Pi mal Daumen bei der Summe 1.785 Euro im Monat, ohne dass du einen Finger gerührt hast. Also ich glaube, ich könnte mit der nur eine halbe Million Enttäuschung doch umgehen.
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0: Ja, mit Crow schleppen wir uns die letzten Minuten in Richtung Feierabend. Micha und Sabrina hier.
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0: Ja, und ich glaube, das sieht ganz gut aus.
2: Es ist der 30 Grad Montag. Heute Nachmittag haben wir ein kleines Regen- und Gewitterrisiko zwischen Weser und Elbe. Am Abend, da kann es auch in Südniedersachsen mal kurz nass werden, ist aber alles wirklich harmlos. Temperaturen selbst heute Abend noch so um die 25 Grad. In der Nacht gehen sie immerhin runter auf 14 bis 18. Heißt, morgen früh nochmal ordentlich durchlüften. Dann rauschen nämlich die nächsten 30 Grad an.
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4: 5:03, ich bin Frederik Heimann. Guten Tag. Volkswagen-Konzernchef Blume hat erstmals selbst was zum möglichen Ausmaß der erwarteten Einschnitte gesagt. Ohne Veränderung der Arbeitskosten würde sich eine Größenordnung von rund 50.000 weiteren Stellen weltweit ergeben, sagte er im Volkswagen-Intranet.
5: Noch ist also nicht entschieden, wie viele Jobs am Ende tatsächlich wegfallen. VW prüft derzeit, wo sie sparen lässt und will dabei auch die Arbeitskosten senken. Gleichzeitig bleibt die Zukunft mehrerer deutscher Werke offen. Für Emden, Hannover, Zwickau und Neckarsulm kann der Konzern über das Jahr 2030 hinaus noch keine wettbewerbsfähige Auslastung zusagen. Blume betont aber, andere Lösungen seien immer besser, als sein Werk zu schließen. Auch alternative Konzepte für einzelne Standorte würden bereits geprüft. Zoe Tassovali, Nachrichtenredaktion.
4: Bei der letzten Landtagswahl hier in Niedersachsen war er noch Spitzenkandidat seiner Partei. Nun ist Stefan Maciejewski-Drewes nicht mehr in der AfD und wurde jetzt auch mit sofortiger Wirkung aus der Landtagsfraktion ausgeschlossen. Maciejewski hatte kritisiert, in der AfD Niedersachsen gehe es nicht demokratisch genug zu und er hatte auch einen Brandbrief gegen die Landesparteiführung unterzeichnet. Er sagt, er sei weder aktiv aus der Partei noch aus der Fraktion ausgetreten. Und alles, was jetzt noch wichtig ist, gibt's von Babette Büchner.
6: Experten haben im Auftrag der EU-Kommission geprüft, ob es strengere Altersschranken für Social Media braucht. Sie empfehlen, den Zugang für Kinder unter 13 Jahren in allen Mitgliedsländern zu beschränken. Im Konflikt um die Straße von Hormuz treiben Washington und Teheran die Eskalation am Persischen Golf weiter voran. Bundesaußenminister Johann Wadephul zeigte sich vor einem Treffen mit seinen EU-Amtskollegen sehr besorgt. Deutschland und andere internationale Geber haben knapp 900 Millionen Euro für den Wiederaufbau des Gazastreifens zugesagt. EU-Kommissionspräsidentin von der Leyen sprach von einem bewegenden Erfolg. Die Gaza-Initiative will den Wiederaufbau voranbringen. Es geht unter anderem um die Grundversorgung der Zivilbevölkerung mit Wasser- und Sanitäranlagen und die Beseitigung von Trümmern und Müll.
0: Der Antenne Niedersachsen Stau- und Blitzer-Service. A1 Bremen Richtung Osnabrück ab Opphusen-Mahndorf 19 Minuten mehr. Die A1 Osnabrück Richtung Bremen, Baustellenstau vor der Weserbrücke ab Brinkum, da braucht ihr 22 Minuten länger. Und A7 Flensburg Richtung Hamburg ab Hamburg Nordwest 13 Minuten mehr. Die A7 Hannover Richtung Kassel ab Lutherberg 8 Minuten und A7 Kassel Richtung Hannover ab Derneburg-Salzgitter 34 Minuten mehr. Vollgesperrt ist immer noch die B68 Osnabrück-Kloppenburg nach einem Unfall zwischen Alfhausen und Webergen in beide Richtungen und B73 Hamburg Richtung Cuxhaven ab Stade Süd, da dauert es 8 Minuten länger. Die Elbfähre Glückstadt-Wischhafen, hier kommen 2 Stunden aktuell obendrauf, wenn ihr Richtung Schleswig-Holstein wollt. Gute Fahrt.
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0: Mit Micha und Sabrina. Mareike hat noch frei und ja, guck mal, da haben wir den Montag fast geschafft.
2: Das ist sehr positiv gedacht.
0: Naja, es ist gleich 3.
2: Ja.
0: Dann gibt's Eis, würde ich sagen.
2: Mhm. Dann nochmal ein Kaltgetränk. Dann überlegen wir uns, was es zum Abendbrot gibt. Und das ist ja eigentlich schon fast geschafft.
0: Und Tom Gregory, der fehlt jetzt einfach nur noch zum Glück.
2: Hä? Das ist er doch. Jetzt bin ich glücklich. Oh.

0: der Harry. Hol schon mal den Wagen.
1: Der hat Style.
0: Es ist fast Feierabend. Schönen Montagnachmittag, Micha und Sabrina hier bei Antenne Niedersachsen. Wir hoffen, ihr hattet ein schönes Wochenende. Also zumindest schöner als die Fahrgäste der Deutschen Bahn, die von Hamburg nach Berlin gefahren sind und plötzlich eine ganz kuriose Ansage hören. Die Zugbegleiterin, die erzählt, der Lokführer...
2: Leider verpennt, hier in Wittenberge anzuhalten. Ich bin gerade in Klärung mit der Verkehrsleitung, ob wir einen Zwischenhalt machen für die Fahrgäste, die in

0: ich muss hier die Kohlen aus dem Feuer holen.
1: Ja, aber so ein ICE hat auch gar nicht so viele Haltepunkte. Was hat er gemacht? Hat er Wimbledon geguckt?
0: Wäre eine gute Erklärung. Vielleicht hat er auch was gegen die Stadt selber. Vielleicht hat er da eine Ex-Freundin und sagt so, pa, da halte ich nicht.

0: Micha und Sabrina. Diese Woche nochmal. Hier war Antenne Niedersachsen gleich mit Teddy Swims und Gone, Gone, Gone. Und wir haben noch gar nicht über unser Wochenende gesprochen, Sabrina. Mhm. Meine aufregendste Beschäftigung war, Frozen Joghurt selbst herzustellen.
1: Mhm.
0: Und bei dir so?
1: Ich sag mal so, mein Wochenende war ziemlich gut, bis ich gestern Abend einen Anruf von meinem Mann bekomme. Du, ich sitze gerade im Auto und irgendwie riecht's nach Benzin. Was mache ich denn jetzt? Und ich so, also so schnell wie möglich rechts ranfahren. In meinem Kopf so Benzin, 30 Grad, keine gute Kombi.
0: Nein.
1: Er also, okay, dann fahre ich jetzt. Ach Mist, hier ist gesperrt. Jetzt habe ich ein Problem. Oh nein, mein Auto brennt. Und was mache ich jetzt?
0: Oh Gott.
1: Ich brüll nur in diesen Telefonhörer, die Feuerwehr rufen, lege auf und sitze jetzt auf dem Sofa, ohne zu wissen, was jetzt eigentlich genau passiert ist. Da merkst du wieder, Zeit ist relativ.
0: Ja.
1: Sekunden fühlen sich wie Stunden an. Er ruft also wieder an, das Auto brennt. Es ist explodiert, die Feuerwehr ist auf dem Weg.
0: Was?
1: Er steht aber draußen, alles soweit gut. Ich also sofort mit der Bahn hingefahren, erstmal den Schreck weggeheult, ne, weil du so denkst, oh Gott, was da passieren können. Dann gucke ich mir das Auto an, da habe ich nochmal ein bisschen geweint, weil einfach das komplette vordere Auto ausgebrannt ist.
0: Was?
1: Es ist nur noch ein Trümmer. Heute haben wir dann viel telefoniert mit der Polizei, mit dem Abschleppdienst, der Versicherung. Alle sind super nett, genauso wie alle Einsatzkräfte gestern. Da möchte ich einfach nochmal Danke sagen. Ich war so froh. Wie ich immer den Kindern sage, alles, was man mit Geld bezahlen kann, das ist am Ende nicht schlimm. Das kriegen wir irgendwie hin. Hauptsache, es geht allen gut. Und das hier war wirklich der beste Beweis. Ich krieg heute noch ein bisschen
0: ja,
1: Gänsehaut.
0: Also wir sind jetzt schon 4 Stunden zusammen und sie hat es mir die ganze Zeit nicht erzählt.
1: Wenn ich dir die Bilder gleich zeige.
0: Sie hat nur gesagt, es ist am Wochenende, ist mir auch wieder schon was passiert. Mensch, das glaubt ihr nicht. Aber dass das Auto explodiert, puh, das müssen wir jetzt erstmal hier verarbeiten.
1: Solltet ihr Benzin riechen, fahrt bitte direkt rechts ran, egal wo.
0: Ich habe nur Benzin im Blut. Oh Gott, oh Gott, oh Gott. We will

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9: Ja, schöner Nachmittag.
10: Und wir freuen uns über jede Brise, die kurz unsere Nase streift, weil es so eine ganz kurze Abkühlung ist. Es sind schon wirklich Hitzeschwitzetemperaturen. Der 30 Grad Montag. Kleines Regen- und Gewitterrisiko haben wir jetzt am Nachmittag zwischen Weser und Elbe. Auch morgen gibt es viel Sonne, ein paar Wolken, vereinzelt vielleicht mal ein Wärmegewitter. Die Höchstwerte liegen zwischen 23 und 30 Grad. Auch am Mittwoch wird es sonnig und heiß.
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12: Mit Kai von Heven, moin. Auf den Inseln gibt's ungewöhnliche Orte für Trauungen. Auf Wangerooge zum Beispiel den Leuchtturm und auf Spiekeroog gibt's ab jetzt sogar einen rollenden Ort. Geheiratet werden kann jetzt in der historischen Pferdebahn.
13: Gezogen wird die Bahn von Pferd Tamme. Es geht also mit einem PS über die Insel. Zum Jawort muss aber angehalten werden, denn während der Fahrt zu heiraten ist rechtlich gar nicht erlaubt. Deswegen gibt's dafür eine kleine Pause in den Salzwiesen. Für große Hochzeitsgesellschaften ist die Pferdebahn aber eher nichts. In den Wagen passen nämlich nur etwa 8 Personen. Sarah Buletta, Regionalredaktion.
12: Immer wieder werden Betrunkene auf E-Scootern erwischt. So betrunken wie ein 54-Jähriger in Pferden sind aber die wenigsten. Der Mann hatte 3 Promille Intus. So viel, dass gegen ihn sogar ein Strafverfahren eingeleitet worden ist.
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14: A1 Bremen Richtung Osnabrück, ab Husen-Mahndorf 19 Minuten mehr. Die A1 Osnabrück Richtung Bremen, Baustellenstau vor der Weserbrücke, ab Brinkum 21 Minuten. Und A7 Flensburg Richtung Hamburg, ab Hamburg-Schnelzen Nord 17 Minuten mehr. Die A7 Hannover Richtung Kassel, ab Lutherberg, da braucht ihr 8 Minuten Geduld. Und A7 Kassel Richtung Hannover, ab Derneburg-Salzgitter 27 Minuten. B68 Osnabrück-Kloppenburg, Vollsperrung nach einem Unfall zwischen Alfhausen und Webergen in beide Richtungen. Und B73 Hamburg Richtung Cuxhaven ab Stade Süd, da dauert es 8 Minuten länger. B214 Braunschweiger Straße ab Eiklingen 10 Minuten mehr und die Elbfähre Glückstadt-Cuxhaven, da dauert es 2 Stunden länger in Richtung Schleswig-Holstein. Gute Fahrt.
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0: Der Song, der bei der WM im Stadion die Hydration Breaks versüßt, Living on a Prayer.
1: Guter Moment.
0: Nicht für dich hier. Bon Jovi bei Antenne Niedersachsen. Wir sind Micha und Sabrina und eine Legende der deutschen Fernsehunterhaltung feiert heute runden Geburtstag. Happy Birthday, Günther Jauch zum 70.
1: Ja. Und natürlich kannst du Günther Jauchs Geburtstag nicht ohne eine Runde Wer wird Millionär feiern, ist klar. Und deswegen quizzen wir uns heute gegenseitig mit 50-Euro-Fragen, damit wir auch eine Chance haben. Und ihr dürft natürlich gerne miträtseln. Micha, bist du bereit für deine erste Runde?
0: Ich bin sowas von bereit.
1: Welcher dieser Begriffe bezeichnet ein Fenster? A. Hühnerauge, B. Bullauge, C. Pfauenauge, D. Tigerauge. Es geht um 50 Euro.
0: Das Bullauge.
1: Möchtest du einloggen?
0: Ich logge ein.
1: Korrekt. Deine zweite Frage. Es geht wie immer um 50 Euro. Micha, woran? Ich liebe die Antworten. Schwingt sich Tarzan durch den Wald? A. Diane, B. Ariane, C. Christiane oder D. Liane?
0: Ich würde ja gern Ariane sagen, aber ich glaube, es ist die Liane.
1: Wir loggen ein.
0: Ja. Ist es richtig?
1: Es ist richtig!
0: Ja!
1: So, damit hätten wir schon mal geklärt, die 50-Euro-Frage würden wir schaffen. Die spielen wir dann aber 5-mal und dann sind wir raus.
0: Aber kriege ich die 100 Euro jetzt auch, oder?
1: In Küsschen.
0: Ja, oh.

0: so eine kleine Runde Line Dance hier am Montag Feierabend. Ich kann das einfach nicht. Micha und Sabrina bei Antenne Niedersachsen.
1: Moin.
0: Ja, und die Kids in Niedersachsen, die müssen jetzt ganz stark sein. Gibt es schlechte Nachrichten für euch, die euch demnächst betreffen könnten?
1: Ich ahne, dass es so die ein oder andere Zehnjährige gibt, die gleich das Handy ihrer Eltern nimmt, an die Wand schmeißt und sagt, wenn ich hier keinen Spaß haben kann, dann darf hier gar keiner mehr Spaß haben.
0: Ja, wir sprechen in Rätseln. Die Auflösung gibt es gleich in den Nachrichten. Und wir haben den Sommerhit vor den Nachrichten von Shakira. Waka Waka.
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0: Ja, mit ganz viel Waka Waka. Jetzt einfach winkend am Büro vom Chef vorbeilaufen. Lustig. Tschüss, bis Waka, morgen. Waka. Das ist der Feierabend hier bei Antenne Niedersachsen.
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0: Ja, und das ist das Schwitzewetter mit Sabrina.
2: Und vor allem der keine Wolkenmontag. Aktuell wirklich gar nichts zu sehen. Und wenn du dann überlegst, auf der anderen Seite der Elbe in Schleswig-Holstein.
0: Der Erde.
2: Nee, da gibt es gerade Unwetterwarnungen. Und das auch zu Recht vom Deutschen Wetterdienst, weil da so dermaßen Gewitter runtergehen. Schön, dass wir in Niedersachsen davon heute verschont bleiben. Ganz kleines Risiko gibt es jetzt am Nachmittag zwischen Weser und Elbe. Aber das sind wirklich kleine Sachen. Und morgen sieht das Wetter ähnlich wie heute aus. Wir haben viel Sonne, ein paar Wolken, vielleicht mal ein Wärmegewitter, 23 bis 30 Grad. Und wenn wir uns dran gewöhnt haben, machen wir Mittwoch einfach genauso weiter.
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4: 5:04, ich bin Frederik Heimann. Guten Tag. Ein bisschen was war ja schon durchgesickert. Jetzt hat VW-Chef Blume erstmals selbst konkrete Zahlen zum Sparplan bei Volkswagen genannt. In einer schriftlichen Mitteilung erklärt Blume, dass zusätzlich 50.000 Stellen wegfallen müssten, um die hohen Kosten des Unternehmens auszugleichen. Aber der Stellenabbau könne auch geringer ausfallen, wenn sich andere Sparmöglichkeiten finden. Erstmals hat Blume außerdem bestätigt, dass die Werke in Hannover, Emden, Zwickau und Neckarsulm gefährdet sind. Die Deutsche Umwelthilfe schlägt Alarm. Fast jeder 4. Landkreis in Deutschland hat ein hohes Risiko für Schäden durch ein Jahrhunderthochwasser. Hier bei uns in Niedersachsen hat die Region Hannover dabei am schlechtesten abgeschnitten. Oben an der Küste zum Beispiel ist das Risiko in vielen Gebieten deutlich geringer, dass es bei einem großen Hochwasser auch schwere Schäden gibt. Die Umwelthilfe fordert deshalb ein strenges Bauverbot in Überschwemmungsgebieten und mehr naturnahen Hochwasserschutz. Wälder, Feuchtwiesen und renaturierte Flussauen. Sabrina Schulz von der Umwelthilfe sagt, wir sollten
5: viel, viel mehr hier in die Vorsorge investieren, weil es tatsächlich auch wirtschaftlich geboten ist. Jeder investierte Euro, so hat die Allianz berechnet, rentiert sich 4-fach durch die Minderung von Schäden, von Kosten und von den Menschenleben möchte ich hier mal gar nicht sprechen.
4: Und alles, was noch wichtig ist, gibt's jetzt von Babette Büchner.
6: Auf unter 13-Jährige in Deutschland könnte bald ein Social-Media-Verbot zukommen. Experten haben der EU-Kommission empfohlen, den Zugang für Kinder unter dieser Altersgrenze zu beschränken. Deutschlands Digitalbranche hält das allerdings für den falschen Weg. Bitkom-Hauptgeschäftsführer Bernhard Rohleder sagte, Medienkompetenz entstehe durch begleitete Praxis, nicht durch Ausschluss. Voraussichtlich ab Mitte 2027 gelten in der Europäischen Union neue Fluggastrechte. Die Minister der EU-Mitgliedstaaten haben den Änderungen zugestimmt. Deutschland und andere internationale Geber haben bei einem Treffen in Brüssel knapp 900 Millionen Euro für den Wiederaufbau des Gazastreifens zugesagt. EU-Kommissionspräsidentin Ursula von der Leyen sprach von einem bewegenden Erfolg.
0: Der Antenne Niedersachsen Stau- und Blitzerservice. A1 Bremen Richtung Osnabrück, ab Opphusen-Mahndorf 22 Minuten mehr. Die A1 Osnabrück Richtung Bremen, Baustellenstau vor der Weserbrücke ab Rinkum, dauert es 19 Minuten länger. Die A7 Richtung Hannover, ab Derneburg-Salzgitter 31 Minuten. Und B68 Osnabrück-Kloppenburg, Vollsperrung nach einem Unfall zwischen Alfhausen und Webergen in beide Richtungen. B73, Hamburg Richtung Cuxhaven ab Stade Süd. Hier kommen 8 Minuten obendrauf und wir haben einen grauen Blitzeranhänger im Kreis Holzminden in Linse bei der Kirche in Richtung Halle. Das war's. Gute Fahrt.
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0: Ja, wir sind Micha und Sabrina und wir freuen uns auch auf den Feierabend. Genau wie ihr.
2: Mindestens.
0: Ja. Wir haben jetzt Leonie und Callum Scott für euch. Und Stay, ich musste gerade an mein Dachfenster denken. Ich habe nämlich mein Fenster offen gelassen und ich sehe hier im Wetterradar auch die ganze Zeit diese Wolken in Schleswig-Holstein und hoffe, dass sie nicht einfach irgendwie so spontan entscheiden, doch vielleicht noch nach Niedersachsen zu kommen. Und,
2: ich behalte das für dich im Auge.
0: Danke,
2: zur Not.
0: Danke.
2: Schicke ich dich mit dem Handy los nach Hause, dieses Dachfenster zu schließen und wir kriegen das zusammen auf jeden Fall hin.
0: Danke. Wann kommt die Flut? Wann kommt die Flut?

0: Mit Britney Spears rein in den Feierabend Antenne Niedersachsen mit Micha und Sabrina. Und wir Niedersachsen, wir können ja viele Dinge richtig gut. Wir können Spargel, wir können Kohltouren, wir können Wattwanderungen. Aber in einer Sache sind wir anscheinend richtig mies. Zum Glück muss man sagen, nämlich beim Thema Autodiebstahl.
1: Ja, also kuriose Geschichte aus Gifhorn. Da schlägt ein Mann die Seitenscheibe von einem Auto ein, steigt ein und versucht das Auto mit einem selbstgebauten Schlüssel zu starten. Klappt nicht.
0: Komisch.
1: Und darum schläft er einfach ein. Also genauso findet ihn dann auch die Polizei schlafend am Steuer des Autos, also des fremden Autos. Der Mann, der wird natürlich sofort festgenommen, wird dann wahrscheinlich auch wach gemacht. Und die Polizei findet in der Nähe noch ein gestohlenes Fahrrad, mit dem ist der Mann nämlich vorher unterwegs gewesen.
0: Wahnsinn.
1: Also ein Glück, neben vielen tollen Sachen aus Niedersachsen kommen also von hier auch die schlechtesten Autodiebe.
0: So, jetzt aber ab nach Hause mit euch. Wir liefern den perfekten Sound direkt ins Auto, wenn es denn eures ist, ja? Das hier ist Ed Sheeran mit Shivers bei Antenne Niedersachsen.
1: Wie baut man eigentlich selbst ein Schuh?

0: das hier, das klingt so ein bisschen wie im Horrorfilm.
1: Wir wissen, was ihr diesen Winter spielen werdet.
0: Mhm. Hier ist Antenne Niedersachsen. Wir sind Micha und Sabrina und es wurde wieder das Spiel des Jahres gekürt und in diesem Jahr heißt es Dito und das ist tatsächlich ganz interessant. Die Regeln sind nämlich sehr simpel. Das ist auch was, was ich verstehe. Es geht nämlich darum zu erraten, was die Mitspieler denken. Also zum Beispiel drei tolle Aktivitäten in Ostfriesland oder Länder mit tollem Essen. Wenn man Begriffe aufschreibt, die auch die anderen aufschreiben, dann gibt es Punkte.
2: Das ist also so ein bisschen wie das Gegenteil von Stadt, Land, Fluss. Da ist es ja mal sehr ärgerlich, wenn andere die gleiche Antwort haben, so Land mit B, Brasilien, Mist, kriege ich nur die Hälfte. Bei Dito geht es jetzt darum, dass du mehr Punkte hast und wenn ich so dran denke, drei tolle Aktivitäten in Ostfriesland, gut, da hättest du jetzt mit mir keine Chance, Punkte zu machen, weil mir einfach 200 einfallen, dass ich davon drei doppeln, weiß ich nicht, aber klingt eigentlich ganz cool, das Spiel.
0: Ja, ich überlege gerade, welche die Länder mit dem leckersten Essen sind.
2: Italien.
0: Ja, die Griechen.
2: Wollte ich gerade als nächstes nennen und dann wird es aber auch schon schwierig, ne?
0: Ja.
2: Spanien finde ich schon auch ziemlich gut.
0: Ja, das ist auch gut. Ach, guck
2: also
0: mal.
2: Zwei von drei Punkten hätten wir schon.
0: Also macht auf jeden Fall Spaß.
2: Unser Spiel könnte es werden. Also vielleicht überlegt ihr nochmal, wer als nächstes Geburtstag hat. Dann verschenkt ihr das Spiel und ladet euch gleich zum ersten Spieleabend selber ein. So würde ich das dann mit dir auch machen, Micha.
0: Da freue ich mich drauf. Jetzt freuen wir uns auf Genesis Invisible Touch hier bei Antenne Niedersachsen. Mit der richtigen Power geht's jetzt nach Hause.

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12: Ja, bloß nicht zu viel bewegen, ist auch heute das Motto. Nach dem heißen Wochenende geht's heute direkt weiter. Feierabendtemperaturen wie im Urlaub. Wir messen 29 Grad in Godenstedt und Ostrauderfehn, 31 in Scharl. Heute Nacht gehen die Temperaturen immerhin auf 14 bis 18 Grad runter. Morgen früh also nochmal kräftig durchlüften, bevor die nächste Hitze kommt. Auch morgen werden es sonnige 23 bis 30 Grad.
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13: Mit Kai von Heven, moin. Mehr als ein Jahr nach den tödlichen Polizeischüssen auf einen jungen, schwarzen Mann in Oldenburg steht fest, dass sich der Schütze vor Gericht verantworten muss. Das Landgericht hat die Anklage wegen fahrlässiger Tötung zugelassen.
14: Der 28-jährige Polizist soll mehrfach von hinten auf den 21-jährigen Lorenz geschossen haben. Wenig später starb der junge Mann im Krankenhaus. Die Anklage geht davon aus, dass der Schütze irrtümlich davon ausgegangen sei, selbst in Gefahr zu sein. Deswegen wird es in dem Prozess um fahrlässige Tötung und nicht um Totschlag oder Mord gehen. Der Fall hat für großes Aufsehen gesorgt. Bundesweit gingen Menschen gegen Polizeigewalt und Rassismus auf die Straßen. Hannes Westermann, Regionalredaktion.
13: Eine brennende Strohpresse hat gestern für einen Flächenbrand in Dötlingen gesorgt. Das Besondere? Entdeckt wurde das Feuer von Fallschirmspringern. Die Feuerwehr konnte schließlich verhindern, dass ein Putenstall in Mitleidenschaft gezogen wurde.
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15: A1 Bremen Richtung Osnabrück, ab Uphusen-Mahndorf eine Viertelstunde mehr. Die A1 Osnabrück Richtung Bremen, Baustellenstau vor der Weserbrücke ab Ringkrum 14 Minuten. Und A7 Hannover Richtung Kassel, Unfallaufnahme jetzt bei Hildesheim-Drispenstedt. Die A7 Kassel Richtung Hannover ab Derneburg-Salzgitter, da braucht ihr eine halbe Stunde länger. Und B3 Buxtehude Richtung Soltau, ab Buxtehude 11 Minuten mehr. B6 Messeschnellweg ab Gleidingen 13 Minuten und B68 Osnabrück-Kloppenburg Vollsperrung nach einem Unfall zwischen Alfhausen und Webergen in beide Richtungen. Das war's, wir wünschen euch eine gute Fahrt.
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0: Ja, und weil zu Hause so schön ist, fahren wir da jetzt alle hin. Micha und Sabrina hier zum Start in den Feierabend. Gleich mit dem Mann, der sich am Wochenende über das WM-Weiterkommen der Engländer gefreut hat. Robbie Williams mit Angels.
1: Ist jetzt auch das letzte Mal. Nächstes Mal geht's ja gegen Argentinien.
0: Naja. Upsi. Naja, gut. Wir lenken uns jetzt ganz schnell ab mit Niedersachsens zweitbester Mama. Geht's wieder rein in die Elternbubble.
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0: Und da müssen wir aber ganz kurz was klären, denn es kam vorhin die Frage, warum ist denn Sabrina nur Niedersachsens zweitbeste Mama?
1: So lieb, dass ihr fragt. Eure Mama ist natürlich immer die Beste und ich dachte, damit bin ich die zweitbeste. Ich hoffe, nur meine Kinder sagen das nicht.
0: Haben wir das auch geklärt. Und wir hatten vorhin schon ganz viel Spaß.
1: Mit Mama-Influencerin Annika Tonam, die sich ja in Verzicht übt.
4: Dinge, die ich nicht mehr brauche, seit ich ein Kind habe. Ein Wecker. Dafür habe ich mein Kind täglich, sehr früh, auch am Wochenende.
1: Okay. Ohne Snooze-Funktion. Aber dafür mit dem schönsten Lächeln, man kennt's. Und sie hat ja noch mehr Beispiele.
4: Ein Türsteher, mein Kind entscheidet nämlich, wer ins Wohnzimmer kommt und wer nicht.
1: Klasse, brauchst du keinen Türsteher mehr. Auch Restaurantkritiken brauchst du nicht lesen. Haben die Pommes? Super, dann gehen wir da hin. Und worauf kannst du noch verzichten, sobald du Kinder hast?
4: Freizeit. War ein schönes Hobby, aber braucht man nicht mehr.
1: Hat sich leider nicht durchgesetzt.
0: Ist echt praktisch, so ein Kind.
1: Absolut. Kann ich jedem empfehlen.

0: Ja, mit Eva Max.
1: Das mag die auch.
0: Ja, ne? Geht's ab nach Hause. Micha und Sabrina hier bei Antenne Niedersachsen.
1: Moin.
0: Und ich wollte ja gestern mal so ein bisschen patriotisch sein und habe mir am Nachmittag das Tennisspiel reingezogen.
1: Alex Zverev.
0: Ja.
1: Gegen Jannik Sinner.
0: Ich muss sagen, ich habe nur eine halbe Stunde durchgehalten. Ich fand es ganz schön langweilig.
1: Echt?
0: Ja.
1: Och, also wir haben schon eine Weile geguckt, bis das dann mit dem Auto war. Und naja, andere Geschichte. Aber wirklich süß war ja gestern die Kinder von Kate und William zu sehen, saßen in der ersten Reihe, George und Charlotte, und waren so dermaßen gelangweilt. Ich meine, das Spiel zog sich ein bisschen. George war ständig mit so einem Mini-Ventilator am Machen. Charlotte hat sich so ihr Armband sehr in Ruhe angeguckt und ich glaube, die haben irgendwann drauf gehofft, egal wie es hier ausgeht, Hauptsache es hört irgendwann auf.
0: Ja, und Kate hatte so eine Schleife an der Brust. Ne? Wir haben uns vorhin auch schon gefragt, was war das bitteschön?
1: Naja, in England kannst du ja nichts machen, ohne dass irgendein Royal Schirmherr ist. Bis 2016 war das in Wimbledon die Queen. Dann hat sie das Amt an Kate weitergegeben.
0: Wider.
1: Und diese grün-violette Schleife, die ihr gestern bestimmt auch gesehen habt, das ist kein Accessoire, sondern ein offizielles Abzeichen des All England Lawn Tennis und Croquet Club.
0: Wow.
1: Und die richten Wimbledon aus. Also kurz gesagt, das ist wie so ein VIP-Ausweis zum Anstecken. Da wissen alle Bescheid. Ah, die gehört hier hin. Das ist die Schirmherrin. Alles klar.
0: Jetzt kann ich ruhig schlafen.
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1: Ach, und das ist schön.
2: Das ist wirklich schön. Schön, schön warm ist es. Wir haben rund um Hameln und Hannover 30 Grad. In Oldenburg sind 27, Wilhelmshaven 24 Grad. Wir haben eine klitzekleine Regenwolke zwischen Zeven und Rothenburg. Ich bin fast ein bisschen neidisch, das ist ja jetzt erfrischend. Gewitter, die haben wir alle in Schleswig-Holstein. Da kommen wir heute wahrscheinlich drum rum. Morgen gibt es einen Mix aus sehr viel Sonne, ein paar harmlosen Wolken, vielleicht mal einem Wärmegewitter bei bis zu 30 Grad.
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4: Es ist 5:05. Ich bin Frederik Heimann. Schönen guten Tag. Vorher gab es nur Mutmaßungen. Jetzt hat VW-Chef Blume den Beschäftigten erstmals selbst Zahlen zum möglichen Ausmaß der weiteren Einschnitte im Konzern genannt. Ohne Veränderung bei den Arbeitskosten würde sich die Größenordnung von rund 50.000 Stellen weltweit ergeben, schreibt Blume im Volkswagen-Intranet.
5: Aktuell werde in allen Marken, Gesellschaften und Regionen ermittelt, welche Anpassungen nötig und auch möglich seien, so Blume. Noch ist also nicht klar, wie viele Jobs es am Ende genau betrifft. Zu den Werken Hannover, Emden, Neckarsulm und Zwickau sagte Blume, man könne für diese Standorte nach 2030 noch keine Auslastung garantieren. Zuvor betonte Blume, es gäbe intelligentere Lösungen, als Werke zu schließen. Welche, ließ er offen. Leonie Rother, Nachrichtenredaktion.
4: Die Deutsche Umwelthilfe schlägt Alarm. Fast jeder 4. Landkreis in Deutschland hat ein hohes Risiko für schwere Schäden durch ein Jahrhunderthochwasser. Deshalb sollte in Überschwemmungsgebieten nicht mehr gebaut werden dürfen, fordert die Umwelthilfe. Und sie fordert mehr naturnahen Hochwasserschutz. Wälder, Feuchtwiesen und renaturierte Bereiche um die Flüsse. Besonders schlecht hat hier in Niedersachsen die Region Hannover abgeschnitten. Oben an der Küste zum Beispiel ist das Risiko in vielen Gebieten deutlich geringer, dass bei einem großen Hochwasser auch schwere Schäden entstehen. Und alles, was jetzt noch wichtig ist, gibt's von Babette Büchner.
6: Der Digitalverband Bitkom warnt vor einem Social-Media-Verbot für Kinder. Hauptgeschäftsführer Bernhard Rohleder sagte, Medienkompetenz entstehe durch begleitete Praxis, nicht durch Ausschluss. Experten hatten der EU-Kommission empfohlen, den Zugang zu beschränken. Deutschland und andere internationale Geber haben bei einem Treffen in Brüssel knapp 900 Millionen Euro für den Wiederaufbau des Gazastreifens zugesagt. EU-Kommissionspräsidentin Ursula von der Leyen sprach von einem bewegenden Erfolg. Flugreisen sind für deutsche Verbraucher erneut teurer geworden. Selbst bei Billigfliegern werden laut einer Studie des Deutschen Zentrums für Luft- und Raumfahrt noch einmal deutlich höhere Preise aufgerufen.
1: Der Antenne Niedersachsen Stau- und Blitzerservice. A1 Bremen Richtung Osnabrück ab Uphusen-Mahndorf 16 Minuten mehr. Die A1 Osnabrück Richtung Bremen, Baustellenstau vor der Weserbrücke ab Brinkum 11 Minuten. Und A7 Hannover Richtung Kassel ab Anderten, da braucht ihr 16 Minuten mehr. Die A7 Kassel Richtung Hannover ab Derneburg-Salzgitter 23 Minuten. Und Vorsicht auf der A44 Dortmund Richtung Kassel, da liegt ein LKW-Reifen kurz vor der Anschlussstelle Zierenberg. 12 Minuten kommen hier oben drauf. B3 Buxtehude Richtung Soltau, ab Buxtehude eine Viertelstunde mehr. Und B6 Messeschnellweg ab Gleidingen 10 Minuten. Voll gesperrt ist immer noch die B68 Osnabrück-Kloppenburg nach einem Unfall zwischen Alfhausen und Webergen in beide Richtungen. Das war's, gute Fahrt.
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1: Ja, Mareike hat immer noch frei, deshalb kämpfe ich heute gegen Sabrina.
2: Mal wieder.
1: Ja, und ihr entscheidet jetzt, mit welchem Song ihr nach Hause fahrt. Und Sabrina hat einen Titel dabei, also Ski, Ba, Bob, Ba, Dob, Bob.
2: Ja, ungefähr so hat er das damals auch gemacht. Ich glaube, ihr erinnert euch alle an Scatman John und seiner Zungenfertigkeit. Ja, den Teil schaffen wir. Aber ihr wisst, wenn er richtig loslegt, da können wir einen kleinen Knoten noch in die Zunge machen zum Feierabend. Ich liebe den Song und deswegen starte ich damit heute in den Feierabend.
1: Ja, aber wer will auch schon einen Knoten zum Feierabend in der Zunge haben, ne, dann wieder ab in die Notaufnahme und so, das ist doch auch alles nicht schön. Deshalb habe ich ein bisschen was Schöneres dabei. Ein Song, der, ach, da geht einfach so das Herz auf. Stevie Wonder, I Just Call to Say I Love You. I just call.
2: Würde ich sagen, ich zerfließe, aber bei diesem Wetter tue ich das automatisch.
1: Das ist einfach schön. So schön. Ja.
2: Wirklich schön.
1: Naja gut, dann haben wir das ja hier schon geregelt. Müsst ihr gar nicht anrufen unter der 0803 123 100. Wenn es doch macht, hat Sabrina vielleicht doch noch eine Chance. Scatman John oder Stevie Wonder. Ach, fängt alles mit S an. 0803 123 100. Das wird heute wirklich mal ein richtig hartes Battle. Ich bin Brott.

0: Ja, also unsere Herzen, die schlagen jetzt hier auch ganz schön hoch. Also zum einen natürlich für euch, Micha und Sabrina, bei Antenne Niedersachsen. Und jetzt ist allerdings hier auch so ein bisschen Aufregung mit dem Spiel, denn wir haben hier zwei tolle Songs am Start, mit denen wir euch in den Feierabend schicken wollen.
1: Ich stelle nochmal vor, Skibbidi-Bab, Bip-Bip-Bip-Badabab, Bip-Bip-Badabab, so ungefähr macht das ja Scatman John.
0: Ja, und ich habe I just call to say I love you für euch dabei. Kann man auch ein bisschen besser aussprechen, klingt auch schöner und jetzt seid ihr dran.
2: Hallo, hier ist der Marcel und Weihe.
0: Hup.
2: Ich grüße euch.
0: Wir grüßen dich.
1: Bist du denn schon im Feierabend?
2: Ich bin heute leider krankgeschrieben.
1: Dann erstmal gute Besserung.
0: Und du bist aber gerade im Auto.
2: Ja, ich war noch schnell einkaufen. Ich hab was vergessen.
0: Oh
2: Gott. Aus der Haustür, zwei Straßen weiter, wieder ab nach Hause.
1: Ich glaube, das kennt wirklich jeder von uns.
0: Ja, dann ist jetzt die Frage, mit welchem Song dürfen wir dich ins Krankenlager begleiten?
2: Also ich fand diesen schönen Schnulz-Song von dir wunderschön.
0: Wow! Achso,
2: bitte? Da kann man wenigstens mitsingen.
0: Ja, das kann man. Vielen Dank für deine Stimme und ganz, ganz schnell gute Besserung. Im Sommer krank Danke werden ist richtig scheiße. Okay, ciao.
2: Ja, hab eine kleine Mittelohrentzündung.
0: Oh. Dann.
2: Deswegen, vielleicht ist das Lied dabei.
0: Ja, auf jeden Fall. Verschreib Dr. Habich. Okay. In 10 Minuten geht's dir besser.

0: Tschüss.
1: Also mit einer Mittelohrentzündung hätte ich mich wahrscheinlich auch für Stevie Wonder entschieden.
2: Moin, hier sind Micha und Sabrina.
3: Patrick.
1: Hallo Patrick.
2: Was darf es denn für dich sein?
3: Ich bin für deinen Song.
2: Für meinen Song? Stevie Wonder? Wow! Ja. Damit haben wir gewonnen. Vielen Dank, Patrick. Schönen Feierabend.
3: Ja. Tschüss. Ja, gleichfalls. Tschüss.
2: Ciao. Naja, das war doch hier eine schnelle Nummer.
1: Ja. Ich setze mich schon mal ans Klavier.
2: Ich dachte, die Sonnenbrille auf.
1: Oder die Kopfhörer.
2: I just call to say I love you. Im Antenne Niedersachsen Feierabend-Battle.
1: Oh. Romantischer wird's heute nicht.

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9: Ja, es gibt noch einen Grund, warum Niedersachsen einfach geil ist. Wenn wir nämlich zu unseren Nachbarn nach Mecklenburg-Vorpommern rüber gucken, da ist gerade was los, können wir euch sagen.
10: Kannst aber auch nach Schleswig-Holstein gucken. Auch da haben sich mittlerweile richtig viele Gewitterzellen zusammengetan. Ich denke, da werden wir noch einiges von mitbekommen. Also aus den Nachrichten bei uns in Niedersachsen sieht es deutlich besser aus. Auch wir haben hier und da ein bisschen Regen, zum Beispiel zwischen Schwanewede und Osterholz-Scharmbeck. Auch da drin kann der ein oder andere Blitz versteckt sein. Wir haben auch ein bisschen Regen zwischen Knarrenburg, Bremerförde und Zeven. Ansonsten, ja, lupenrein, heller Himmel. Dazu 21 bis 30 Grad, jetzt noch zum Feierabend. Wahnsinn. Morgen kommt die nächste Hitzewelle. 23 bis 30 Grad, das Gute. Dazwischen liegt eine Nacht, da können wir durchlüften.
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11: Mit Kai von Heven, moin. Mehr als ein Jahr nach den tödlichen Polizeischüssen auf einen jungen, schwarzen Mann in Oldenburg steht fest, dass sich der Schütze vor Gericht verantworten muss. Das Landgericht hat die Anklage wegen fahrlässiger Tötung zugelassen.
12: Der 28-jährige Polizist soll mehrfach von hinten auf den 21-jährigen Lorenz geschossen haben. Wenig später starb der junge Mann im Krankenhaus. Die Anklage geht davon aus, dass der Schütze irrtümlich davon ausgegangen sei, selbst in Gefahr zu sein. Deswegen wird es in dem Prozess um fahrlässige Tötung und nicht um Totschlag oder Mord gehen. Der Fall hat für großes Aufsehen gesorgt. Bundesweit gingen Menschen gegen Polizeigewalt und Rassismus auf die Straßen. Hannes Westermann, Regionalredaktion.
11: Auf den Inseln gibt's ungewöhnliche Orte für Trauungen. Auf Wangerooge zum Beispiel den Leuchtturm. Und auf Spiekeroog gibt's ab jetzt sogar einen rollenden Ort. Geheiratet werden kann jetzt in der historischen Pferdebahn.
13: Gezogen wird die Bahn von Pferd Tamme. Es geht also mit einem PS über die Insel. Zum Jawort muss aber angehalten werden, denn während der Fahrt zu heiraten ist rechtlich gar nicht erlaubt. Deswegen gibt's dafür eine kleine Pause in den Salzwiesen. Für große Hochzeitsgesellschaften ist die Pferdebahn aber eher nichts. In den Wagen passen nämlich nur etwa 8 Personen. Sarah Buletta, Regionalredaktion.
11: Ein Moorbrand in Diepholz hat die Feuerwehr am Wochenende auf Trab gehalten. Die Flammen hatten sich bei dem trockenen Wetter schnell auf einer Fläche von fast 6 Fußballfeldern ausgebreitet. Um genügend Löschwasser zu haben, mussten die Einsatzkräfte Schläuche von einem Baggersee zum Moor legen. Das Problem? Bei Moorbränden sitzen die Glutnester oft tief im Boden und sind schwer zu erreichen. Was den Brand ausgelöst hat, ist noch unklar.
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9: A1 Bremen Richtung Osnabrück, ab Ophusen-Mahndorf 14 Minuten mehr. Die A7 Kassel Richtung Hannover, ab Derneburg-Salzgitter 13 Minuten. Und A44 Dortmund Richtung Kassel, ab Bräuna, da braucht ihr 9 Minuten länger. Die B68 Osnabrück-Kloppenburg ist immer noch voll gesperrt nach einem Unfall zwischen Alfhausen und Wiebergen in beide Richtungen. Und die Elbfähre Glückstadt-Beschafen, da braucht ihr aktuell 1 Stunde Geduld in Richtung Schleswig-Holstein. Gute Fahrt.
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7: Mit dem Song verbinde ich auf jeden Fall gute Laune und einfach Sommervibes und Party am Strand, am Wasser.

0: schönen Feierabend mit Antenne Niedersachsen. Wir sind Micha und Sabrina und heute hat ein Mann, der uns schon mehrfach im Leben unterhalten hat, der ein guter Kumpel auch von Thomas Gottschalk ist, Geburtstag. Es geht natürlich um Günther Jauch, der wird heute 70. Herzlichen Glückwunsch.
1: Das ist doch Wahnsinn. Und natürlich musst du am Geburtstag von Günther Jauch auch ein bisschen Wer wird Millionär spielen. Mhm. Sabrina hat mich vorhin schon mit 50-Euro-Fragen getestet und jetzt kommt die Revanche. Sabrina.
0: Ja.
1: Wodurch bestechen schlanke Frauen der Redensart nach? Adlerauge, B. Hühnerbrust, C. Pferdefuß oder D. Wespentaille?
0: Eine der Antworten gefällt mir sehr gut, aber ich nehme D.
1: Die Wespentaille?
0: Ich nehme die Wespentaille.
1: Willst du einloggen?
0: Ja.
1: Und diese Antwort ist richtig. Aber jetzt kommt's, pass auf. Wer schnarcht, der A. sägt, B. bohrt, C. hobelt oder D. hämmert?
0: Wer schnarcht? Sag nochmal bitte.
1: Der sägt?
0: Ja, das bohrt, ist auch die richtige Antwort. Ja, ja, A. der sägt. Na klar.
1: Also mein Freund würde wahrscheinlich auch sagen, ich säge. Achso, das ist richtig. Jawoll!
0: Mein Mann würde nie sagen, dass ich säge, weil er genau weiß, dass ich niemals erfahren will, ob ich wirklich schnarche. Der lügt lieber.
1: Ich will das auch nicht wissen. Vor kurzem habe ich erfahren, dass ich irgendwie aufhöre zu atmen.
0: Auch eine ganz blöde Sache.
1: Naja, gut. Aber ich bin ja noch hier. Maroon 5 jetzt für euch. Moves like Jagger.
0: Wir sägen hier mal weiter.

0: Ja, also schöner kann man den Feierabend einfach nicht begrüßen. Halo! Ray Garvey hier am Montag, Feierabend bei Micha und Sabrina bei Antenne Niedersachsen.
1: Gleich gibt's den Lieblingshit vor den Nachrichten und der ist so sommerlich, wie er auch zum Wetter passen muss. Carly Rae Jepsen mit Call Me Maybe. Hey, I just met you. Der hat uns ja im Sommer 2011 wirklich komplett begleitet. Und ich habe gerade nochmal nachgeschaut. Am Ende hat er uns über ein Jahr begleitet.
0: Wahnsinn.
1: 54 Wochen war sie damit in den Charts. Und wie schön, dass wir den jetzt nochmal aufleben lassen.
0: Ja, und jetzt ist er wie so ein guter Wein, ne?
1: Wird immer noch besser.
0: Hört sich immer besser an.
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0: Oh Leute, wir haben wirklich ein Problem. Sabrina hat jetzt ganz schlechte Laune oder beziehungsweise ist sie sehr traurig. Sie hat heute in der Straßenbahn ein Kleid gesehen an einer Frau. Jetzt hat sie gerade endlich gefunden, wo es das Kleid gibt und es ist ausverkauft.
1: Ja, die Frau sah aber auch so umwerfend da drin aus. Wahrscheinlich hätte ich es eh nicht gekauft. Weil ich gedacht hätte, nee, hier steht es gar nicht so gut. Also falls jemand dieses H&M-Blumenkleid hat, das so in diesen portugiesischen Fliesen ist, meldet euch gerne bei mir, ich würde es zum vollen Preis abkaufen.
0: Wir können auch mal im Baumarkt gehen.
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0: Na gut, jetzt gucken wir erstmal aufs Wetter.
1: Das ist immer jedes Jahr mein Problem. Wenn ich merke, es ist Sommer, dann ist alles schon ausverkauft, was ich für den Sommer gebrauchen könnte.
0: Willkommen in meiner Welt.
1: Wir haben es gemerkt, es ist Sommer, auch heute wieder 30 Grad. Wahrscheinlich sitzt ihr schon richtig schön auf der Terrasse oder ihr habt euch eine extra Flasche Wasser für die Spätschicht eingepackt. Wir werden sie brauchen. Heute Nacht wird es nochmal recht angenehm. Wir haben ja alle immer Sorgen um die Tropennächte. Das ist diese Nacht nicht so. Tiefstwerte 14 bis 18 Grad. Immerhin. Morgen wird es dann wieder hitzeschwitze warm mit 23 bis 30 Grad.
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4: 5 vor 6, ich bin Frederik Heimann. Guten Abend. Volkswagen-Konzernchef Blume hat sich erstmals persönlich über das mögliche Ausmaß der erwarteten Einschnitte bei Volkswagen geäußert. Ohne Veränderung der Arbeitskosten würde sich eine Größenordnung von rund 50.000 weiteren Stellen weltweit ergeben, sagte Blume im Volkswagen-Intranet.
5: Noch ist also nicht entschieden, wie viele Jobs am Ende tatsächlich wegfallen. VW prüft derzeit, wo sich sparen lässt und will dabei auch die Arbeitskosten senken. Gleichzeitig bleibt die Zukunft mehrerer deutscher Werke offen. Für Emden, Hannover, Zwickau und Neckarsulm kann der Konzern über das Jahr 2030 hinaus noch keine wettbewerbsfähige Auslastung zusagen. Blume betont aber, andere Lösungen seien immer besser, als sein Werk zu schließen. Auch alternative Konzepte für einzelne Standorte würden bereits geprüft. Zoe Tassovali, Nachrichtenredaktion.
4: Bei der letzten Landtagswahl hier in Niedersachsen war er noch Spitzenkandidat seiner Partei. Nun ist Stefan Maciejewski-Drewes nicht mehr in der AfD und wurde jetzt auch mit sofortiger Wirkung aus der Landtagsfraktion ausgeschlossen. Maciejewski hatte unter anderem kritisiert, in der AfD Niedersachsen gehe es nicht demokratisch genug zu und auch einen Brandbrief gegen die Landesparteiführung hat er unterzeichnet. Er sagt, er sei weder aktiv aus der Partei noch aus der Fraktion ausgetreten. Und alles, was noch wichtig ist, gibt's jetzt von Babette Büchner.
6: Kurz nach neuen Angriffen auf den Iran hat US-Präsident Donald Trump eine neue Seeblockade gegen Schiffe angekündigt, die iranische Häfen ansteuern oder von diesen abfahren. Allen anderen Ländern soll ein fairer und offener Zugang zur Meerenge möglich sein, teilte Trump auf seiner Plattform Truth Social mit. Die USA würden für die sichere Durchfahrt nun Einnahmen in Höhe von 20% des Frachtwertes verlangen. Nach einem Racheaufruf gegen westliche Politiker wächst in Deutschland die Sorge vor möglichen Anschlägen. Eine große iranische Tageszeitung hatte eine Liste veröffentlicht, auf der unter anderem Bundeskanzler Friedrich Merz steht. Der Digitalverband Bitkom warnt vor einem Social-Media-Verbot für Kinder. Hauptgeschäftsführer Bernhard Rohleder sagte, Medienkompetenz entstehe durch begleitete Praxis, nicht durch Ausschluss. Experten hatten der EU-Kommission empfohlen, dass unter 13-Jährige soziale Medien nur unter Aufsicht und zeitlich begrenzt nutzen sollten.
0: Der Antenne Niedersachsen Stau- und Blitzerservice. A1 Bremen Richtung Osnabrück, ab Opusen-Mahndorf 8 Minuten mehr. Die A7 Hannover Richtung Hamburg zwischen Bad Fallingbostel und Dorfmark. Da meldet uns Sabine ein Fahrzeugteil, was da auf der Straße liegt. Und A29 Wilhelmshaven Richtung Oldenburg, ab Oldenburg Nord 9 Minuten mehr. Die A30 Osnabrück Richtung Rheine, ab Hürstel 22 Minuten mehr. Und Blitzanhänger steht im Wendland in Lichtenberg in der Hauptstraße vor der Bushaltestelle in Richtung Schwieskau. Das war's. Gute Fahrt.
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0: Ja, wir sind Micha und Sabrina. Mareike hat noch ein bisschen frei. Und Sabrina freut sich schon die ganze Zeit.
1: Ja, in der nächsten halben Stunde ein Song, auf den ich mich richtig freue. Nämlich Lady Gaga und Bruno Mars, Die With A Smile. Steffi, wenn du mich gerade hörst, heute können wir es durchziehen. kurzer Hintergrund. Wir waren am Samstag zusammen auf einer Motto-Party. Komm als deine Spotify-Playlist. Ich kam als Bruno Mars. Sie kam als Lady Gaga.
0: Oh
1: sie
0: Gott.
1: Sah umwerfend aus. Und das hätte unser Duett sein können. Aber wir können das heute in der Innenstadt von Hannover gerne nochmal nachholen. Steffi, wenn du mich hörst, ruf mich an. Wir machen das.
0: Aber ich bin sehr, sehr froh, dass du jetzt nicht auf die Gedanken gekommen bist, dass wir das machen.
1: Oh, warte mal kurz. Micha?

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1: Ja, kein schlechter Montagfeierabend, ne?
2: Absolut, aber man muss auch ein bisschen genauer hinschauen. Wir haben schon ein bisschen Regen, zum Beispiel rund um Gnarrenburg. Und ich sehe euch, die Gewitter, einmal über Hoya und auch zwischen Buxtehude und Seewetal ist ein bisschen was unterwegs. Das Ganze löst sich jetzt hoffentlich bald auf, denn die wirklich schlimmen Gewitter, die sind bei den Nachbarn in Schleswig-Holstein ohne Mecklenburg-Vorpommern heute. Wir haben das ja alles schon durchgespielt. Heute Nacht gehen die Temperaturen auf so 14 bis 18 Grad runter. Morgen wird es dann wieder heiß mit bis zu 30 Grad und auch der Mittwoch sonnig und heiß.
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4: Mit Kai von Heven, moin. Auf den Inseln gibt's ungewöhnliche Orte für Trauungen. Auf Wangerooge zum Beispiel den Leuchtturm und auf Spiekeroog gibt's ab jetzt sogar einen rollenden Ort. Geheiratet werden kann jetzt in der historischen Pferdebahn.
5: Gezogen wird die Bahn von Pferd Tamme. Es geht also mit einem PS über die Insel. Zum Jawort muss aber angehalten werden, denn während der Fahrt zu heiraten ist rechtlich gar nicht erlaubt. Deswegen gibt's dafür eine kleine Pause in den Salzwiesen. Für große Hochzeitsgesellschaften ist die Pferdebahn aber eher nichts. In den Wagen passen nämlich nur etwa 8 Personen. Sarah Buletta, Regionalredaktion.
4: Immer wieder werden Betrunkene auf E-Scootern erwischt. So betrunken wie ein 54-Jähriger in Pferden sind aber die wenigsten. Der Mann hatte 3 Promille Intus. So viel, dass gegen ihn sogar ein Strafverfahren eingeleitet worden ist.
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1: A7 Kassel Richtung Hannover. Vorsicht zwischen Echte und Seesen. Da liegen Fahrzeugteile auf der Straße. A30 Osnabrück Richtung Rheine. Ab Ibbenbüren West. Da braucht ihr 25 Minuten länger. Und ein Blitzer-Anhänger steht in Hannover auf der Hildesheimer Straße bei der Gildebrauerei. Meldet Uli. Vielen Dank und eine gute Fahrt.
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0: Michael Patrick Kelly und Wonders hier am Montagfeierabend bei Michael und Sabrina.
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2: 30 Grad und mehr. Vielen Obdachlosen fehlt es genau jetzt an passender Sommerkleidung. Und deswegen bittet die Diakonie dringend um Spenden, sagt Marcel Mohr-Kreideweiß von der Kleiderkammer in Hannover.
3: Wir brauchen speziell für Männer und für Frauen, bevorzugt Männer, Strümpfe, Unterhosen, T-Shirts, Jeans, kurze Hosen, lange Hosen, Hemden, leichte Sommerjacken, Regenjacken, damit man den Klienten und Klientinnen ein angenehmes Leben auf der Straße ermöglichen kann, damit sie was zum Anziehen haben, genau.
2: Am besten natürlich frisch gewaschen, ohne Löcher und möglichst auch zeitgemäß, sagt der Experte.
3: Wir müssen leider manchmal ablehnen, wenn Leute anrufen, meine Mutter ist gestorben, 96, also ich möchte nicht pietätlos klingen, aber das ist dann, sowas können wir nicht gebrauchen. Ich würde mal sagen, unsere Klienten sind von 20 bis 50.
2: Was auch ganz groß auf der Wunschliste steht, sind so kleine Reisegrößen von Zahnpasta, Duschgel, Shampoo, aber auch Zahnbürsten, Kämme, Bürsten, alles, was man so braucht. Bereits seit 6 Jahren kümmern sich Marcel Mohr-Kreideweiß um Obdachlose.
3: Ja, es gibt genug Leute, die weggucken und die das gar nicht mitkriegen, dieses ganze Elend, dieses ganze Leid. Gerade in dieser Zeit heute, wo alles so schnell und alles immer unpersönlicher wird, fühle ich mich doch ziemlich froh und ziemlich glücklich, dass ich meinen Beitrag dazu leisten kann. Ich fühle mich gut dabei.
2: Die Kleiderkammer der Diakonie in Hannover sucht Sommerkleidung vor allem für Männer, aber genauso dringend auch Hygieneartikel für Frauen und auch Regenschirme als Sonnenschutz werden gebraucht. Und ich kann aus Erfahrung sagen, das Abgeben geht super easy und macht richtig Spaß.
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1: Es riecht nach Feierabend.
2: Und es riecht nach dem perfekten Feierabend. Wir haben ja jetzt noch Temperaturen um 25 Grad. Da kann man so einen Montag mal toll ausklingen lassen. Heute Nacht, ja, da dürfen die Fenster aufbleiben. Die Temperaturen gehen runter auf 14 bis 18 Grad. Morgen früh machen wir die aber schnell wieder zu und auch alle Vorhänge zu. Mit 23 bis 30 Grad kommt der nächste Hitzetag. Auch am Mittwoch wird's sonnig und heiß.
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4: 5:07, ich bin Frederik Heimann. Guten Abend. Die Deutsche Umwelthilfe schlägt Alarm. Fast jeder vierte Landkreis in Deutschland hat ein hohes Risiko für schwere Schäden durch ein Jahrhunderthochwasser. Hier bei uns in Niedersachsen hat die Region Hannover dabei am schlechtesten abgeschnitten. Oben an der Küste zum Beispiel ist das Risiko in vielen Gebieten geringer, dass es bei einem großen Hochwasser auch schwere Schäden gibt. Die Umwelthilfe fordert nun ein strenges Bauverbot in Überschwemmungsgebieten und mehr naturnahen Hochwasserschutz. Wälder, Feuchtwiesen und renaturierte Gebiete um die Flüsse. Sabrina Schulz von der Umwelthilfe sagte, wir sollten
5: viel, viel mehr hier in die Vorsorge investieren, weil es tatsächlich auch wirtschaftlich geboten ist. Jeder investierte Euro, so hat die Allianz berechnet, rentiert sich vierfach durch die Minderung von Schäden, von Kosten und von den Menschenleben möchte ich hier mal gar nicht sprechen.
4: Ein bisschen was war ja schon durchgesickert. Jetzt hat VW-Chef Blume erstmals konkrete Zahlen zum Sparplan bei Volkswagen genannt. In einer schriftlichen Mitteilung erklärte er, dass zusätzlich 50.000 Stellen wegfallen müssten, um die hohen Kosten auszugleichen. Aber der Stellenabbau könnte auch geringer ausfallen, wenn sich andere Sparmöglichkeiten finden. Nachdem er Polizisten in Uniform mehrfach im Hauptbahnhof Hannover Drogen zum Kauf angeboten hat, wurde letzte Woche ein mutmaßlicher Dealer festgenommen und mittlerweile auch schon in einem beschleunigten Verfahren zu 70 Tagessätzen Geldstrafe verurteilt. Das berichtet die Polizei heute. Zum Kauf angeboten habe er ihnen demnach Crack und ein verschreibungspflichtiges Beruhigungsmittel. Erst im Bahnhof und dann später auf der Dienststelle gleich nochmal. Möglicherweise, weil der Mann vorher selbst Kokain konsumiert hatte. Und alles, was noch wichtig ist, jetzt von Babette Büchner.
6: Der Digitalverband Bitkom warnt vor einem Social-Media-Verbot für Kinder. Hauptgeschäftsführer Bernhard Rohleder sagte, Medienkompetenz entstehe durch begleitete Praxis, nicht durch Ausschluss. Experten hatten der EU-Kommission empfohlen, den Zugang zu beschränken. Deutschland und andere internationale Geber haben bei einem Treffen in Brüssel knapp 900 Millionen Euro für den Wiederaufbau des Gazastreifens zugesagt. EU-Kommissionspräsidentin Ursula von der Leyen sprach von einem bewegenden Erfolg. Flugreisen sind für deutsche Verbraucher erneut teurer geworden. Selbst bei Billigfliegern werden laut einer Studie des Deutschen Zentrums für Luft- und Raumfahrt noch einmal deutlich höhere Preise aufgerufen.
1: Der Antenne Niedersachsen Stau- und Blitzerservice und das geht schnell, gibt nur die A30 Osnabrück Richtung Rheine, da braucht ihr 25 Minuten Geduld ab Ibbenbüren West. Gute Fahrt.
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7: Mit Kai von Hefen. Moin. Mehr als ein Jahr nach den tödlichen Polizeischüssen auf einen jungen schwarzen Mann in Oldenburg steht fest, dass sich der Schütze vor Gericht verantworten muss. Das Landgericht hat die Anklage wegen fahrlässiger Tötung zugelassen.
8: Der 28-jährige Polizist soll mehrfach von hinten auf den 21-jährigen Lorenz geschossen haben. Wenig später starb der junge Mann im Krankenhaus. Die Anklage geht davon aus, dass der Schütze irrtümlich davon ausgegangen sei, selbst in Gefahr zu sein. Deswegen wird es in dem Prozess um fahrlässige Tötung und nicht um Totschlag oder Mord gehen. Der Fall hat für großes Aufsehen gesorgt. Bundesweit gingen Menschen gegen Polizeigewalt und Rassismus auf die Straßen. Hannes Westermann, Regionalredaktion.
7: Auf den Inseln gibt's ungewöhnliche Orte für Trauungen. Auf Wangerooge zum Beispiel den Leuchtturm. Und auf Spiekeroog gibt's ab jetzt sogar einen rollenden Ort. Geheiratet werden kann jetzt in der historischen Pferdebahn.
9: Gezogen wird die Bahn von Pferd Tamme. Es geht also mit einem PS über die Insel. Zum Jawort muss aber angehalten werden, denn während der Fahrt zu heiraten ist rechtlich gar nicht erlaubt. Deswegen gibt's dafür eine kleine Pause in den Salzwiesen. Für große Hochzeitsgesellschaften ist die Pferdebahn aber eher nichts. In den Wagen passen nämlich nur etwa 8 Personen. Sarah Buletta, Regionalredaktion.
7: Ein Moorbrand in Diepholz hat die Feuerwehr am Wochenende auf Trab gehalten. Die Flammen hatten sich bei dem trockenen Wetter schnell auf einer Fläche von fast 6 Fußballfeldern ausgebreitet. Um genügend Löschwasser zu haben, mussten die Einsatzkräfte Schläuche von einem Baggersee zum Moor legen. Das Problem? Bei Moorbränden sitzen die Glutnester oft tief im Boden und sind schwer zu erreichen. Was den Brand ausgelöst hat, ist noch unklar.
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1: Ich bin Babit Büchner. US-Präsident Donald Trump hat eine neue Seeblockade gegen Schiffe angekündigt, die iranische Häfen ansteuern oder von diesen abfahren. Bundesaußenminister Johann Wadephul hatte sich zuvor besorgt gezeigt angesichts der weiteren Eskalation im Konflikt um die Straße von Hormuz.
2: Das ist eine internationale Wasserstraße. Jedes Schiff, was dort durchfährt, tut dies auf sicherer Rechtsgrundlage und jeder Angriff ist ungerechtfertigt.
1: Trump kündigte an, dass er allen anderen Ländern einen fairen und offenen Zugang zur Meerenge ermöglichen will. Für die sichere Durchfahrt will er eine Gebühr in Höhe von 20% des Frachtwertes erheben. Deutschland, Frankreich und 7 weitere Länder haben sich mit der Ukraine in einer neuen Koalition zur Raketenabwehr zusammengeschlossen. Frankreichs Präsident Emmanuel Macron sagte bei einem Treffen in Paris, man reagiere auf die ballistische Bedrohung. Ziel des neuen Bündnisses ist eine industrielle Zusammenarbeit, um bestehende Raketenabwehrsysteme zu ergänzen. Mit dabei ein neues ukrainisches Abwehrsystem, das günstiger als das Patriot-System sein soll. Ab wann ist man alt genug für TikTok, Snapchat und Co.? Die Bundesschülerkonferenz hält Beschränkungen zwar für nachvollziehbar, warnt aber davor, sich allein auf Verbote zu verlassen. Unterstützung für eine Social-Media-Altersgrenze kommt dagegen aus der Union.
3: Für CSU-Chef Söder sind 13 Jahre eine gute Grundlage für die weitere Diskussion. Deutschlands Digitalbranche hält pauschale Verbote dagegen für den falschen Weg. Und die Bundesschülerkonferenz sagt, der entscheidende Hebel liegt im Klassenzimmer. Schulen müssten Kindern viel besser beibringen, wie sie mit Fake News, Mobbing und den Suchtgefahren sozialer Medien umgehen, statt irgendetwas zu verbieten. Zoe Tassovali, Redaktion.
1: 12 US-Bundesstaaten ziehen vor Gericht, um die Übernahme des Hollywood-Urgesteins Warner Brothers durch den Konkurrenten Paramount zu verhindern. Der Zusammenschluss der zwei Schwergewichte werde unter anderem höhere Preise sowie weniger Filme und TV-Sendungen zur Folge haben, kritisierte der kalifornische Generalstaatsanwalt Rob Bonta. Die US-Regierung hatte den Milliardendeal zuvor ohne Auflagen genehmigt.
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1: Ich bin Babit Büchner. US-Präsident Donald Trump hat eine neue Seeblockade gegen Schiffe angekündigt, die iranische Häfen ansteuern oder von diesen abfahren. Allen anderen Ländern soll ein fairer und offener Zugang zur Straße von Hormuz möglich sein, teilte er auf seiner Plattform Truth Social mit.
2: Trump sagt, dass die USA die volle Kontrolle über die Straße von Hormuz übernehmen und diese betreiben wollten. Dies beinhaltet eine Transitgebühr von 20% des Frachtwertes von Lastschiffen, denen die USA sichere Passage gewährleisten. Die USA würden dieses Geleit nicht umsonst machen, erklärt Trump. Iranische Schiffe werden fortan wieder von allen heimischen Häfen blockiert. Die Fronten sind erneut verhärtet. Infolge der jüngsten Angriffe ist die Schifffahrt durch die Meerenge drastisch zurückgegangen. Aus den USA Tina Eck.
1: Die EU-Staaten konnten sich bei einem Außenministertreffen in Brüssel nicht auf ein neues großes Paket mit Russland-Sanktionen einigen. Die EU-Außenbeauftragte Kallas sagte im Anschluss an die Beratungen, sie bedauere dies, man sei aber recht nah an einer Verständigung. Nach Angaben von Diplomaten stehen besonders nationalstaatliche Interessen einer Einigung im Weg. Nach einem Racheaufruf gegen westliche Politiker wächst in Deutschland die Sorge vor möglichen Anschlägen. Eine große iranische Tageszeitung hat eine Liste veröffentlicht, auf der unter anderem Bundeskanzler Friedrich Merz steht.
3: Im Blick haben die Behörden dabei vor allem sogenannte Wegwerfagenten, also Menschen, die nur für einen einzelnen Auftrag angeworben werden. CDU-Politiker Kiesewetter warnt im Handelsblatt, das iranische Regime plane womöglich schon länger gezielte Tötungen und Anschläge im Westen. Auch Grünen-Politiker von Notz nimmt die Drohungen ernst. Er vermutet hinter der Liste zumindest die Billigung Teherans. Eine unmittelbar neue Gefahr für den ohnehin stark geschützten Kanzler sieht er dadurch aber nicht. Zoe Tassovali, Nachrichtenredaktion.
1: Gold aus dem Sudan, damit ist jetzt Schluss. Die EU greift durch, um den Bürgerkrieg nicht weiter mitzufinanzieren und hat ein Embargo auf das Edelmetall aus dem Land verhängt. Gold sei zu einer zentralen Einnahmequelle geworden, mit der der Konflikt finanziert werde, hieß es.
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2: Mit Kai von Hefen, moin. Mehr als ein Jahr nach den tödlichen Polizeischüssen auf einen jungen schwarzen Mann in Oldenburg steht fest, dass sich der Schütze vor Gericht verantworten muss. Das Landgericht hat die Anklage wegen fahrlässiger Tötung zugelassen.
3: Der 28-jährige Polizist soll mehrfach von hinten auf den 21-jährigen Lorenz geschossen haben. Wenig später starb der junge Mann im Krankenhaus. Die Anklage geht davon aus, dass der Schütze irrtümlich davon ausgegangen sei, selbst in Gefahr zu sein. Deswegen wird es in dem Prozess um fahrlässige Tötung und nicht um Totschlag oder Mord gehen. Der Fall hat für großes Aufsehen gesorgt. Bundesweit gingen Menschen gegen Polizeigewalt und Rassismus auf die Straßen. Hannes Westermann, Regionalredaktion.
2: Auf den Inseln gibt's ungewöhnliche Orte für Trauungen. Auf Wangerooge zum Beispiel den Leuchtturm. Und auf Spiekeroog gibt's ab jetzt sogar einen rollenden Ort. Geheiratet werden kann jetzt in der historischen Pferdebahn.
4: Gezogen wird die Bahn von Pferd Tamme. Es geht also mit einem PS über die Insel. Zum Jawort muss aber angehalten werden, denn während der Fahrt zu heiraten ist rechtlich gar nicht erlaubt. Deswegen gibt's dafür eine kleine Pause in den Salzwiesen. Für große Hochzeitsgesellschaften ist die Pferdebahn aber eher nichts. In den Wagen passen nämlich nur etwa 8 Personen. Sarah Buletta, Regionalredaktion.
2: Ein Moorbrand in Diepholz hat die Feuerwehr am Wochenende auf Trab gehalten. Die Flammen hatten sich bei dem trockenen Wetter schnell auf einer Fläche von fast 6 Fußballfeldern ausgebreitet. Um genügend Löschwasser zu haben, mussten die Einsatzkräfte Schläuche von einem Baggersee zum Moor legen. Das Problem? Bei Moorbränden sitzen die Glutnester oft tief im Boden und sind schwer zu erreichen. Was den Brand ausgelöst hat, ist noch unklar.
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1: Ich bin Diana Kramer. Ein Expertengremium der EU-Kommission hat sich dafür ausgesprochen, den Zugang zu sozialen Medien für Kinder unter 13 Jahren in allen Mitgliedsländern zu beschränken. Das Gutachten mit entsprechenden Empfehlungen wurde heute übergeben.
2: Das sind Vorschläge von Experten, die Kommissionspräsidentin von der Leyen aber sehr überzeugend findet. Sie laufen im Wesentlichen auf Folgendes hinaus. Überhaupt kein Social Media für Kinder bis zu 2 Jahren. Zugang nur unter Aufsicht von Eltern oder Lehrern für Kinder bis zu einschließlich 13 Jahren. Und danach Zugang zu Plattformen, sofern diese Plattformen bewiesen haben, dass sie jugendgeeignet sind. Alterskontrollen werden also auf jeden Fall kommen. Einen offiziellen Vorschlag, den will die Kommission nach der Sommerpause machen. Aus Brüssel, Dieter Ebeling.
1: Die sogenannte Koalition der Willigen aus westlichen Unterstützerländern der Ukraine plant in den kommenden Monaten gemeinsame Manöver in Nachbarländern der Ukraine. Nach Beratungen in Paris sagte der französische Präsident Emmanuel Macron, die Koalition verfüge nun über eine multinationale Truppe für die Ukraine, die einsatzbereit sei. Macron bekräftigte außerdem die Lieferung weiterer Waffensysteme an die Ukraine. Immer mehr Verbraucherinnen und Verbraucher beschweren sich über verbotene Werbeanrufe. Bei der Bundesnetzagentur gingen im ersten Halbjahr mehr als 21.500 Beschwerden wegen unerlaubter Telefonwerbung ein. Das waren 13% mehr als im Vorjahreszeitraum.
3: In den meisten Fällen wurden Menschen wegen Gewinnspielen angerufen. Häufig geht es aber auch um Dienstleistungen wie Handwerkertätigkeiten oder um Verträge für Strom und Gas. Die Bundesnetzagentur beobachtet schon seit etwa 2 Jahren, dass die Beschwerden über solche Anrufe von Jahr zu Jahr mehr werden. Dabei ist Telefonwerbung in Deutschland nur erlaubt, wenn der oder die Angerufene vorher zugestimmt hat. Rufen Firmen unerlaubt an, müssen sie Bußgelder zahlen und das können bis zu 300.000 Euro sein. Fiona Reinhardt, Nachrichtenredaktion.
1: US-Präsident Donald Trump hat eine neue Seeblockade gegen Schiffe angekündigt, die durch die Straße von Hormuz iranische Häfen ansteuern oder diese verlassen. Allen anderen Ländern soll ein fairer und offener Zugang zur Meerenge möglich sein, kündigte Trump auf der Plattform Truth Social an. Für die sichere Durchfahrt wollen die USA eine Gebühr in Höhe von 20% des Frachtwertes erheben.

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1: Ich bin Diana Kramer. Kurz nach 9 US-Angriffen auf den Iran hat US-Präsident Donald Trump die Wiederaufnahme der Seeblockade gegen Schiffe angekündigt, die iranische Häfen ansteuern oder von diesen abfahren. Allen anderen Ländern soll ein fairer und offener Zugang zur Straße von Hormuz möglich sein, teilt er auf seiner Plattform Truth Social mit.
2: Trump sagt, dass die USA die volle Kontrolle über die Straße von Hormuz übernehmen und diese betreiben wollten. Dies beinhaltet eine Transitgebühr von 20% des Frachtwertes von Lastschiffen, denen die USA sichere Passage gewährleisten. Die USA würden dieses Geleit nicht umsonst machen, erklärt Trump. Iranische Schiffe werden fortan wieder von allen heimischen Häfen blockiert. Die Fronten sind erneut verhärtet. Infolge der jüngsten Angriffe ist die Schifffahrt durch die Meerenge drastisch zurückgegangen. Tina Eck, USA.
1: Ein Expertengremium der EU-Kommission hat sich dafür ausgesprochen, die Nutzung von sozialen Medien erst ab einem Alter von 13 Jahren zu erlauben. Ein entsprechendes Gutachten mit Empfehlungen hat die Expertengruppe Kommissionspräsidentin Ursula von der Leyen übergeben. Diese nannte den Bericht sehr überzeugend und kündigte an, noch in diesem Jahr einen Gesetzentwurf vorzulegen. Bei der extremen Hitzewelle im Juni sind an fast allen Messstationen des Deutschen Wetterdienstes Rekorde registriert worden. Bei über der Hälfte der knapp 500 Geräte handelt es sich um Allzeithochs, bei anderen um die höchsten je gemessenen Monatswerte.
3: Gleich mehrfach wurde im Juni die 40-Grad-Marke überschritten. Am 27. erreichte das Thermometer in Möckern-Drewitz in Sachsen-Anhalt 41,8 Grad. Was die Tagesmittelwerte angeht, liegt Deutschland laut DWD mittlerweile etwa auf dem Niveau von Frankreich oder Spanien. Daher gäbe es hierzulande ab sofort sehr ähnliche Herausforderungen, insbesondere beim Hitzeschutz. Zu den extremen Temperaturen haben den Fachleuten zufolge vor allem drei Komponenten geführt. Heiße Luft aus Nordafrika, starke Sonneneinstrahlung und ein ungewöhnlich warmes Mittelmeer. Thomas Bleskin, Nachrichtenredaktion.
1: Massive IT-Probleme führen bei den Berliner Straf- und Zivilgerichten derzeit zu erheblichen Problemen. Seit Montagmorgen konnten sich Richterinnen und Richter nicht auf den Servern einwählen, kommen nicht an die elektronischen Akten heran und konnten so keine Fälle bearbeiten. Wegen der massiven Probleme wurden alle Beschäftigten am Mittag nach Hause geschickt.

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2: Mit Kai von Heffen, moin. Mehr als ein Jahr nach den tödlichen Polizeischüssen auf einen jungen schwarzen Mann in Oldenburg steht fest, dass sich der Schütze vor Gericht verantworten muss. Das Landgericht hat die Anklage wegen fahrlässiger Tötung zugelassen.
3: Der 28-jährige Polizist soll mehrfach von hinten auf den 21-jährigen Lorenz geschossen haben. Wenig später starb der junge Mann im Krankenhaus. Die Anklage geht davon aus, dass der Schütze irrtümlich davon ausgegangen sei, selbst in Gefahr zu sein. Deswegen wird es in dem Prozess um fahrlässige Tötung und nicht um Totschlag oder Mord gehen. Der Fall hat für großes Aufsehen gesorgt. Bundesweit gingen Menschen gegen Polizeigewalt und Rassismus auf die Straßen. Hannes Westermann, Regionalredaktion.
2: Auf den Inseln gibt's ungewöhnliche Orte für Trauungen. Auf Wangerooge zum Beispiel den Leuchtturm. Und auf Spiekeroog gibt's ab jetzt sogar einen rollenden Ort. Geheiratet werden kann jetzt in der historischen Pferdebahn.
4: Gezogen wird die Bahn von Pferd Tamme. Es geht also mit einem PS über die Insel. Zum Jawort muss aber angehalten werden, denn während der Fahrt zu heiraten ist rechtlich gar nicht erlaubt. Deswegen gibt's dafür eine kleine Pause in den Salzwiesen. Für große Hochzeitsgesellschaften ist die Pferdebahn aber eher nichts. In den Wagen passen nämlich nur etwa 8 Personen. Sarah Buletta, Regionalredaktion.
2: Ein Moorbrand in Diepholz hat die Feuerwehr am Wochenende auf Trab gehalten. Die Flammen hatten sich bei dem trockenen Wetter schnell auf einer Fläche von fast 6 Fußballfeldern ausgebreitet. Um genügend Löschwasser zu haben, mussten die Einsatzkräfte Schläuche von einem Baggersee zum Moor legen. Das Problem? Bei Moorbränden sitzen die Glutnester oft tief im Boden und sind schwer zu erreichen. Was den Brand ausgelöst hat, ist noch unklar.
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1: Heftige Gewitter haben am Abend vor allem Gebiete südlich von Hamburg bis hinein in die Region Hannover getroffen. Der Deutsche Wetterdienst hatte für zahlreiche Landkreise vor Starkregen, Gewittern und Hagel gewarnt. Das Unwetter hat dabei Spuren hinterlassen. Am Flughafen Hannover musste der Flugbetrieb zwischenzeitlich gestoppt werden. Außerdem gibt es aktuell eine Vollsperrung auf der A2 Richtung Berlin. Zwischen dem Rastplatz Röhrse Süd und Peine Ost läuft eine Unfallaufnahme. Ob das Unwetter bei dem Unfall eine Rolle gespielt hat, ist bislang nicht bekannt. Wenn ihr Richtung Braunschweig unterwegs seid, empfehlen wir die Umleitung über Sievershausen, Föhrum, Peine und die B444. Die stärksten Gewitterzellen sind inzwischen weiter Richtung Südosten abgezogen. Trotzdem bleibt Vorsicht angesagt. Nach den teils heftigen Regenfällen können Straßen noch rutschig sein. Außerdem können Äste oder andere Gegenstände auf den Fahrbahnen liegen.

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1: Ich bin Diana Kramer. US-Präsident Donald Trump hat weitere Angriffe seines Landes auf den Iran angekündigt. Man werde das Land heute Abend hart treffen, genau wie morgen, sagte Trump in einem Radiointerview. US-Streitkräfte hatten in den vergangenen Tagen wiederholt iranische Ziele angegriffen. Das Militär begründete dies mit Attacken des Irans auf Schiffe in der Straße von Hormuz. Die geplante internationale Schutztruppe für die Ukraine soll schon bald erstmals Militärmanöver in den Nachbarstaaten der Ukraine abhalten. Das kündigte Frankreichs Präsident Emmanuel Macron am Abend nach einem Treffen der sogenannten Koalition der Willigen an. An dem Treffen hatte auch Bundeskanzler Merz teilgenommen. Er sagte am Abend in Paris:
2: Wir haben denselben Kompass. Er ist auf Frieden für die Ukraine und Sicherheit für Europa ausgerichtet. Die Ukraine ist bereit, den Krieg zu beenden. Sie war es immer. Auch wir sind offen für Friedensverhandlungen zwischen der Ukraine und Russland mit der Unterstützung Europas und der Vereinigten Staaten. Es liegt einzig und allein jetzt an Präsident Putin, diese Chance zu ergreifen.
1: Bundeskanzler Friedrich Merz. Deutschland, Frankreich und 7 weitere europäische Staaten hatten zuvor mit der Ukraine auch ein Bündnis zur Raketenabwehr beschlossen. Wie viel Social Media ist für Kinder in Ordnung? Die Diskussion über eine Altersgrenze nimmt auch in Deutschland wieder Fahrt auf. Ein Expertengremium der EU-Kommission hatte sich dafür ausgesprochen, den Zugang zu sozialen Medien für Kinder unter 13 Jahren in allen Mitgliedsländern zu beschränken. Unterstützung dafür kommt aus der Union.
3: Für CSU-Chef Söder sind 13 Jahre eine gute Grundlage für die weitere Diskussion. Deutschlands Digitalbranche hält pauschale Verbote dagegen für den falschen Weg. Auch Linke und Grüne wollen lieber die Plattformen selbst stärker in die Pflicht nehmen. Und die Bundesschülerkonferenz sagt, der entscheidende Hebel liegt im Klassenzimmer. Schulen müssten Kindern viel besser beibringen, wie sie mit Fake News, Mobbing und den Suchtgefahren sozialer Medien umgehen, statt irgendetwas zu verbieten. Zoe Tassovali, Redaktion.
1: Im Müritz-Nationalpark in Mecklenburg-Vorpommern ist ein Feuer ausgebrochen. Der Brand in einem Mischwald sei inzwischen auf eine Fläche von 6.300 Quadratmetern angewachsen, teilten die Behörden mit. Mehrere Orte in der Nähe wurden vorsorglich evakuiert.

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1: Viele von uns denken gerade an Strand, an Sonne, an Urlaub.
2: Herrlich.
1: Alles mit möglichst wenig Aufwand. Ne? Am besten Koffer auf, Sonnencreme rein und dann ab ans Meer.
2: Bei Clemens Fiedler ist es was ganz anderes. Der zieht nämlich los in die Kälte. Moin Clemens.
3: Moin, grüßt euch.
2: Du wanderst alleine durch die Wildnis und bist als nächstes in Grönland. Sag mal, was fasziniert dich daran?
3: Ja, ganz genau. Also ich wandere super gerne durch die Wildnis von Skandinavien, aber auch in Grönland. Und vor allem fasziniert mich dabei einfach dieses ganz wilde in der Natur sein und vor allem einfach mal keine Geräusche drumherum zu erleben. In der heutigen Gesellschaft ist alles ja immer so schnelllebig und wir hören so viele extra Geräusche. Und dann mal wirklich nur in der Wildnis, in der Natur zu sein, das hat für mich immer eine ganz besondere Bedeutung. Und es macht mir unheimlich viel Spaß.
1: Ich weiß nur so, selbst wenn man so bei uns durch den Wald geht, ganz einsam, du hörst ja Vögel, das ist ja manchmal richtig laut, morgens, sonntags, morgens, was die für einen Krach machen. Wie ist denn das dann in Grönland? Hört man da überhaupt Tiere oder hört man eigentlich nur sich selber und seine eigenen Geräusche?
3: Ja, das ist ein ganz spannendes Thema. Tatsächlich gibt es da verschiedene Orte. Also es gibt, wenn man weiter unten in den Tälern ist, auch ganz viele Vogel- und Tierarten auch. Und man hört einfach nicht die normalen anderen Störgeräusche wie Flugzeuge oder andere Fahrzeuge, die man sonst immer doch irgendwo auch durchhört, wenn man im Wald ist, zum Beispiel hier in Deutschland. Aber dort ist es dann wirklich nur so die Vogelstimmen oder halt die Tierwelt. Und wenn man dann weiter höher geht, auf die Berge oder die Gipfel sogar rauf, da ist es tatsächlich dann oft Totenstille. Also wenn dann auch keine Flüsse mehr da sind, hatte ich das öfter schon so,

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1: Ich habe das gerade von meinem Arzt mitgeteilt bekommen, dass es ganz schön wäre, wenn ich den Konsum von tierischen Fetten runterfahren würde. Danke dafür nochmal. Aber klar, es macht natürlich immer Sinn, sich mit der Ernährung zu beschäftigen. Und das will ich heute auch tun. Du hast vielleicht auch schon mal bei Instagram oder bei TikTok Werbung angezeigt bekommen von so hippen Startups, die Fertigessen verkaufen. Meist vegetarisch, alles gesund, alles lecker. Oft als Tiefkühlware oder auch im Glas verkauft. Und die Influencer oder Influencerinnen bewerben das durchaus mit sehr viel Liebe. Und es scheint, als hätte das nicht mehr so viel zu tun mit dem Fertigessen der Vergangenheit. Das, was du jetzt aktuell im Supermarkt findest, in den Regalen, diese Mikrowellenessen oder ähnliches. Der Look der Verpackung, die ganze Vermarktung ist sehr modern. Aber ist das vielleicht nur die aufpolierte Fassade für den gleichen Inhalt? Ich schaue nach, was wirklich drin ist und kläre die Frage, gesundes Fertigessen, machen oder lassen? Ja, Tiefkühlessen steht bei uns Deutschen echt hoch im Kurs. Aktuelle Zahlen der Tiefkühlindustrie zeigen, dass der Umsatz immer weiter steigt. 2021 beispielsweise wurden über 3,7 Millionen Tonnen Tiefkühlessen verkauft. Pro Nase und Jahr sind das über 40 Kilogramm. Krasse Zahl, oder? Wobei ich gar nicht genau weiß, wo ich jedes Jahr über 40 Kilogramm Tiefkühlessen verputze. Aber natürlich ist da irgendwie alles mit dabei, ne? Das Eis, die Pizza, Pommes, Gemüse, Kräuter und eben auch das Fertigessen. Also haut das dann doch irgendwie ein bisschen hin, wenn ich dann unsere Tiefkühltruhe zu Hause denke, die ist genau mit diesen Dingen auch gefüllt. Aber da gibt's auch sehr viel Gemüse, ne? Nicht denken, dass da nur Eis drin ist. Ich habe auch sehr viel Gemüse in der Tiefkühltruhe. Aber heute reden wir nicht nur über TK-Essen, also Tiefkühlessen, sondern wir reden generell über Fertigessen, also diese coolen, gesunden, leckeren, meist Bio-Essen. So werden sie angeboten. Ich habe mir da mal einiges online bestellt, auf der einen Seite als Tiefkühlessen und dann auch die Produkte, die im Glas verkauft werden. Einiges habe ich schon gegessen und auch mal für die Mittagspause gemacht. Ich habe mir mal zwei große Marken näher angeschaut. Auf deren Webseiten prangt einmal der Satz, wie ein guter Vorsatz, nur besser. Und auf der anderen Seite steht drauf, gutes Essen kann so einfach sein. Lass uns heute mal dieses Fertigessen näher anschauen. Was ist da drin? Und stimmen die Werbeaussagen der Firmen und der Influencerinnen und Influencer? Und es gibt noch einen ganz subjektiven Geschmackstest meinerseits. Also beide Firmen, die ich getestet habe, verschicken nur vegetarische Essen. Das Tiefkühlessen, das kam gut verpackt und noch sehr gut gefrostet bei uns zu Hause an. Die Verpackung des Essens sieht schon anders aus als das, was man so im Supermarkt findet. Viel stylischer, moderner, also so wie ich mir es irgendwie auch vorgestellt habe, wie ein junges Startup eben so Tiefkühlessen neu aufsetzen würde. Die Gerichte sind auch weg von den klassischen, also keine Kartoffelpfanne oder Pasta, Spinat, Gorgonzola, sondern viele Currys, Risotto und dabei. Pasta gab's dann auch, also oder ein Tomaten-Linsen-Ragout mit Vollkornpasta. Ich habe jeweils vier Gerichte gekocht und der nicht repräsentative Haushaltstest bei uns zu Hause hat ergeben, durchwachsen. Ich selbst muss sagen, ich fand die Gerichte eigentlich alle okay, subjektiv betrachtet, aber leckerer als das, was man so an Tiefkühl-Fertigessen aus dem Supermarkt so kennt. Bei der einen Firma kommen die Gerichte im Glas, das sind so Eintöpfe und Currys und auch das, muss ich sagen, war eigentlich gar nicht so schlecht. Aber kommen wir mal zu den nackten Fakten. Eine Frage, die wir uns alle vielleicht nicht so oft stellen, die wir uns aber stellen sollten. Wie ist die Nährwertzusammenstellung? Ist das alles in der Kombi ein gesundes Essen? Wenn man den Ernährungsexperten folgen mag, dann sagen die, dass wir über den Tag hinweg so einen Mix haben sollten von 50% Kohlenhydrateanteil und dann so 25% Fett, 25% Eiweiß. Ich habe das mal gecheckt, beispielhaft bei zwei Gerichten und muss sagen, ja, das passt. Die Nährwertzusammensetzung, die ist echt gut. Nächste wichtige Frage bei den nackten Fakten, was kostet der Spaß und vor allen Dingen, was ist wirklich drin? Bei der einen Firma kostet so ein Tiefkühlessen um die 8 bis 10 Euro, da sind so circa 500 Gramm drin. Ja, das reicht für zwei Personen, aber da gibt's dann seltenen Nachschlag. Ist eine Ansage beim Preis, finde ich. Und das sind keine Bio-Lebensmittel. Bei der zweiten Company, die ich mir angeschaut habe, die Fertigessen im Glas verkauft, kostet so ein Glas im Schnitt 7 Euro für knapp 600 Gramm und hier der Unterschied, alles ist Bio. Ich habe mir natürlich dann auch noch die Zutaten angeschaut, was ist drin, und das war echt eine überraschende Erkenntnis. Ja, die Firmen halten, was sie versprechen. Ich bin es ja gewohnt, dass draußen auf der Verpackung immer sehr viel Zeugs draufsteht, ja, so natürliche Zutaten, ohne Geschmacksverstärker, bla bla bla, sicher doch. Und meist dann doch viel Zeugs drin steckt, was da nicht reingehört. Aber hier in diesen konkreten Fällen sind wirklich nur Zutaten drin gewesen, die absolut unbedenklich sind. Ich habe parallel aber auch nochmal geschaut, was ist denn so in diesem typischen Supermarkt-Tiefkühlessen drin, und habe mir zwei Sachen gekauft, eine Steakpfanne, also mit Kartoffeln und Rind, und so eine Penne Gorgonzola-Spinatpfanne. Erstaunlicherweise beides Eigenmarken, in beiden Fällen keine Zusatzstoffe drin und dafür nur 2 Euro pro Packung. Ja, was machen wir jetzt mit den Erkenntnissen? Für mich gibt's unterm Strich ein klares Machen für gesundes Fertigessen. Also diese Weiterentwicklung auf Bio und auf natürliche Zutaten zu setzen, die folgt einfach dem aktuellen Lifestyle und wird von den Firmen echt gut umgesetzt. Achte beim Kaufen natürlich immer trotzdem auf die Zutatenliste. Die meisten verzichten wirklich auf Zusätze und Aromen, aber klar, es gibt auch Produkte, die das nicht weglassen. Und trotz aller Coolness, es muss nicht zwingend dieses Tiefkühlessen der hypermodernen Startups sein. Auch die Supermärkte oder Discounter bieten hier zusatzstofffreie Produkte an. Und gerade beim Thema Preis ist das dann schon ein Riesenunterschied, wenn du für das Tiefkühlessen aus dem Supermarkt 2 oder 3 Euro bezahlst und beim hippen Startup irgendwie 10 Euro. Und zu guter Letzt, klar, das weißt du, natürlich ist selber kochen immer noch am besten und am preiswertesten.
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1: Ich bin Diana Kramer. Der Iran-Krieg ist in den vergangenen Tagen mit gegenseitigen Angriffen wieder eskaliert. Nun melden die US-Streitkräfte weitere Angriffe. Zuvor hatte US-Präsident Donald Trump die Wiederaufnahme der Seeblockade gegen Schiffe angekündigt, die iranische Häfen ansteuern. Allen anderen Ländern soll ein fairer und offener Zugang zur Straße von Hormuz möglich sein.
2: Trump sagt, dass die USA die volle Kontrolle über die Straße von Hormuz übernehmen und diese betreiben wollten. Dies beinhaltet eine Transitgebühr von 20% des Frachtwertes von Lastschiffen, denen die USA sichere Passage gewährleisten. Die USA würden dieses Geleit nicht umsonst machen, erklärt Trump. Iranische Schiffe werden fortan wieder von allen heimischen Häfen blockiert. Die Fronten sind erneut verhärtet. Infolge der jüngsten Angriffe ist die Schifffahrt durch die Meerenge drastisch zurückgegangen. Tina Eck, USA.
1: Für Bewohnerinnen und Bewohner in Pflegeheimen steigen die selbst zu bezahlenden Anteile immer weiter. Zum 1. Juli waren im ersten Jahr im Heim im bundesweiten Schnitt 3.364 Euro pro Monat aus eigener Tasche fällig, zeigt eine Auswertung des Verbands der Ersatzkassen. Das waren monatlich 119 Euro mehr als noch zu Jahresbeginn und 256 Euro mehr als im Juli vergangenen Jahres. Im Ländervergleich am teuersten ist ein Pflegeheimplatz in Bremen. In Sachsen-Anhalt zahlen Bewohner im Schnitt knapp 900 Euro weniger. Es war eine Jahrhundertflut, die ganze Ortschaften verwüstet hat. Die Flutkatastrophe in Rheinland-Pfalz und Nordrhein-Westfalen. Dabei starben 136 Menschen in Rheinland-Pfalz, 49 in NRW. Besonders betroffen war das Ahrtal. Heute jährt sich das Unglück zum 5. Mal.
3: Laut dem Eifelkreis Bitburg-Prüm sind rund 90% der Flutschäden mittlerweile behoben. Dabei flossen insgesamt über 100 Millionen Euro in verschiedenste Maßnahmen. Zudem wurde auch die Hochwasserprävention verbessert. In Rheinland-Pfalz läuft seit letztem Jahr ein neues Pegelmesssystem. Dieses sammelt viertelstündig die Daten von 32 Messstellen im ganzen Bundesland in einer Datenbank. Und auch NRW hat nach der Katastrophe aufgestockt. Die letzten 5 Jahre wurde die Anzahl an Hochwassermeldepegeln von 84 auf 122 erhöht. Jonas Mikulajczak, Redaktion.
1: Zum Sport. Bei der Fußball-WM sind noch 4 Mannschaften im Rennen. Heute stehen Frankreich und Spanien als Erste im Halbfinale.

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1: Ich persönlich finde ja, heute haben wir ein super spannendes Thema, beziehungsweise ich finde es super spannend, was Lisa gleich zu erzählen hat, denn wir wollen mit euch über die größten Erziehungsfehler sprechen. Lisa, ich glaube zumindest bei Kindern ist es ja so, da gibt es ja ganz viele Erziehungsstile und so weiter, von anti-autoritär und bis hin zu ja ganz streng und strikt und alles. Gibt es das beim Hund auch, dass man das so beziffern kann?
2: Das betitelt man, glaube ich, jetzt nicht so mit anti-autoritär oder laissez-faire oder wie auch immer. Aber ja, es gibt, glaube ich, schon die Leute, die sehr strikt, sehr konsequent mit ihrem Hund arbeiten. Es gibt aber auch die, die das Ganze so ein bisschen schleifen lassen, die da nicht so hinterher sind, die vielleicht manche Verhaltensmuster ihrer Hunde als mehr oder weniger kritisch oder schlimm empfinden. Von daher lässt es sich, glaube ich, nicht so wie bei Kindern bezeichnen, aber ja, man sieht auch in der Hundeerziehung, dass es Hundebesitzer gibt, die mehr durchgreifen und welche gibt, die da, naja, das ein oder andere gut und gerne durchgehen lassen.
1: Ja, das ist, manchmal ist das ja auch okay.
2: Ja, absolut.
1: Eins vorweg für euch, wir wollen heute überhaupt nicht irgendwen an Pranger stellen, darum soll es überhaupt nicht gehen. Ich glaube aber, dass man so ein paar Grundsatzdinge doch thematisieren kann, wo man vielleicht darauf achten sollte, was man vielleicht so als Hundebesitzer nicht machen sollte, oder?
2: Ja, genau. Also ganz wichtig ist, wir wollen niemanden, wie du schon sagst, an den Pranger stellen. Es gibt ganz viele verschiedene Trainingsmöglichkeiten. Ja. Jeder Hund braucht eine andere Trainingsmethode. Es ist überhaupt nicht so, dass wenn du beim einen Hund die eine Trainingsmethode ausprobierst und die funktioniert, dass die beim anderen zwangsläufig auch funktionieren muss. Und nur weil wir jetzt vielleicht hier sagen, so läuft es aber nicht gut und so sollte man verbessern. Wenn das für dich zu Hause gut funktioniert hat, dann ist das überhaupt nicht, dass du dann Fehler machst und wir das hier als schrecklich schlimm und überhaupt nicht vertretbar ansehen.
1: Genau, also macht euch da keinen Kopf. Aber Lisa, sag mal, hast du eigentlich mit Nala eine strenge oder eine manchmal lockere Hand?
2: Also besonders am Anfang war ich, glaube ich, sehr streng mit ihr. Habe ihr da sehr viel Regeln vorgegeben, habe ihr sehr viel Struktur vorgegeben, habe also schon deutlich gesagt, was ich will und was ich nicht will. Natürlich muss ich zugeben, dass im Laufe der Zeit und im Laufe des Alters das Ganze so ein bisschen abgenommen hat. Ich da manchmal auch Sachen durchgehen lasse, die ich als Junghund ihr hätte nicht durchgehen lassen. Das ist definitiv so.
1: Also auch Hundetrainer sind nicht nur einfach nur streng mit ihren Hunden.
2: Nein, überhaupt nicht.
1: Nala bekommt auch Kuscheleinheiten, keine Sorge.
2: Genügend, um ehrlich zu sein, genügend.
1: Du hast die Strukturen gerade schon angesprochen. Würdest du sagen, dass das schon mal eine Fehlerpotenzialquelle ist, wenn man dem Hund keine Strukturen gibt?
2: Ja, also was total gut ist oder was den meisten Hunden sehr gut tut, sind feste Strukturen. Was sind feste Strukturen? Feste Strukturen sind zum Beispiel, dass der Hund zweimal am Tag frisst, dass der Hund vielleicht zwei, drei, viermal am Tag seine Auslaufzeiten hat und kennt, dass der Hund irgendwelche Tagesabläufe darüber hinaus kennt. Das tut den meisten Hunden ganz gut. Was ganz wichtig ist, was ganz wichtig ist, ist aber, nicht zu feste Strukturen haben. Also nicht immer Punkt 13 Uhr vielleicht spazieren zu gehen, weil sonst klettet der Hund sich an so eine gewisse Uhrzeit oder an eine gewisse feste Struktur. Und wenn die da mal außer Rand und Band kommt, weil man selber vielleicht nicht Punkt 13 Uhr eine Runde gehen kann, empfinden die Hunde es dann als Stress. Das heißt, ja, Tagesstruktur ist richtig und wichtig, aber es sollten nicht zu festgezurnte Strukturen sein, damit der Hund, falls es doch mal anders kommt, weil irgendwas dazwischen kommt, dann nicht völlig lost ist und überhaupt nicht mehr weiß, wo oben und unten ist und dann Sachen, die eigentlich normal sind, nicht mehr funktionieren.
1: Ja gut, das will man ja unbedingt eigentlich verhindern, ne? Dass man im Prinzip ja seinen Hund schnappen kann und egal wann, wie, wo, es einfach funktioniert, oder?
2: Ja genau, also Nala zum Beispiel hat in gewisser Form feste Tagesabläufe. Sie weiß, es gibt dreimal am Tag was zu fressen. Mhm. Sie weiß, wir gehen 2 bis 3 Mal am Tag fest raus. Auch grob weiß sie die Uhrzeiten. Das ist mittags und abends. Am Wochenende ist das natürlich ein bisschen anders, aber besonders jetzt unter der Woche ist das so. Und man merkt schon, wenn jetzt zum Beispiel wir abends erst sehr spät rausgehen, so ab 19 Uhr steht sie schon da und sagt, hallo, eigentlich müssten wir doch jetzt mal rausgehen. Wenn ich dann aber sage, leg dich noch mal hin, legt sie sich auch noch mal hin. Das ist überhaupt kein Problem. Das heißt, man merkt ihr schon an, sie weiß, alles klar, wir müssen irgendwie noch mal rausgehen oder ich will irgendwie noch mal beschäftigt werden. Aber sie entwickelt auch keinen Stress, wenn es nicht Punkt 19 Uhr entsteht. Und das ist das, was wichtig ist.
1: Na gut. Also bei uns ist es auch ungefähr so, dass gar morgens dann, mittags ist sie tatsächlich viel im Garten. Also wir haben einen großen Garten, wo sie dann sich schon mal auspowern kann.
2: Mhm.
1: Und dann nachmittags, abends halt. Ne, kommt halt auch immer ein bisschen auf die Jahreszeit an. So, ne? Im Winter geht man ja einfach auch tendenziell ein bisschen früher, weil man selbst nicht so die Lust hat, vielleicht erst um 20 Uhr zu gehen wie im Sommer.
2: Wenn es der Tagesablauf möglich macht, auf jeden Fall, ja.
1: Na gut. Du hast mir im Vorfeld dein absolutes Erziehungs-No-Go erzählt.
2: Ja.
1: Ich komme ja gerne mit diesen Beispielen um die Ecke und bin damit ja auch eingestiegen.
2: Na, dann hau raus.
1: Du sagst, es ist auf jeden Fall ganz verkehrt, oder ganz verkehrt ist vielleicht falsch ausgedrückt, aber auf jeden Fall nicht so klug, wenn man seinen Hund vermenschlicht.
2: Ja, genau.
1: Warum ist das für dich so?
2: Also der Hund ist ein total wichtiger Partner. Er ist ein total wichtiger Partner zum Kuscheln, zum Freizeitverbringen, um mit ihm gemeinsam Sport zu machen, um mit ihm vielleicht auch gemeinsam zu arbeiten, um den Tag zu verbringen. Vielleicht auch in gewisser Form ein Kinder-Partnerersatz. Das darf er sein. Trotz alledem ist und bleibt ein Hund ein Hund.
1: Ja. Yeah.
2: Und ein Hund darf auch meinetwegen auf dem Sofa schlafen. Der Hund darf auch meinetwegen im Bett schlafen. Und er darf von einem goldenen Schüsselchen sein Fressen kriegen. Was ich aber schwierig finde, ist, wenn eben ein Hund... Hallo.
1: Hi.
2: Was ich eben schwierig finde, ist, wenn ein Hund dann doch zu vermenschlicht wird. Wenn ein Hund zum Beispiel mit am Esstisch sitzt und sein Fressen vom Tisch mitbekommt. Wenn ein Hund Klamotten angezogen bekommt und das nicht als Wärmequelle dient oder als Schutz zum Hund oder für den Hund, sondern als schickes Modeaccessoire, weil der Hund genauso aussehen soll wie Herrchen oder Frauchen.
1: Mhm.
2: Dass ein Hund viel getragen wird, eher bei kleineren Hunden, in der Handtasche, weil das ja ach so niedlich ist und weil das ja vielleicht einem Kleinkind gleichkommt. Dass einem Hund die Krallen lackiert werden, er parfümiert wird, er jeden Tag...
1: Krallen lackieren?
2: Ja, dass ein Hund täglich geduscht und geföhnt wird. Da steige ich aus. Und das finde ich nicht in Ordnung. Und da ist ein Hund kein Hund mehr, sondern da ist ein Hund dann doch eher ein Mensch. Und das ist, finde ich, nicht richtig.
1: Ja, also ich wusste nicht mal, dass man Hundenägel auch lackieren kann, um ehrlich zu sein.
2: Das geht alles.
1: Gibt es auch Hundenagellack dann?
2: Nee, das glaube ich nicht. Jedenfalls wüsste ich es nicht. Und wenn, fände ich es ganz schrecklich.
1: Ja, das stimmt. Oh Gott.
2: Aber es gibt wahrscheinlich nichts, was es nicht gibt.
1: Ja, das stimmt. Aber wenn ich mir jetzt vorstelle, ich will Daska die Nägel lackieren, das dürfte eigentlich nur Leberwurstnagellack sein oder sowas.
2: Ja.
1: Damit das überhaupt funktionieren würde.
2: Wäre ja eine gute Impulskontrolle, ihr Leberwurst auf die Fußnägel zu streichen und sie muss es aushalten. Ja. Aber nein, Scherz beiseite, das ist natürlich totaler Quatsch. Und das finde ich einfach nicht hundgerecht.
1: Es kommt dem, glaube ich, auch nicht so nah, wie der Hund an sich tickt. Weil man zwängt ihn ja dann, glaube ich, schon in Bahnen, in die er eigentlich gar nicht gehört.
2: Genau, und auch ein kleiner Hund, natürlich kann der, oder auch ein großer Hund, ein alter, ein junger, ein Hund, der wenig Fell hat, kann der einen Mantel tragen. Ich sag's mal wieder gerne, Nala trägt auch mittlerweile einen Mantel.
1: Einen sehr schicken Mantel.
2: Und sie trägt den auch tatsächlich sehr gerne. Aber den trägt sie wirklich aus Gesundheitsgründen und weil ich weiß, dass es ihr gut tut und sie mir auch signalisiert, in dem Moment, wo sie mit dem Schwanz wedelt, in dem Moment, wo sie da gerne freiwillig wirklich ihren Kopf reinsteckt, dass ihr das gut tut und dass sie das nicht schlimm findet. Hunde aber, die bei 20 Grad, wo man mir jetzt wirklich nicht mehr erzählen kann, dass es kalt ist, dann immer noch in einem tollen T-Shirt rumrennen, Da muss man sich einfach fragen, für wen ist das gut? Ist das wirklich für den Hund immer noch der Aspekt, dass es ihm gut tut? Oder tut das eher Herrchen und Frauchen gut? Und das möchte ich damit sagen. Kein Problem, wenn der Hund einen Mantel, einen Pullover oder sonst was trägt. Aber es soll dem Hund gut tun und nicht Herrchen oder Frauchen.
1: Okay.
2: Das, nur mal jetzt runtergebrochen auf das Beispiel für ein Pullover oder für ein Mäntelchen.
1: Hast du mal so einen Hund erlebt, der so krass vermenschlicht wurde?
2: Ja, ich habe tatsächlich mal einen Hund im Einzeltraining gehabt, wo

0: gibt es zwei Unterschiede. Seinen Hund überall hin mitnehmen. Mhm. Auf jeden Fall, es ist ein Familienmitglied. Und besonders, wenn man sagt, der Hund wird als Familienmitglied mitgeführt und nicht nur, so doof wie das jetzt klingt, als Arbeitsmittel, Arbeitsmaterial, ja, wie das vielleicht eher bei Jägern der Fall ist oder eher beim Polizeidienst oder in noch ganz anderen Sparten, dann ist das vielleicht schwierig, seinen Hund überall hin mitzunehmen. Mhm. Aber wenn er jetzt als normaler, in Anführungsstrichen, Familienhund gehalten wird, dann ist das natürlich total legitim, seinen Hund überall hin mitzunehmen. Aber auch da drauf zu achten, tut es meinem Hund gut? Kann er da auch wirklich entspannen? Oder ist er da die anderthalb Stunden, wo ich da mein Rindersteak, meine Pasta oder meine Pizza esse, einfach nur hammergestresst? Ja. Kann der Hund es aber aushalten und kommt da auch zur Ruhe? Und hat dadurch sogar vielleicht so einen guten Trainingseffekt? Ja, dann natürlich. Sehr gerne sogar.
1: Okay.
0: Da kann der Hund mit und dann ist das doch auch total toll, weil man was mit seinem Hund gemeinsam macht. Und dafür holen sich ja auch viele Leute einen Hund.
1: Okay.
0: Dann finde ich es grundsätzlich auch nicht schlimm, wenn man, also wir sagen scherzhaft gelegentlich Hundekind.
1: Hundekind.
0: Aber Betonung liegt auf Hundekind.
1: Kind. Mhm.
0: Es ist kein Kind.
1: Ja.
0: Nein, das ist es nicht. Und das wissen wir auch und das ist für uns auch ganz wichtig. Wie gesagt, das sagen wir scherzhaft Hundekind, weil wir beide für uns aber auch wissen, dass da eine Grenze ist. Hm. Ich finde das auch nicht schlimm, wenn man sagt, geh mal zu Mama oder geh mal zu Papa, obwohl das für mich ein bisschen befremdlich ist, weil für mich da einfach eine deutliche Grenze ist. Hm. Für mich sind das Herrchen und Frauchen.
1: Ja.
0: Ja. Aber das ist, finde ich, völlig okay, wenn man sich so betitelt, weil das ist nur ein Name.
1: Ja.
0: Und natürlich kann man den Hund so extrem als Familienmitglied ansehen, dass er vielleicht einem Kind ähnlich kommt. Das ist völlig emotional, völlig in Ordnung, wenn ein Hund trotzdem noch ganz normal als Hund gesehen, geführt und auch angeleitet wird.
1: Okay, das ist ja auch schon mal ganz nett. Also eigentlich kann man sich nennen, wie man will, solange man weiß, es handelt sich hier um einen Hund.
0: Ja, genau.
1: Und vielleicht nicht.
0: Dem Hund ist der Name ja auch total egal.
1: Ja.
0: Der Hund weiß nicht um die Bedeutung von Mama, der Hund weiß nicht um die Bedeutung von Papa, das interpretieren wir ja rein und das lernen wir dem Hund ja auch, was die Bedeutung von Papa ist, meinetwegen, oder von Mama. Da geht man halt hin, weil die viel da ist, weil sie mir viel Kuscheleinheiten schenkt, weil sie mir viel Leckerlis gibt, weil sie viel mit mir spielt. Aber das könnte auch sein, geh mal zu Pingpong.
1: Mhm. Das ja, eben.
0: Ist nur für uns dieser Unterschied, weil wir um diese Bedeutung genau wissen.
1: Ja, okay. Du hast sie gerade angesprochen, Leckerlis. Sind zu viele Leckerlis auch für dich schwierig bei der Hundeerziehung?
0: Zu Beginn auf gar keinen Fall, weil ich finde, ein Hund darf belohnt werden.
1: Mhm.
0: Und die meisten Hunde, natürlich nicht alle, aber die meisten Hunde lassen sich besonders gut über Leckerlis belohnen.
1: Verständlicherweise.
0: Und dann finde ich es völlig okay, wenn man diesen Kanal auch nutzt. Warum auch nicht? Wenn ein Hund eben besonders im Welpenalter oder im Junghundealter Sachen lernen soll, wie ein Rückruf, wie ein schönes Sitz, ein schönes Platz, dann darf er doch auch belohnt werden. Und dann darf er natürlich auch mit Leckerlis belohnt werden. Auf jeden Fall. Warum nicht? Es soll sich doch auch lohnen.
1: Ja.
0: Was ich schwierig finde, ist, wenn ein Hund irgendwann älter wird und er dann nur funktioniert in Anführungsstrichen, gehorcht, wenn er Sachen nur umsetzt, nur wenn das Leckerli da ist. Wenn also ohne Leckerlis nichts funktioniert. Und das finde ich dann eher problematisch.
1: Okay, da sprichst du es ja eigentlich schon an. Im Prinzip, wenn die Kommandos nicht richtig aufgebaut werden, oder?
0: Ja, oder die sind richtig aufgebaut. Der Hund weiß genau, was er beim Sitz zu tun hat. Aber er weiß halt genau, oh, die haben keine Leckerlis dabei. Lohnt sich ja für mich nicht. Mache ich dann nicht. Das heißt, man muss irgendwann schon anfangen, auch wenn man mit Leckerlis das Kommando antrainiert hat, die Leckerlis wieder rauszutrainieren.
1: Okay.
0: Damit der Hund auch ohne Leckerlis was macht. Weil man will doch nicht ein Leben lang ein Futterautomat sein.
1: Nee, der Hund hätte das wahrscheinlich gern, aber wir wollen das ja nicht.
0: Wir wollen das nicht, genau. Oder wir wollen nicht ein Leben lang ein Spielautomat sein.
1: Mhm.
0: Dass der Hund nur funktioniert, wenn wir Stöckchen werfen, wenn wir Ball werfen oder was auch immer. Also das ist jetzt mal gleichgestellt, ein Spielzeug oder Futter. Also ganz wichtig ist, dass der Hund ja auch mal ohne immer gleich eine Bestätigung zu bekommen, außer ein verbales Lob, trotzdem was zu tun. Also wenn ich jetzt Nala Sitz sage, soll die sitzen, egal ob ich Leckerlis in der Tasche habe oder nicht. Egal ob ich einen Stock für sie parat habe, den sie danach tragen darf

0: nicht.
1: Hm. Hast du denn ein, zwei kleine Tipps vielleicht, wie man am besten schnell die Leckerlis abtrainieren kann, dass es auch so funktioniert?
0: Also schnell ist da natürlich relativ.
1: Ja, das stimmt. Wie so oft.
0: Aber was man natürlich machen kann, man nimmt sich ein Kommando. Also wenn man sich jetzt selber erwischt und sagt, stimmt, eigentlich macht mein Hund nur dann das, was ich will, wenn ich das Leckerli wirklich dabei habe oder wenn ich es ihm sogar schon präsentiere, dann auf jeden Fall ein Kommando nehmen, was wirklich sicher ist, wie zum Beispiel ein Sitz. Den Hund hinsetzen, ihm mal am Anfang ein Leckerli geben und dann aber auch mal einmal nicht.
1: Okay.
0: Beim nächsten Mal wieder ein Leckerchen geben, noch ein Leckerli, beim nächsten Mal wieder nicht. Und so langsam
1: einfach ausschleichen.
0: Ausschleichen. Was aber wichtig ist, der Hund darf kein System erkennen. Der darf jetzt nicht erkennen, aha, bei jedem zweiten Mal kriege ich keins oder nur nach jedem dritten Mal bekomme ich eins. Das heißt, auch da variabel sein. Mal wieder 3, 4 am Stück geben.
1: Hunde sind so clever, ey.
0: Genau, die lernen das Zählen, ne?
1: Ja.
0: Und da einfach aufpassen, dass der Hund eben nicht das System durchschaut, weil dann klappt es dann auch nicht mehr.
1: Ja,
0: aber so kann man eben dem Hund langsam die Leckerlis abtrainieren. Was aber wichtig ist, und ich habe, Nala wird jetzt 11, immer mal wieder Leckerlis dabei. Warum auch nicht? Ich finde es absolut legitim, dass sie auch ab und zu noch mal für einen Sitz, für einen Platz einen Leckerli bekommt. Das soll sich doch lohnen und das darf doch auch mit 11 sich noch lohnen.
1: Schon.
0: Genau, deswegen kriegt sie auch mit 11 noch mal ein Leckerli. Aber wir gehen auch ganz oft raus ohne Leckerlis. Und dann macht sie es trotzdem, weil sie es eben gut gelernt hat.
1: Ja.
0: Was aber wichtig ist, auch wenn es ohne Leckerli funktioniert, kriegt sie immer ein verbales Lob.
1: Immer ein verbales Lob.
0: Weil natürlich muss ich sie bestätigen dafür, dass sie was toll macht. Das ist wie bei uns. Wenn wir was machen und nie eine Bestätigung bekommen. Nie. Es wird einfach nur hingenommen. Dann irgendwann zweifeln wir an dem, was wir da machen. Und im schlimmsten Falle stellen wir das Verhalten sogar ein, weil wir unsicher werden oder weil wir sagen, es lohnt sich ja eh nicht. Und das darf eben nicht passieren.
1: Na gut. Kommandos haben wir jetzt schon ein, zwei Mal angesprochen. Was würdest du denn sagen, sind so die Kommandos, die auf jeden Fall sitzen müssen und wo du sagst, da gibt es eigentlich keine zwei Meinungen?
0: Das, was ich immer sage, der Rückruf.
1: Der Rückruf.
0: Der Rückruf ist für mich einfach eine Lebensversicherung. Besonders, wenn man seinen Hund im Freilauf haben will.
1: Ja.
0: Genau, deswegen ist für mich der Rückruf somit das Wichtigste. Was dann noch gut funktionieren sollte, ist eine gute Leinführung.
1: Ja.
0: Weil auch die ist sehr, sehr wichtig und auch die kann sehr viele Schmerzen nehmen, weil wenn der Hund ständig an der Schulter rumreißt oder sich da von den Socken holt, dann ist das auf Dauer auch nicht angenehm für einen selbst. Und dann, finde ich, sind so einfach lapidare Grundkommandos wie einen Bleib, einen Sitz, total wichtig. Aber auch da natürlich einen Sitz, einen Bleib, das braucht man im Alltag abgeschwächt. Obwohl ich sage, einen Sitz brauche ich persönlich sehr oft. Nala soll an jeder Ampel, wenn die rot ist, sitzen.
1: Okay.
0: Auch so lange sitzen, bis ich sage, es geht rüber. Da kann jetzt aber natürlich auch gesagt werden, naja, aber die muss ja nicht sitzen, die kann ja auch stehen. Natürlich, für mich ist es aber ein Sitz.
1: Habe ich neulich mit ihr gemacht. Ich hatte sie mal abends.
0: Ja,
1: da bin ich eine kleine Runde mit ihr gegangen, weil Lisa Hundeschule hatte.
0: Und in großer Not war.
1: Genau. Ja. Und da habe ich Nala nur stehen lassen.
0: Ist auch völlig in Ordnung, aber auch da ist ja, sie soll warten an der Kante.
1: Ja.
0: Bis du sagst, es geht weiter.
1: Das hat sie auch ganz toll gemacht.
0: Sehr gut, das höre ich gerne.
1: Ja, yeah, Vorzeigehund. War ganz schön. Wir hatten einen ganz tollen Abend, Nala und ich.
0: Gab es Chips?
1: Für Nala ja, für mich leider nicht.
0: Oh, hat es sich aber richtig gut gemacht. Sie hat die abends so gut geschlafen.
1: Also, Hunde, Leckerlis, keine Sorge.
0: Ja, stimmt, das muss man dazu sagen. Ne?
1: Also würdest du schon sagen, das sind die Kommandos, mit denen man anfangen sollte und jetzt nicht als allererstes irgendwie mit Rolle rückwärts, Rolle vorwärts, Pfötchen geben, Küsschen und alles, sondern man sollte erstmal die Basis schaffen.
0: Ja, man muss sich halt immer überlegen, was braucht man denn im Alltag?
1: Ja.
0: Was sind denn wirklich alltagsrelevante Kommandos, die ich wirklich von meinem Hund brauche, um im Straßenverkehr oder im Wald oder auf der Wiese oder auf der wo auch immer klarzukommen, sodass ich mit meinem Hund gut in Kommunikation trete. Und in der Stadt bringt mir selten was, wenn mein Hund ein Küsschen kann oder mein Hund High Five kann. Das ist total lustig, das ist schön, das lastet den Kopf total gut aus. Aber wenn dafür die Leinführung nicht passt und der Rückruf nicht passt, dann bringt es mir leider nicht so viel.
1: Naja, das stimmt schon. Was würdest du denn sagen, ist noch so ein Fehler, den man machen kann? Also wo man vielleicht auch im ersten Moment gar nicht so dran denkt.
0: Besonders wenn zwei Leute den Hund erziehen, ja, also Paare, dann sollte man einer Meinung sein und die Kommandos gleich ausführen, vor allem die Kommandos auch gleich betiteln, dass ein Sitz ist oder nicht ein Sitzen oder mach mal Sitz und der andere sagt aber nur Sitz oder gar was ganz anderes dafür benutzt wird, Po runter, dass also wirklich dieselben Kommandos genannt werden, vielleicht sogar dieselben Handzeichen, wenn man Handzeichen benutzt und einfach auch mit derselben Konsequenz gearbeitet wird. Weil auch das, ich ziehe ungerne Parallelen zu Kindererziehung, aber da kann man es so ein bisschen bildlicher darstellen. Kinder schaffen es auch, Mama zu fragen, darf ich noch mal irgendwas? Mama sagt nein, dann gehe ich mal zu Papa, der sagt ja. Was lernt ein Kind? Die sind gegeneinander auszutricksen. Und ähnlich schlau sind Hunde auch. Natürlich machen Hunde jetzt nicht, bei Frauchen mache ich keinen Sitz und bei Herrchen, den gucke ich an, dann mache ich einen Sitz. So schlimm ist es dann nicht. Aber was Hunde auf jeden Fall lernen, dass Frauchen vielleicht konsequenter oder inkonsequenter ist als Herrchen oder andersrum. Das heißt, die wissen schon, mit wem sie spazieren gehen und was sie da erwartet.
1: Naja, was sie auch ausreizen können, glaube ich.
0: Was sie ausreizen können und wie weit sie gehen dürfen, ne?
1: Ja.
0: Wie weit ihr Radius ist, wenn sie freilaufen. Wie weit, wie oft muss ich mich dann umdrehen, bis das Kommando wirklich ernst gemeint ist? Was ist, wenn du hier rufst? Wie oft rufst du überhaupt hier, bevor ich angeleint werde? Wann ist sozusagen deine Reizschwelle erreicht? Und wann muss ich wirklich reagieren? Das wissen Hunde sehr genau, wann sie das bei Herrchen erreicht haben und wann sie das bei Frauchen erreicht haben.
1: Ja, das stimmt.
0: Und da ist es umso wichtiger, dass man sich da besonders am Anfang der Hundeerziehung einig ist und am einen Strang zieht, damit der Hund einen da eben nicht an der Nase herumführt.
1: Ja, ich kann auf jeden Fall ein Beispiel bringen mit falsche Wörter benutzen oder andere unterschiedliche Wörter benutzen. Ich habe es, glaube ich, schon mal erwähnt, wir haben das Geier bilingual erzogen. Für Sitz benutzen wir Sitz, für Platz benutzen wir Down. Allerdings war es halt am Anfang so, dass wir halt auch ganz oft Platz und Down verwendet haben.
0: Ja.
1: Und deshalb klappt wahrscheinlich Platz auch nicht so gut, weil sie gar nicht genau weiß,
0: was Platz ist. Ne?
1: Was Platz ist. Ja. Und von daher mittlerweile ist es auch Down, aber das hat gedauert, um auch zu merken, dass sie gar nicht weiß, was sie machen soll.
0: Ja, man überfordert einen Hund damit, ne?
1: Ja.
0: Das darf man ja auch nicht vergessen. Man ist dann irgendwann auch frustriert und sagt, Mensch, der Hund, der kann das nicht und der hört mir nicht zu und der macht das aus Böswilligkeit nicht.
1: Ja.
0: Ach, und dann muss ich dann immer zurückspiegeln oder versuche zurückzuspiegeln. Weiß der Hund wirklich, was mit diesem Kommando gemeint ist? Bist du dir sicher, dass wenn du sagst Down oder Platz, dass das wirklich dieses Kommando ist? Und dann schicke ich ganz viele gerne nach Hause, um das einmal in der Woche zu überprüfen. Ist das denn so? Und viele kommen wieder und sagen, ja, du hattest recht. Irgendwie war das eine Kommando, wusste er gar nicht so richtig, was gemacht ist oder was gemacht werden soll.
1: Ja.
0: Aha, genau. Dann ist es keine wirkliche Böswilligkeit des Hundes oder kein an der Nase herum oder herumführen oder auf der Nase herumtanzen, sondern weiß er wirklich mal nicht, was gemeint ist.
1: Verständlicherweise halt auch, ne? Also das ist schon nicht so einfach, wenn man dann immer mit was anderem um die Ecke kommt.
0: Ja, genau. Für uns Menschen ist das ganz oft so ganz einfach. Naja, Sitz und Platz oder Platz und Down, das ist doch dasselbe. Das muss der Hund doch wissen.
1: Ja.
0: Ja, woher denn? Wenn ich jetzt nach China fliege und Chinesisch gesprochen wird, und die benutzen ein Synonym für ein Wort, was ich vielleicht kenne, aber das Synonym kenne ich nicht. Weiß ich doch auf dem Schlag nicht mehr, was dafür gemeint ist. Ja. Und dort denken sie sich, hä, ist sie denn dusselig?
1: Ja.
0: Dass ich meine doch dasselbe, aber wenn ich es nicht kenne, ja, dann kann
1: woher
0: ich das auch,
1: auch
0: nicht abrufen.
1: Ja, klar.
0: Und so das ist stimmt. Es mit dem Hund auch.
1: Was findest du, sollte man denn noch abrufen können als Hundehalter, um nicht in Erziehungsfehler zu tappen?
0: Ich denke, ein gutes Aus sollte funktionieren.
1: Ja.
0: Also wenn der Hund mal was in der Schnauze mit sich trägt, was er vielleicht nicht tragen soll, oder irgendwas frisst, was er nicht fressen soll, oder kurz davor ist, was zu fressen, dass dann ein Aus wirklich auch ein Aus ist. Das ist auch ziemlich wichtig.
1: Ja.
0: Daran sollte man, denke ich, auch arbeiten, was meist schwer ist und aus wirklich ein schwieriges Kommando ist, besonders wenn es so um Futter geht, was man aber definitiv anleiten kann. Was sonst noch so, ich will mal sagen, eher den Alltag erleichtert, was gar nicht so Erziehungsfehler sind, aber was wirklich, wie gesagt, erleichtern kann, Tierarzttraining.
1: Mhm.
0: Das ist überhaupt kein Fehler, wenn man es nicht macht, aber es wird einen den Tierarztbesuch mit dem Hund erleichtern, wenn man es einfach mal vorher geübt hat.
1: Ja.
0: Mal zu Hause regelmäßig die Ohren angucken, zu Hause mal in die Schnauze gucken, zu Hause mal Fieber messen, kann den Tierarztbesuch um einiges stressfreier machen.
1: Ja, kann ich mir vorstellen. Wir haben es tatsächlich nicht gemacht, aber ich würde sagen, es ist nicht Daskas Lieblingsunternehmung, aber ich habe jetzt auch nicht das Gefühl, dass sie mega panisch ist. Also ich glaube eher, sie ist sehr neugierig, also so eine krasse Anspannung verspüre ich nicht, weil sie schon immer eigentlich, wenn wir beim Tierarzt sind, immer alles abschnüffeln will und so.
0: Okay. Die Nala hat total Stress beim Tierarzt.
1: Ja.
0: Aber so Grundsachen wie Fieber messen, in die Ohren gucken, in die Augen gucken, in die Schnauze gucken, lässt sie halt alles machen, weil sie es kennt.
1: Ja.
0: Aber alles, was natürlich darüber hinausgeht, wie die Pfote durchbewegen, das habe ich einfach früher seltenst mit ihr geübt.
1: Ja.
0: Merkt man, zieht sie die Pfote total schnell weg, fängt sie sehr, sehr schnell an zu fiepsen und spielt den sterbenden Hund.
1: Ja, natürlich.
0: Und da muss man sagen, ich weiß nicht, ob man das jetzt als Erziehungsfehler betiteln kann, aber da kann ich mir jetzt im Nachgang sagen, ja, das hätte ich einfach öfter üben können, dann hätte sie da vielleicht auch weniger Stress.
1: Hast du denn einen Erziehungsfehler damals mit Nala gemacht? Außer den vielleicht?
0: Ja, sicherlich. Tatsächlich, Nala ist ein Mali, das wissen ja alle, denke ich. Und Nala ist, was so Fremdhunde angeht, sehr neutral. Geh einfach weg, ich brauche keinen Kontakt zu dir.
1: Okay.
0: Und das sagt sie mitunter auch sehr deutlich anderen Hunden.
1: Ja.
0: Und ich war tatsächlich als Junghund, war sie da sehr, sehr deutlich drin und hat sehr ruppig und übertrieben gespielt. Und damals habe ich leider einen falschen Weg gewählt und habe gesagt, gut, dann kriegst du gar keine Sozialkontakte mehr, weil ich mir unsicher war. Heutzutage würde ich sagen, doof, weil gar keine Sozialkontakte ist nicht die richtige Wahl.
1: Mhm.
0: Ich hätte das eher auf ein Minimum runterschrauben sollen und hätte mir gezielte Spielpartner aussuchen sollen, wo ich gewusst hätte, Nala kann mit denen ganz gut spielen oder die können auch mal verkraften, wenn Nala doch mal mit einem Hammer draufhaut.
1: Ja.
0: So war sie doch sehr isoliert und hat eine gewisse Form von Frust aufgebaut, den sie total gut handeln kann, den ich gut handeln kann, wo nichts passiert.
1: Ja.
0: Aber das würde ich in jedem Falle, wenn noch mal ein neuer Hund bei uns einzieht, auf jeden Fall anders machen.
1: Ja. Ja, die Hundebegegnung, du hast sie gerade schon angesprochen. Was kann ich da denn falsch machen?
0: Finde ich auch, was einer der Hauptfehler, das ist ein schwieriges Wort, aber
1: ja.
0: Was ich schwierig finde, ist, wenn man seinen Hund an der Leine jedem anderen Hund begrüßen lässt.
1: Mhm.
0: Weil was lernt mein Hund? Jeder Hundekontakt ist erwünscht. Finde ich erstmal von der Sicht schwierig, dass mein Hund ja dann permanent an der Leine zieht, weil er ja zum anderen Hund will. Oder auch gelernt hat, nie an einem anderen Hund vorbeizugehen normal, weil ja immer Kontakt besteht.
1: Mhm.
0: Das heißt, im Zweifel muss ich meinen Hund ja vielleicht sogar vorbeischleifen, dass er mit mir mitkommt, weil er ja gewohnt ist, nee, ich schnuppere ja am anderen Hund, sag dem Hallo oder spiele gar an der Leine. Das bedeutet, eine richtig schöne Leinführigkeit ist ja nur begrenzt möglich, wenn der Hund kennt, immer Kontakt an der Leine zu haben. Und dann finde ich es schwierig für dem Gegenüber, wo der andere Hund vielleicht keinen Kontakt an der Leine haben will, aus verschiedensten Gründen. Ich glaube, die müssen wir hier auch gar nicht alle aufführen, weil das zu weit führt. Und es ist total legitim, dass nicht jeder Hund an der Leine Kontakt haben möchte. Und ich in der Hundeschule sage auch immer, an der Leine gibt es keinen Hundekontakt. Und dann ist es für den Gegenüber natürlich auch gemein, wenn der sagt, ja, aber für meinen Hund gibt es keinen Kontakt an der Leine. Wenn dann schon einer mit angezogener Leine kommt und seinen Hund dahin lässt, Das kann nur zu Missverständnissen, das kann nur zu super unschönen Situationen führen. Für beide Hunde. Mhm. Und für beide Menschen.
1: Ja. Wahrscheinlich für die Menschen manchmal fast schlimmer als für die Hunde.
0: Ja, mitunter.
1: Ich würde gerne noch mal über das Futter, also über die Ernährung sprechen, ob man da auch was falsch machen kann.
0: Ja, natürlich, man kann seinen Hund falsch ernähren. Dann ist natürlich die Frage, was ist falsch und was ist richtig?
1: Ja, wie immer.
0: Aber natürlich kann man seinen Hund überfüttern. Mhm. Das heißt, man kann seinem Hund einfach zu viel geben, sodass er einfach wirklich dick und rund wird. Das ist nicht gut, weil auch ein übergewichtiger Hund einfach im Alltag Schwierigkeiten bekommt mit den Gelenken und allem drum und dran. Das heißt, auch da sollte man darauf aufpassen, dass der Hund einfach eine normale Figur hat und nicht zu pummelig wird. Was man auf jeden Fall auch gucken sollte, dass es wirklich Hundefutter ist.
1: Ja.
0: Nicht ohne Grund ist es Hundefutter. Hallo.
1: Hallo.
0: Hallo. Dass der Hund wirklich Hundefutter bekommt. Weil im Hundefutter ist Mais, also wenn es ein Trockenfutter oder ein Nassfutter ist, sind es Mais komplett Futterarten. Das heißt, es muss nicht zusätzlich noch zugesetzt werden.
1: Ja.
0: Wie Öle, wie Vitamine, wie Ersatzstoffe. Wenn man aber selbst kocht, wenn man seinen Hund mit irgendwelchen anderen Sachen ernährt, dann muss man natürlich gucken, dass der Hund genügend Vitamine, Nährstoffe, all das, was er braucht, wirklich auch zugeführt wird.
1: Mhm.
0: Weil sonst können irgendwelche Mangelerscheinungen auftreten. Und das ist, wenn zum Beispiel der Hund nur Kochschinken bekommt.
1: Okay.
0: Immer, ständig und nichts anderes. Dann ist das A, überhaupt kein Hundefutter, kein geeignetes. Das darf der natürlich mal bekommen als Leckerli oder mal so zwischendurch eine Scheibe Kochschinken. Das ist überhaupt nicht schlimm. Aber als Dauerfutter ist das einfach nicht geeignet.
1: Mhm.
0: Das heißt, man muss wirklich darauf achten, dass, was ich da füttere, tut es meinem Hund gut und sind da alle Nährstoffe, Vitamine etc. pp. Drin, die mein Hund braucht und die ihm auch wirklich gesund erhalten.
1: Okay, also eigentlich auch wenn wir schon wieder bei Menschen sind, aber eine ausgewogene Ernährung genauso wie bei uns auch am besten.
0: Ja, und eine Ernährung, die wirklich für den Hund ist.
1: Ja, ausgewogen für den Hund.
0: Für den Menschen.
1: Ja.
0: Oder für die Katze oder fürs Pferd.
1: Ja. Wobei ich zugegebenermaßen, das gar klaut öfter Marcellis Katzenfutter.
0: Natürlich, das schmeckt ja auch lecker. Das ist ja auch kein Problem, wenn das mal ist. Und Hund und Katzenfutter, das ist nicht optimal, aber da würden wahrscheinlich gar nicht so krasse Probleme auftreten, wie wenn man seinem Hund...
1: Das ist Thunfisch.
0: Nur Thunfischfutter füttert. Oder wie gesagt, ein Jahr nur Kochschinken aus der Packung füttert.
1: Ja.
0: Nichts weiter. Also ich meine, das liegt eigentlich auf der Hand, dass das nicht gesund sein kann. Aber die Leute gibt es. Und das ist natürlich, ich weiß gar nicht, ob das ein Erziehungsfehler ist. Das ist ja viel mehr. Das ist ja wirklich ein Haltungsfehler.
1: Ja, genau.
0: Und das schadet dem Hund ja enorm.
1: Ja. Es ist auch nicht so, dass Daska das immer ist. Aber Sally ist schon ein bisschen älter. Die wird jetzt 16.
0: Mhm.
1: Und da schafft sie natürlich nicht immer ihre ganze Portion. Und dann, wenn wir mal vercheckt haben, ihren Behälter, ihren Napf wegzuräumen, dann
0: kümmert sich Daska drum.
1: Kümmert sich Daska drum und nutzt ihre Chance.
0: Ja, naja, die Katzen kriegen ja ganz oft Nassfutter, ne? Ich weiß gar nicht, wie das bei euch ist.
1: Das, es ist so halt Thunfisch, also
0: ja.
1: So ein bisschen, also nass ja, aber jetzt nicht so typisches Nasskatzenfutter.
0: Aber das wird ja sehr, sehr gut riechen.
1: Ja, wahrscheinlich.
0: Ja, und es hat eine weiche Konsistenz. Das ist schon auch das, was Hunde in der Regel auch sehr attraktiv finden.
1: Ja.
0: Und dann ist natürlich noch dieser Fakt, oh, das ist eigentlich auch verboten, ich darf da eigentlich auch nicht
1: ja,
0: ran.
1: Ja, natürlich.
0: Und wenn ich dann mal rankomme, dann natürlich dann schnell weg damit. Ne?
1: Ja, klar.
0: Da kommen so zwei Aspekte natürlich zusammen.
1: Ja, vor allen Dingen so ein Katzenfutter bei Daska ist einmal Haps und rein damit.
0: Ja, es macht mehr Spaß, den Napf dann auszudecken wahrscheinlich, ja.
1: Ja, das stimmt. Also ihr Lieben, ihr habt gehört, man kann natürlich einige Dinge nicht so gut machen. Man macht aber wahrscheinlich ganz, ganz viel automatisch richtig. Und das wollen wir euch auch nochmal auf den Weg hier mitgeben. Ihr macht zu wahrscheinlich 99,9% ganz, ganz viel richtig und das ist genauso gut. Und falls ihr euch vielleicht heute ein, zwei Mal ertappt gefühlt habt, dann ist das auch, wie gesagt, nicht schlimm. Wir wollen keinen an Pranger stellen. Es ist die Einschätzung von Lisa, wo man vielleicht ein bisschen dran arbeiten könnte. Und mehr ist es auch eigentlich nicht.
0: Ja, und wenn man merkt, ich habe vielleicht doch was versäumt, ich habe vielleicht doch was gemacht, was irgendwie im Nachgang nicht so gut war, wo ich jetzt merke, war nicht der richtige Weg. Na, dann ist das doch überhaupt nicht schlimm. Dann sucht man sich einen Hundetrainer seiner Wahl und dann los geht's. Dann kann man doch das Problem einfach nochmal angehen, nochmal neu aufrollen, nochmal neu bearbeiten. Wie viele Hunde-Mensch-Teams habe ich bei mir in der Hundeschule, die am Anfang was gemacht haben, dann sagen, hat irgendwie nicht so gut geklappt oder würde ich gerne nochmal bearbeiten, weil ich merke, es ist noch nicht so optimal. Na dann, los geht's. Ja. Da wird doch keiner Feuer am Pranger gestellt und da wird doch nicht gesagt, hättest du das mal von Anfang an richtig gemacht, dann hättest du jetzt nicht den Fehler. So ein Quatsch. Das ist doch überhaupt nicht das, was meine Arbeit schön macht. Meine Arbeit macht doch schön, das, was da ist, das Problem zu lösen, egal wie viele Lösungsversuche es im Vorfeld gegeben hat. Hauptsache, man findet dann den richtigen Weg.
1: So. Mehr sage ich nicht mehr. Ich finde, das war ein super schönes Schlusswort. Also in diesem Sinne, ihr Lieben, macht's gut.

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0: 5:55. 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
1: Ich bin Diana Kramer. Das US-Militär hat in der 3. Nacht in Folge Ziele im Iran attackiert. Die Streitkräfte hätten eine neue Angriffswelle gestartet, teilte das zuständige Regionalkommando des US-Militärs auf X mit. Diese Angriffe würden die Fähigkeit des Irans weiter einschränken, unschuldige Zivilisten und die Handelsschifffahrt in der Straße von Hormuz zu attackieren, heißt es. US-Präsident Donald Trump hatte unmittelbar zuvor weitere Angriffe angekündigt. Die Debatte um Altersbeschränkungen für Instagram, TikTok und Co. geht weiter. Ein Expertengremium der EU-Kommission hat sich nun dafür ausgesprochen, den Zugang zu sozialen Medien für Kinder unter 13 Jahren in allen EU-Mitgliedsländern zu beschränken.
2: Das sind Vorschläge von Experten, die Kommissionspräsidentin von der Leyen aber sehr überzeugend findet. Sie laufen im Wesentlichen auf Folgendes hinaus. Überhaupt kein Social Media für Kinder bis zu 2 Jahren. Zugang nur unter Aufsicht von Eltern oder Lehrern für Kinder bis zu einschließlich 13 Jahren. Und danach Zugang zu Plattformen, sofern diese Plattformen bewiesen haben, dass sie jugendgeeignet sind. Alterskontrollen werden also auf jeden Fall kommen. Einen offiziellen Vorschlag, den will die Kommission nach der Sommerpause machen. Aus Brüssel, Dieter Ebeling.
1: Die schwarz-rote Koalition will die Tabaksteuer stärker erhöhen als bislang geplant. Nach Medienberichten soll der Preis für eine Packung Zigaretten bis 2030 schrittweise auf knapp 12 Euro steigen.
3: Die höhere Tabaksteuer soll dem Bund jedes Jahr rund 800 Millionen Euro zusätzlich bringen. Das Geld kann die Regierung gut gebrauchen, denn sie muss Milliardenlücken im Haushalt schließen und hat den Ländern zuletzt mehr Unterstützung für Krankenhäuser zugesagt. Gleichzeitig will die Koalition das Rauchen unattraktiver machen, vor allem für junge Menschen. Zoe Tassovali, Redaktion.
1: Die Wehrpflicht ist in Deutschland weiter ausgesetzt, trotzdem verweigern immer mehr Menschen den Kriegsdienst. Bis Juli sind bereits 5.862 Anträge beim zuständigen Bundesamt eingegangen, berichtet das Redaktionsnetzwerk Deutschland. Das sind deutlich mehr als im gesamten letzten Jahr. Hintergrund dürfte die angespannte Sicherheitslage und das Gesetz über den neuen Wehrdienst sein, das zum 1. Januar in Kraft getreten ist.